0: unentschieden getrennt. Elversbergs Felix Keidel nach dem Spiel bei DAZN.
1: Auf Schalke kann man Punkte auf jeden Fall gut mitnehmen. Sind jetzt nicht komplett schlecht gelaunt. War eine gute Leistung von uns. Natürlich will man dann immer noch mehr haben. Aber ja, ist okay, heute mit einem Unentschieden nach Hause zu fahren.
0: Außerdem gewann Leverkusen 2:0 gegen Leipzig und zum Abschluss des vierten Spieltags hat Aufsteiger Paderborn mit 3:1 Hoffenheim besiegt.
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1: Ich bin Diana Kramer. Es war ein Sonntag der Entscheidung in Berlin und Mecklenburg-Vorpommern. In beiden Bundesländern wurden neue Landesparlamente gewählt. In Mecklenburg-Vorpommern wurde laut vorläufigem Ergebnis die AfD stärkste Kraft vor der SPD von Ministerpräsidentin Manuela Schwesig. Historisch ist der Absturz der CDU. Sie fliegt aus dem Schweriner Landtag. Der Bundesvorsitzende und Kanzler äußerte sich direkt am Wahlabend.
2: Heute haben wir zwei Wahlen erlebt mit sehr unterschiedlichen Ergebnissen. Das Ergebnis in Mecklenburg-Vorpommern können wir nicht schönreden. Es ist ein Desaster. Die CDU hat gekämpft, aber es ist am Ende die CDU zerrieben worden in der Zuspitzung zwischen SPD und AfD.
1: Bundeskanzler Merz. In Berlin hat die Linke um Spitzenkandidatin Elif Ehralp mit ihrem bisher besten Ergebnis die Abgeordnetenhauswahl gewonnen. Die Linke distanzierte die CDU, die bisher den regierenden Bürgermeister stellt, deutlich. Die AfD landete in Berlin auf Platz 3 vor den Grünen und der SPD, die ebenfalls ihr bisher schlechtestes Ergebnis bei einer Abgeordnetenhauswahl einfuhr. Auch in Russland wurde an diesem Wochenende gewählt. Bei der dreitägigen Parlamentswahl ist erwartungsgemäß die Kreml-Partei Geeintes Russland zur Siegerin erklärt worden. Nach den ersten Ergebnissen kommt sie auf gut 57% der Stimmen.
3: Die Kreml- und Kriegspartei Geeintes Russland sieht sich massiv gestärkt nach der Parlamentswahl. Sie kann wohl künftig mit einer Zweidrittelmehrheit regieren, hier in der Staatsduma in Moskau. Für Kreml-Chef Putin ist das eine wichtige Grundlage zur Fortsetzung seines Krieges gegen die Ukraine. Er will einen Sieg um jeden Preis. Dagegen sprechen Kreml-Gegner von einer Wahlfarce. Sie verweisen darauf, dass die Russinnen und Russen gar keine echte Wahl gehabt hätten, weil etwa die Anti-Kriegspartei Jablokow vom Stimmzettel wieder gestrichen wurde. Aus Moskau, Ulf Mauder.
1: Und zum Fußball. In den Sonntagsspielen der Bundesliga haben sich die Aufsteiger Schalke und Elversberg 0:0 unentschieden getrennt. Außerdem gewann Leverkusen 2:0 gegen Leipzig. Zum Abschluss des vierten Spieltags hat Aufsteiger Paderborn mit 3:1 Hoffenheim besiegt.
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1: Ich bin Diana Kramer. Debakel für die CDU bei den Landtagswahlen. In Mecklenburg-Vorpommern fliegt sie aus dem Parlament, in Berlin verliert sie klar gegen die Linke. Der Druck auf den angeschlagenen Kanzler und CDU-Chef Friedrich Merz dürfte damit weiter steigen.
2: Nur 13 Minuten nachdem erste Zahlen veröffentlicht wurden, tritt der CDU-Chef vor die Presse. Das Wahlergebnis in Mecklenburg-Vorpommern hat er als Desaster bezeichnet. Noch nie seit Bestehen der Bundesrepublik ist die CDU aus einem Parlament geflogen. Trotzdem, Merz hält an seinem Reformkurs fest. Er wolle Deutschland voranbringen und werde als CDU-Chef und Bundeskanzler Verantwortung übernehmen. Heute berät die Parteispitze über die Wahlergebnisse. Dann wird sich zeigen, wie stabil der Rückhalt für Merz noch ist. Aus Berlin, David Riemer.
1: Nach dem vorläufigen Ergebnis hatte Mecklenburg-Vorpommern die AfD mit gut 38% der Stimmen gewonnen. Die SPD kommt auf 35,5%. Auch Linke und Grüne ziehen in den Landtag ein. Neben der CDU ist auch das BSW an der 5%-Hürde gescheitert. In Berlin ist die Linke mit knapp 26% stärkste Kraft. Die CDU liegt mit knapp 19% deutlich dahinter. Auf dem dritten Platz landete die AfD vor den Grünen und der SPD. Das BSW verpasste auch in Berlin den Einzug, genauso wie die FDP. Rund 7 Jahre nach dem Aus für die geplante Pkw-Maut, die den Steuerzahler viel Geld gekostet hat, steht ab heute der damalige Bundesverkehrsminister Andreas Scheuer vor dem Landgericht Berlin. Die Staatsanwaltschaft wirft Scheuer vor dem Mautuntersuchungsausschuss des Bundestags gelogen zu haben.
3: Die Pkw-Maut kam nicht zustande, weil ein Gericht sie vorher kippte. Doch da hatte Scheuer die Verträge mit den Betreibern schon unterschrieben. Die Regierung musste die Verträge deshalb wieder kündigen und Schadenersatz zahlen von fast 250 Millionen Euro. Die Konzerne gaben damals an, sie hätten angeboten, mit den Verträgen noch zu warten bis nach dem Urteil. Vor dem Untersuchungsausschuss wollte sich Scheuer an ein solches Angebot aber nicht erinnern. Diese Aussage könnte ihm jetzt zum Verhängnis werden. Thomas Bleskin, Nachrichtenredaktion.
1: Zum Fußball. Zum Abschluss des 4. Bundesligaspieltags hat Aufsteiger Paderborn mit 3:1 Hoffenheim besiegt. Zuvor hatten sich die Aufsteiger Schalke und Elversberg 0:0 unentschieden getrennt und Leverkusen gewann 2:0 gegen Leipzig.
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1: Ich bin Diana Kramer. 2 Wochen nach Sachsen-Anhalt hat die AfD auch die Landtagswahl in Mecklenburg-Vorpommern gewonnen. Sie kommt auf gut 38% der Stimmen. Auf Platz 2 folgt die SPD mit 35,5%. Daneben ziehen die Linke und die Grünen in den Schweriner Landtag ein. CDU und BSW scheitern knapp. Vor allem für die Kanzlerpartei ist das ein Debakel.
2: Jubelstimmung bei der AfD, die nach ihrem jüngsten Coup in Sachsen-Anhalt nun auch in Mecklenburg-Vorpommern zur stärksten Kraft aufgestiegen ist. Allerdings reicht es in Schwerin nicht zum Regieren, weil keine andere Partei mit den Rechten koalieren will. Ministerpräsidenten Schwesig wird nun über die Bildung einer rot-rot-grünen Koalition verhandeln. Bitter endete der Wahlabend für die einstige Volkspartei CDU. Erstmals überhaupt scheiterte sie bei einer Landtagswahl an der 5%-Hürde. Aus Schwerin, André Ballin.
1: Bitterer Wahlabend auch für die CDU in Berlin. In der Hauptstadt wird die Linke mit knapp 26% deutlich stärkste Kraft vor der CDU, die auf knapp 19% kommt. Die Linke könnte mit Spitzenkandidatin Elif Eralp erstmals die regierende Bürgermeisterin stellen und der CDU den Posten abnehmen. Dahinter folgen die AfD, Grüne und SPD. Das BSW schaffte es auch in Berlin nicht über die 5%-Hürde. Möglich ist damit in der Hauptstadt eine Dreierkoalition aus Linken, Grünen und SPD. Mit einem bundesweiten Aktionstag stemmt sich die Gewerkschaft IG Metall heute gegen weitere Einschnitte für Beschäftigte der Automobilbranche. Bei rund 280 Aktionen sollen mehr als 100.000 Menschen mobilisiert werden. Laut der Gewerkschaft sind Betriebsversammlungen in Unternehmen, aktive Mittagspausen und öffentliche Kundgebungen geplant. Zum Fußball. In der Bundesliga haben sich die Aufsteiger Schalke und Elversberg 0:0 unentschieden getrennt. Elversbergs Felix Keidel bei DAZN.
3: Auf Schalke kann man Punkte auf jeden Fall gut mitnehmen. Sind jetzt nicht komplett schlecht gelaunt. War eine gute Leistung von uns. Natürlich will man dann immer noch mehr haben. Aber ja, ist okay, heute mit einem Unentschieden nach Hause zu kommen.
1: Außerdem gewann Leverkusen 2:0 gegen Leipzig und Aufsteiger Paderborn besiegte Hoffenheim mit 3:1.
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4: Momentan freie Straßen, aber ein paar Blitzer, die haben wir in Detmerode auf der Konrad-Adenauer Allee. Dann in Telgte auf der Föhrumer Straße, in Braunschweig stehen sie auf der Zeller-Heer-Straße und in Salzgitter-Engelnstedt auf der Peiner Straße. Habt ihr auch noch was gesehen? Blitzer oder Staus, dann gerne durchrufen oder WhatsApp, Text oder auch Sprachnachricht schicken. Die Nummer 0800, dann 16 und 3x die 38. Vielen Dank.
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4: Um 3:05 am Montagmorgen. Musiker sitzen in ihrem Kämmerlein und schreiben ihre Songs. Sie stehen im Studio, nehmen ihre Songs auf, sie gehen durch die Straßen und lassen sich inspirieren. Aber sie fühlen sich besonders wohl, wenn sie ihre Songs performen dürfen, live vor ihrem Publikum. Für das sie das alles machen. Ja, so geht es auf jeden Fall Sängerin Loy. Auf der Bühne fühlt sie sich, wie sie sagt, mit ihrem Publikum besonders verbunden. Ja, es sei ein besonderes Gefühl von Freiheit, Leichtigkeit und Gemeinschaft. Und genau dieses Gefühl bringt sie auch in ihrem Song Golden Summer, den sie zusammen mit David Puentes herausgebracht hat. Und damit starten wir heute in die Sendung. Wir spielen eure Lieblingssongs. Einen schönen Start euch in die neue Woche.
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Genau, 5.22 Uhr haben wir es am Montagmorgen. Schalt nochmal zurück, Sonntagmorgen, gestern. Die Menschen liegen noch im Bett oder ganz gemütlich am Frühstückstisch, bis plötzlich eine Kita explodiert. Im Schachtweg in Wolfsburg ist genau das gestern früh passiert. Was bisher zu diesem Vorfall bekannt ist, das hört ihr gleich in den Radio 38 Regionalnachrichten um 5:30. Schönen guten Morgen.

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0: Eine Minute vor halb sechs.
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0: Aktuell sind wir bei 12 Grad in Wolfsburg an der Ostfalia, 12 sind es auch in Peine am Klinikum und 11 momentan in Oberg am Bismarckturm. Heute durchaus wieder recht wolkig, auch sehr windig den gesamten Tag über. Und Richtung Nachmittag ist auch ein bisschen Regen noch mit drin, aber auch die Sonne zeigt sich heute ab und an immer wieder dann, wenn sich Lücken ergeben, bei maximal 17 Grad heute. Und der Radio 38 Wettertrend zeigt morgen dann wieder einen Tag aus Sonne und Wolken, aber vor allem Richtung Nachmittag doch durchaus, da setzt sich ganz gut die Sonne durch. Morgen bis zu 7 Stunden und es bleibt trocken mit bis zu 19 Grad. Der Mittwoch dann ein Mix aus Sonne und Wolken, beides dabei. Gut Sonne, aber eben auch gut Wolken mit dabei, größtenteils trocken. Erst über Nacht dann wieder ein paar Schauer. Mittwoch dann wiederum ebenfalls wie morgen mit bis zu 19 Grad.
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2: Ich bin Sarah Schild. Einen schönen guten Morgen. Explosion in Wolfsburg. Im Schachtweg ist eine Kindertagesstätte eingestürzt. Am Sonntagmorgen gingen mehrere Notrufe ein, weil Menschen einen lauten Knall hörten, teilte die Polizei mit. Die angerückten Einsatzkräfte fanden vor Ort ein weitestgehend zerstörtes Gebäude vor. Bisher sei weder ein technischer Defekt noch ein Fremdverschulden auszuschließen, so eine Polizeisprecherin. Nach ersten Erkenntnissen wurde niemand verletzt, sonntags ist in der Kita kein Betrieb. Um sicherzugehen, dass niemand unter den Trümmern liegt, suchten Spürhunde das Gelände ab. Den Angaben nach ist etwa ein Drittel des Gebäudes eingestürzt, der Schaden wird auf einen hohen sechsstelligen Betrag geschätzt. Kinder können auf dem Gelände vorerst nicht betreut werden. Wer nach Wieltsche im Kreis Gifhorn will, muss sich auf Umleitungen einstellen. Für die Erschließung des Neubaugebiets Berghop Ost 2 wird die Straße zum Luisenhof ab heute voll gesperrt. Betroffen ist der Abschnitt zwischen der B4 und der Kreuzung Gamsener Straße am Hahnenberg, teilt die Stadt mit. Die Arbeiten sollen voraussichtlich bis Mitte November dauern. Die Gifhorner Grundstücks- und Erschließungsgesellschaft lässt dort in diesem Zeitraum einen neuen Fahrbahnteiler, Grundstückszufahrten und Rohrdurchlässe bauen sowie Entwässerungsgräben erneuern. Der Verkehr wird über die B4, den Gifhorner Weg und den Wieltscher Weg umgeleitet. Der restliche Teil der K34 bleibt frei. Erster Heimsieg seit über 8 Monaten für den VfL Wolfsburg. Die Wölfe setzten sich mit 5:1 gegen Darmstadt 98 durch. Der VfL startete druckvoll ins Spiel und ging in der 14. Minute nach einem Treffer von Alexander Bernatzon in Führung. Darmstadt gelang in der 29. Minute der Ausgleich, danach übernahmen aber die Wölfe wieder die Kontrolle. Jetzt geht's erstmal in die Länderspielpause, danach ist der VfL am 10. Oktober beim 1. FC Nürnberg zu Gast. Anstoß ist um 20.30 Uhr. Eintracht Braunschweig geht mit einer Niederlage in die Pause. Die Löwen verloren mit 0:1 gegen den 1. FC Kaiserslautern. In der 10. Partie gab es nur wenige Torchancen auf beiden Seiten. Die erste Halbzeit sei nicht so einfach gewesen mit den vielen Wechseln gegen den guten Gegner, so Eintracht-Cheftrainer Lars Kornetka nach dem Spiel.
3: Dann hat uns vor allem auch, finde ich, so mit dem Ball ein bisschen der Mut gefehlt, das umzusetzen, was wir uns vorgenommen hatten. Waren technisch nicht immer sauber, haben eigentlich zu viele Chipbälle und lange Bälle gespielt, hatten wir so nicht direkt vor, wollten eigentlich mehr Räume nutzen. Und dann war es halt ein bisschen so ein wilderes Spiel. Trotzdem, finde ich, haben wir uns da gut reingebissen und reingekämpft. Das muss dann auch schon mal sein, wenn du hier spielst. Und das haben die Jungs gut gemacht. Und diese Courage, die wir da gezeigt haben, finde ich, muss ich den Hut vorziehen vor den Jungs. Das ist nicht so einfach, gerade bei der jungen Mannschaft, die wir da auf dem Platz hatten.
2: Weiter geht es für Blau-Gelb am 9. Oktober. Dann ist Holstein Kiel zu Gast im Eintrachtstadion. Anstoß ist um 18.30 Uhr.
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0: Vorsicht bitte, ein Reifen auf der A2 Braunschweig Richtung Hannover zwischen Peine und Hemelerwald. Und Blitzer haben wir in Detmarode auf der Konrad-Adenauer-Allee, in Telgte auf der Föhrumer-Straße, in Braunschweig auf der Zeller-Heer-Straße und in Salzgitter-Engelnstedt stehen sie auf der Peiner-Straße. Habt ihr noch was gesehen? Blitzer oder Staus? Dann einfach anrufen oder WhatsApp, Text oder auch Sprachnachricht schicken. Die Nummer am 0800, dann 16 und dreimal die 38. Vielen Dank.
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0: Einen entspannten Start euch in die neue Woche am Montagmorgen, 5:04. 5 haben wir gleich für euch mit Keep On Moving. Hört ihr direkt noch Olivia Dean und So Easy to Fall in Love. Wunderschöne Love-Song-Ballade jetzt für euch. Schönen guten Morgen.
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Sehr schöner Remix von David Guetta, Alphaville, die Originalband mit ihrem Originalsong Forever Young und Ava Max, gerade gehört, Forever Young, 5:43 haben wir es. Jack Dean ist noch recht jung mit seinen 26 Jahren, ja, lebt zurzeit in London, wie so viele andere, die extra in Städte wie London ziehen, um sich eben dort für ihre Musik inspirieren zu lassen. Und bei dieser Stadt, da spricht er von einer gewissen Dringlichkeit, die so dieses hektische Treiben in der Stadt mit sich bringt, was ihn persönlich dazu antreibt, auch am Ball zu bleiben und ja wirklich produktiv zu werden, wenn es darum geht, dann eben Songs zu schreiben, ja, während er dann auch gerne mal Zeit auf dem Land verbringt, um auch wirklich wieder runterzukommen und durch diese Ruhe auf dem Land dann nochmal die nötige Energie und Kraft zu schöpfen, die er dann eben für seine Arbeit, eben das Songwriting, benötigt. In seinem Song Mercy singt er davon, ja, leider zu wenig Zeit für Freunde und Familie zu haben, was er natürlich bedauert, ja, und da bittet er um Nachsicht und Gnade, daher eben Mercy von all denen, die gerne mehr Zeit von ihm hätten, aber er gibt auch den Rat

0: Gleich zwei Landtagswahlen hat es gestern gegeben in Berlin und auch in Mecklenburg-Vorpommern. Ja, und in einer davon mit einer richtig bitterbösen Überraschung für die CDU. Die Ergebnisse gleich in den Radio 38 Nachrichten um 6, also in 5 Minuten.
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0: Der 80er Flashback von Tanita Tikaram, Good Tradition. 1:06 haben wir.
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0: Heute Temperaturen bis zu 17 Grad mit vielen Wolken und ab und an noch immer wieder etwas Regen. Aber auch die Sonne zeigt sich zwischendurch dann mal, wenn sich ein paar Lücken ergeben. Ein bisschen was werden wir davon heute noch bekommen. Aktuell sind wir bei 12 Grad in Wolfsburg in der Porschestraße. 12 Grad auch in Algermissen am Tränkedorfteich. Und 11 sind es aktuell in Salzgitterbad am Klesmerplatz. Der Radio 38 Wettertrend zeigt morgen dann. Da haben wir Sonne und Wolken im Mix. Beides mit dabei, aber vor allem so Richtung Nachmittag. Da zeigt sich ganz entspannt die Sonne. Teilweise sogar wolkenfrei mit Temperaturen bis zu 19 Grad. Mittwoch dann, ja, Sonne und Wolken, beides mit dabei. Immer wieder zwischendurch Schauer, aber auch kurz mal die Sonne, die sich zwischendurch immer wieder zeigt bei maximal 16 Grad.
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2: Ich bin Katrin Müller. Debakel für die CDU bei den Landtagswahlen. In Mecklenburg-Vorpommern fliegt sie aus dem Parlament, in Berlin verliert sie klar gegen die Linke. Der Druck auf den angeschlagenen Kanzler und CDU-Chef Merz dürfte damit weiter steigen. Er hat noch am Abend klargestellt, dass er weitermachen will.
3: Kanzler Merz ist schwer angeschlagen. Nur 13 Minuten, nachdem erste Zahlen veröffentlicht wurden, tritt der CDU-Chef vor die Presse. Das Wahlergebnis in Mecklenburg-Vorpommern hat er als Desaster bezeichnet. Noch nie seit Bestehen der Bundesrepublik ist die CDU aus einem Parlament geflogen. Trotzdem, Merz hält an seinem Reformkurs fest. Er wolle Deutschland voranbringen und werde als CDU-Chef und Bundeskanzler Verantwortung übernehmen. Heute berät die Parteispitze über die Wahlergebnisse. Dann wird sich zeigen, wie stabil der Rückhalt für Merz noch ist. Ein Rücktritt gilt derzeit als unwahrscheinlich. Das wahrscheinlichste Szenario, Merz bleibt Kanzler, zunächst allerdings auf Bewährung. David Riemer, Nachrichtenredaktion.
2: In Berlin hat die Linke die Abgeordnetenhauswahl mit 25,7% mit großem Vorsprung vor den anderen Parteien gewonnen. Dahinter folgen die CDU mit 18,8%, die AfD mit 16,3% sowie Grüne und SPD. Das hat die Landeswahlleitung nach Auszählung aller Stimmen mitgeteilt. In Mecklenburg-Vorpommern gewinnt die AfD mit 38,2%, die SPD dahinter mit 35,5%. Zudem ziehen die Linke und die Grünen in den Landtag ein, CDU und BSW scheitern knapp. Der ukrainische Staatschef Selenskyj hat für seinen Besuch in New York in dieser Woche auch ein Treffen mit US-Präsident Trump angekündigt. Er habe dazu mit Trump telefoniert, sagte Selenskyj bei Telegram. Das Treffen ist am Rande der Generalversammlung der Vereinten Nationen in New York geplant.
4: Selenskyj will nach den jüngsten Gesprächen mit US-Unterhändlern in Kiew nun wieder direkt mit US-Präsident Trump über den Krieg in der Ukraine sprechen. Dazu will er Wege einer Deeskalation und Sicherheitsfragen in New York erörtern. Details nannte Selenskyj zwar nicht. Klar ist aber, dass es ihm erneut vor allem um Patriot-Abwehrraketen für die Luftverteidigung der Ukraine gehen dürfte. Aus Moskau, Ulf Mauder.
2: Zum Fußball. Zum Abschluss des vierten Bundesligaspieltags hat Aufsteiger Paderborn mit 3:1 gegen Hoffenheim gewonnen. Zuvor hatten sich die Aufsteiger Schalke und Elversberg 0:0 unentschieden getrennt. Und Leverkusen gewann 2:0 gegen Leipzig.
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0: Vorsicht bitte weiterhin, ein Reifen auf der A2 Braunschweig Richtung Hannover zwischen Peine und Hemelerwald. Und Blitze haben wir in Detmerode auf der Konrad-Adenauer-Allee. In Telgte stehen sie auf der Fürumer-Straße, dann in Braunschweig auf der Zeller-Heer-Straße, in Helmstedt auf der Henke-Straße, in Salzgitter-Engelstedt auf der Peiner-Straße und in Dorstadt auf der Harz-Straße. Und habt ihr auch noch was gesehen, Blitze oder auch Staus, dann gerne durchrufen oder WhatsApp, Text oder auch Sprachnachricht schicken. Die Nummer 0800, dann 16 und dreimal die 38. Vielen Dank.
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0: 6:03, auf geht's in die neue Woche. Der Montagmorgen mit euren Lieblingssongs, gleich Taylor Swift und I Knew It, I Knew You. Sehr schöner Song, direkt nach Daft Punk und Get Lucky. Euch einen schönen guten Morgen.
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0: schöne, entspannte Nummer von Taylor Swift. I knew it, I knew you. 6:10 Uhr ist es. Schönen guten Morgen. Manche Bands haben ja das große Glück, ihre Songs in einem Film zum Beispiel platzieren zu können, was dann nicht selten dafür sorgt, dass der Song anschließend auch komplett durch die Decke geht. Bei Womack und Womack war es eine späte Ehre, die noch dazu kam, als Grand Theft Auto 4, das Computerspiel, ihren Song Teardrops in den fiktiven Radiosender in den Autos übernommen hat, also bei dem Computerspiel. Der Sender Vice City spielt diesen Song. Kennen alle Fans des Spiels spätestens von dort. Das Spiel kam 2008 raus, der Song schon deutlich früher. Das war bereits genau 20 Jahre vorher. Und diesen schönen 80er, den hört ihr gleich. Vorher aber erklären wir die Frage von der Susi. Sie hat uns nämlich geschrieben und gefragt, woher kommt denn eigentlich das Wort Donnerlittchen? Natürlich wieder genau die richtige Frage für Kollege Carsten.
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2: Das Wort Donnerlittchen sagt man meistens, wenn man erstaunt oder beeindruckt ist. Also zum Beispiel, Donnerlittchen, das hätte ich dir gar nicht zugetraut. Und tatsächlich steckt in dem Ausdruck wohl ziemlich viel Gewitter. Denn der erste Teil Donner ist ja noch recht eindeutig. Beim Littchen aber wird es interessanter. Laut Duden hängt dieser Teil vermutlich mit dem alten ostpreußischen Wort Lichting zusammen. Und das bedeutet Blitz. Donnerlittchen verbindet also vermutlich Donner und Blitz und ist ein Ausruf, der ähnlich gebraucht wird wie Donnerwetter. Übrigens gibt es auch Varianten wie zum Beispiel Donnerlüttchen oder Donnerlittchen. Habt ihr auch eine Frage an unsere Wissen-Togo-Redaktion? Schreibt uns eine Mail an redaktion@radio38.de oder eine WhatsApp-Nachricht 0800 1x6 und 3x38.

Das ist der Montagmorgen. 6.16 Uhr haben wir es. Wir gucken mal kurz drauf, was uns so wettertechnisch heute erwarten wird. Temperaturen bis zu 17 Grad. Viele Wolken mit dabei, aber immer wieder auch zwischendurch noch etwas Sonne. Da kriegen wir durchaus noch was mit ab. Aber hier und da auch nochmal kurze Schauer. Aktuell Werte so um die 12, 13 Grad. Auf den Straßen wieder alles frei. Auch die A2 ist frei. Soweit nichts mehr los. Habt ihr noch was gesehen? Einfach gerne durchklingeln oder WhatsApp, Text oder Sprachnachricht an die 0800, dann eine 6 und dreimal die 38. Vielen Dank. Ja,

0: 6.23 Uhr haben wir es. Sonntagmorgen, die Menschen liegen noch im Bett oder ganz gemütlich am Frühstückstisch, bis dann plötzlich eine Kita direkt um die Ecke explodiert. Im Schachtweg in Wolfsburg ist genau das gestern früh passiert. Und was bisher zu diesem Vorfall bekannt ist, das hört ihr gleich in den Regionalnachrichten um 6:30.
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0: genau, 6:30 haben wir es.
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2: Auch heute wird es wieder ein sehr bewölkter Tag. Viele Wolken mit dabei den gesamten Tag über. Recht windig außerdem. Immer wieder hier und da ein bisschen Schauer. Maximal 17 Grad, aber auch die Sonne zeigt sich heute so. Bis zu 4-5 Stunden wird sie schon noch unterwegs sein. Und der Radio 38 Wettertrend zeigt morgen ganz anders dann. Zwar auch wieder Wolken mit dabei, aber auch immer wieder Sonne. Vor allem Richtung Nachmittag zeigt sie sich doch ganz deutlich. Bis zu 7 Stunden ist sie morgen unterwegs. Ein ganz anderes Bild als heute. Es bleibt morgen trocken mit bis zu 19 Grad. Der Mittwoch dann ebenfalls 19 Grad. Sonne und Wolken im Mix, beides dabei. Größtenteils aber trocken. In der Nacht zum Donnerstag dann erst wieder ein klein wenig Regen.
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3: Ich bin Sarah Schild. Einen schönen guten Morgen. Explosion in Wolfsburg. Im Schachtweg ist eine Kindertagesstätte eingestürzt. Am Sonntagmorgen gingen mehrere Notrufe ein, weil Menschen einen lauten Knall hörten, teilte die Polizei mit. Die angerückten Einsatzkräfte fanden vor Ort ein weitestgehend zerstörtes Gebäude vor. Bisher sei weder ein technischer Defekt noch ein Fremdverschulden auszuschließen, so eine Polizeisprecherin. Nach ersten Erkenntnissen wurde niemand verletzt. Sonntags ist in der Kita kein Betrieb. Um sicherzugehen, dass niemand unter den Trümmern liegt, suchten Spürhunde das Gelände ab. Den Angaben nach ist etwa ein Drittel des Gebäudes eingestürzt. Der Schaden wird auf einen hohen sechsstelligen Betrag geschätzt. Kinder können auf dem Gelände vorerst nicht betreut werden. Wer nach Wieltsche im Kreis Gifhorn will, muss sich auf Umleitungen einstellen. Für die Erschließung des Neubaugebiets Berghop Ost 2 wird die Straße zum Luisenhof ab heute voll gesperrt. Betroffen ist der Abschnitt zwischen der B4 und der Kreuzung Gamsener Straße am Hahnenberg, teilt die Stadt mit. Die Arbeiten sollen voraussichtlich bis Mitte November dauern. Die Gifhorner Grundstücks- und Erschließungsgesellschaft lässt dort in diesem Zeitraum einen neuen Fahrbahnteiler, Grundstückszufahrten und Rohrdurchlässe bauen sowie Entwässerungsgräben erneuern. Der Verkehr wird über die B4, den Gifhorner Weg und den Wieltscher Weg umgeleitet. Der restliche Teil der K34 bleibt frei. Erster Heimsieg seit über 8 Monaten für den VfL Wolfsburg. Die Wölfe setzten sich mit 5:1 gegen Darmstadt 98 durch. Der VfL startete druckvoll ins Spiel und ging in der 14. Minute nach einem Treffer von Alexander Bernatzon in Führung. Darmstadt gelang in der 29. Minute der Ausgleich, danach übernahmen aber die Wölfe wieder die Kontrolle. Jetzt geht's erstmal in die Länderspielpause, danach ist der VfL am 10. Oktober beim 1. FC Nürnberg zu Gast. Anstoß ist um 20.30 Uhr. Eintracht Braunschweig geht mit einer Niederlage in die Pause. Die Löwen verloren mit 0:1 gegen den 1. FC Kaiserslautern. In der 10. Partie gab es nur wenige Torchancen auf beiden Seiten. Die erste Halbzeit sei nicht so einfach gewesen mit den vielen Wechseln gegen den guten Gegner, so Eintracht-Cheftrainer Lars Kornetka nach dem Spiel.
4: Dann hat uns vor allem auch, finde ich, so mit dem Ball ein bisschen der Mut gefehlt, das umzusetzen, was wir uns vorgenommen hatten. Wir waren technisch nicht immer sauber, haben eigentlich zu viele Chipbälle und lange Bälle gespielt, hatten wir so nicht direkt vor, wollten eigentlich mehr Räume nutzen. Und dann war es halt ein bisschen so ein wilderes Spiel. Trotzdem, finde ich, haben wir uns da gut reingebissen und reingekämpft. Das muss dann auch schon mal sein, wenn du hier spielst, und das haben die Jungs gut gemacht, und diese Courage, die wir da gezeigt haben, finde ich, muss ich den Hut vorziehen vor den Jungs. Das ist nicht so einfach, gerade bei der jungen Mannschaft, die wir da auf dem Platz hatten.
3: Weiter geht es für Blau-Gelb am 9. Oktober, dann ist Holstein Kiel zu Gast im Eintrachtstadion. Anstoß ist um 18.30 Uhr.
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2: Die Straßen momentan frei, Blitze haben wir aber in Detmarode auf der Konrad-Adenauer-Allee, in Telgte auf der Föhrumer-Straße, dann in Braunschweig auf der Zeller-Herr-Straße, in Helmstedt auf der Henke-Straße, in Salzgitter-Engelnstedt auf der Peiner-Straße und in Dorstadt auf der Harz-Straße. Und habt ihr auch noch was gesehen? Blitzer oder Staus? Dann gerne durchrufen oder WhatsApp, Text oder Sprachnachricht an die 0800, dann 16 und 3x die 38. Vielen Dank.
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2: Genau 6:05 mit Stefan. Ihr habt es gerade schon gehört. Eintracht Braunschweig und der VfL Wolfsburg waren am Wochenende wieder gefragt, aber eben nicht nur die. Für die Basketball-Löwen Braunschweig ging es nun los in die neue Saison, aber auch für die Grizzlies Wolfsburg beim Eishockey. Wir gucken gleich nochmal auf all diese wichtigen Spiele. Schönen guten Morgen.
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0: 6.42 Uhr haben wir es. Chair mit Believe. Was ein schönes Wochenende liegt hinter uns, ja. Sportlich gesehen gar nicht mal so schlecht. Ja. Tatsächlich hat er es wieder geschafft, zu Hause zu gewinnen. Der VfL Wolfsburg hat schon am Freitagabend, war das ja, im Abendspiel gegen den SV Darmstadt ein ordentliches und doch sehr überzeugendes 5:1 hingelegt. Ne. Dabei auch ein Doppelpack von Alexander Bernhardsson und auch von Robert Glatzel. Am Ende hatte Fabian Reese sogar noch vor dem Schlusspfiff das 6:1 auf dem Fuß. Das war also eine ja wirklich glanzvolle Leistung am Freitag schon und tatsächlich endlich wieder ein Heimsieg der Wölfe. Der erste seit rund 8 Monaten und der VfL dadurch aktuell auf Platz 4 der Tabelle in Liga 2. Jetzt erst einmal Länderspielpause, bevor es dann am 10. Oktober in Nürnberg weitergeht. Am Samstag gab es dann das Spiel von Eintracht Braunschweig auswärts beim FC Kaiserslautern. Ja, und da ist nur ein Tor gefallen und das auch noch auf der falschen Seite, das dann also weniger erfolgreich. 1:0 gewinnt Gastgeber Lautern durch ein Tor in der 73. Minute und das ausgerechnet von Ex-Löwe Erenchan Yadimci. Ja, da wäre tatsächlich mehr drin gewesen, wird auch bei der anschließenden Analyse von Eintracht-Coach Lars Konnetka deutlich.
1: Müssen wir einfach uns an die eigene Nase packen und auch daraus lernen, auch wenn es weh tut. Und dann, am Ende ist es halt dann ein wildes Spiel. Klar, wir müssen all in gehen, wir stellen nochmal taktisch um, bringen nochmal frische Beine auf den Platz, spielen dann mit 3 Jungs hinten und dass dann natürlich Konter entstehen, weil wir drücken wollen und weil wir hinten aufmachen, gehört dann dazu. Und dann hätte auch nochmal ein Tor für Lautern fallen können und wir haben es dann einfach schwer getan, nochmal eine klare Torschuss zu kriegen.
0: Ja, und nach der Länderspielpause muss Braunschweig dann zu Hause am 9. Oktober gegen Holstein Kiel antreten. Beim Basketball hat Braunschweig den ersten Spieltag nun hinter sich gebracht und ist gleich erfolgreich in die neue Spielzeit gestartet. Die Basketball-Löwen gewinnen vor heimischem Publikum mit 116:107 gegen Trier. Ein guter Auftakt in die neue Spielzeit. Die ersten 2 Punkte stehen auf dem Konto und ein spannendes Spiel war es. In die Halbzeit ging es mit 66:61 für Braunschweig. Im zweiten Durchlauf lag Braunschweig dann sogar zwischenzeitlich mit 69:74 zurück, also direkt im dritten Viertel dann. Gleich 7 Löwen haben zweistellig gepunktet. Bester Werfer war dabei Devin Askew mit 25 Punkten. Die nächste Partie, ebenfalls dann ein Heimspiel, haben die Löwen jetzt am kommenden Sonntag dann gegen Rostock. Und Tip-Off ist dann um 15 Uhr. Und auch die Grizzlies Wolfsburg sind beim Eishockey in die neue Saison gestartet und das sehr erfolgreich. Schon am Freitag der Auftaktsieg bei Top-Team Kölner Haie mit einem sehr deutlichen 8:4 und gestern dann noch das

0: Uhr und 52 haben wir es. Bereits vor zwei Wochen in Sachsen-Anhalt hat die CDU ja von einem Debakel gesprochen. Gestern gleich zwei Landtagswahlen in Berlin und in MV. Und diesmal ja mit einer wirklich krachenden, der historisch schlechtesten Wahl überhaupt in MV. Wie die Wahlen ausgegangen sind, das hört ihr gleich in den Radio 38 Nachrichten um 7.
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0: Fuse, von Fuse ist das mit Sowing the Seeds of Love. Genau 7 Uhr ist es.
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0: Wir bekommen heute wieder viele Wolken, aber immer wieder zeigen die auch einige Lücken, wo die Sonne durchkommt, wo wir auch gut Sonne kriegen. Ab und an ist auch ein bisschen Schauer heute mit drin, also wir merken alles dabei. Auch windig wird es heute bei Temperaturen bis zu 17 Grad. In der kommenden Nacht dann nochmal relativ bewölkt. Es kann hier oder da nochmal ein bisschen Schauer kommen, aber ansonsten bleibt es doch recht entspannt. Spannend, vor allem dann auch morgen, so sagt es der Radio 38 Wettertrend. Morgen zwar auch wieder Wolken mit dabei, aber deutlich mehr Sonne nochmal. Es bleibt trocken bei bis zu 19 Grad.
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2: Ich bin Katrin Müller. Super-GAU für die CDU bei den Landtagswahlen. In Mecklenburg-Vorpommern fliegt sie erstmals aus einem Landesparlament. In Berlin verliert sie klar gegen die Linke. Der Druck auf Kanzler und CDU-Chef Merz steigt damit weiter. Trotzdem will er im Amt bleiben, wie Merz am Abend sagte.
3: Was jetzt zu tun ist, erfordert Rückgrat, Standhaftigkeit und Geduld. Ich werde das aufbringen, als Parteivorsitzender der CDU und vor allem als Bundeskanzler unseres Landes.
2: In Berlin hat die Linke die Abgeordnetenhauswahl mit 25,7% der Stimmen klar gewonnen. Dahinter folgen die CDU mit 18,8% und die AfD mit 16,3% sowie Grüne und SPD. Das hat die Landeswahlleitung nach Auszählung aller Stimmen mitgeteilt. In Mecklenburg-Vorpommern gewinnt die AfD mit 38,2%, die SPD dahinter mit 35,5%. Auch Linke und Grüne ziehen in den Landtag ein. CDU und BSW scheitern knapp. Die deutsche Autoindustrie steckt in der Krise. Ganze Fabriken mit tausenden Jobs stehen vor einer ungewissen Zukunft und Errungenschaften wie die 35-Stunden-Woche werden zunehmend in Frage gestellt. Dagegen ruft die IG Metall heute bundesweit zu Protesten auf. Aktionen sind an mehr als 200 Orten geplant. In Russland ist die Kreml-Partei Geeintes Russland erwartungsgemäß zur Siegerin der Parlamentswahl erklärt worden. Nach den ersten Ergebnissen kommt sie auf gut 57% der Stimmen.
4: Die Kreml- und Kriegspartei Geeintes Russland sieht sich massiv gestärkt nach der Parlamentswahl. Sie kann wohl künftig mit einer Zweidrittelmehrheit regieren, hier in der Staatsduma in Moskau. Für Kreml-Chef Putin ist das eine wichtige Grundlage zur Fortsetzung seines Krieges gegen die Ukraine. Er will einen Sieg um jeden Preis. Dagegen sprechen Kreml-Gegner von einer Wahlfarce. Sie verweisen darauf, dass die Russinnen und Russen gar keine echte Wahl gehabt hätten, weil etwa die Anti-Kriegspartei Jablokow vom Stimmzettel wieder gestrichen wurde. Aus Moskau, Ulf Mauder.
2: Zum Fußball. Zum Abschluss des 4. Bundesligaspieltags hat Aufsteiger Paderborn mit 3:1 Hoffenheim besiegt. Zuvor hatten sich die Aufsteiger Schalke und Elversberg 0:0 unentschieden getrennt. Und Leverkusen gewann 2:0 gegen Leipzig.
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0: Es ist alles frei auf den Straßen. Wir haben ein paar Blitzer. In Detmarode auf der Konrad-Adenauer-Allee. Außerdem in Telgte auf der Föhrumer-Straße. Dann in Braunschweig auf der Zeller-Heer-Straße. In Helmstedt stehen sie auf der Henke-Straße. In Salzgitter-Engelnstedt auf der Peiner-Straße. Und in Dorstadt auf der Harzstraße. Und habt ihr auch noch was gesehen? Blitzer oder Staus? Gerne durchrufen oder WhatsApp, Text oder auch Sprachnachricht schicken. Die Nummer 0800, dann 16 und 3x die 38. Vielen Dank.
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0: Um 7:04 mit Stefan. Sonntag für Sonntag haben wir ja in letzter Zeit irgendwie mit politischen Wahlen zu tun. Ne? Die Kommunalwahlen in Niedersachsen liegen ja mittlerweile auch schon eine Woche zurück. Kommenden Sonntag dann die Stichwahlen in einigen Orten in unserer Region. Aber noch immer sehen wir auch Plakate an Straßenlaternen und Wänden. Und da ist auch die Frage, wie lange dürfen die Plakate nach einer Wahl eigentlich noch hängen? Und was passiert, wenn sie eben nicht wieder abgehängt werden? Ja, Fragen, die wir gleich mal beantworten. Nach nur 2 Songs, Mark Forster und Wir sind groß. Außerdem Martin Garrix zusammen mit U2 und Fireflies. Schönen guten Morgen.
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0: Das ist der Montagmorgen um 7.12 Uhr mit Radio 38. Die Kommunalwahl in Niedersachsen, die liegt ja jetzt schon eine ganze Woche zurück. Ja. Jetzt am kommenden Sonntag gibt es ja nochmal für einige Teile bei uns in der Region die Wahlurnen dann zur Stichwahl. Und dann ist der Wahlkampf der Parteien auch wirklich tatsächlich endgültig geschafft. Dann sind die Kommunalwahlen durch. Das bedeutet allerdings auch, dass diese ganzen Wahlplakate natürlich dann auch ausgedient haben. Und die Frage ist natürlich, was passiert denn mit denen dann eigentlich? Und wer ist für ihre Entfernung zuständig? Marie aus unserem Radio 38 Team hat sich das mal genauer angeschaut. Marie, wie lange dürfen diese Wahlplakate denn eigentlich noch hängen?
1: Das entscheidet in der Regel das sogenannte Straßengesetz des jeweiligen Bundeslandes. In Niedersachsen müssen die Plakate deshalb spätestens eine Woche nach der Wahl von den Laternen und Masten verschwunden sein, sagt Kommunikationswissenschaftler Dr. Frank Brettschneider.
2: Für die Beseitigung der Plakate nach der Wahl sind die Parteien selbst verantwortlich. Wenn die Plakate nicht rechtzeitig abgehängt werden, kann die Kommune das auch selbst übernehmen und dann stellt sie die dafür anfallenden Kosten der jeweiligen Partei in Rechnung.
1: Und das kann ziemlich teuer werden. Mit bis zu 10.000 Euro Bußgeld können die Parteien dabei rechnen. Schließlich ist die Stadt normalerweise nur für Plakate verantwortlich, die zerstört wurden oder abgefallen sind und nun den Straßenverkehr gefährden. Für den Abbau der Großflächenplakate an den Autobahnen und vor allem an den Hauptverkehrsstraßen müssen übrigens externe Dienstleister beauftragt werden.
0: Ja, und wie geht es dann weiter mit den Plakaten, wenn sie jetzt irgendwie nicht mehr gebraucht werden?
1: Da sie in den seltensten Fällen wiederverwendet werden können, werden die meisten einfach entsorgt.
2: Was mit den Plakaten passiert, das hängt stark vom Material ab. Papierplakate, die landen in der Müllverbrennung oder im Altpapier. Plastikplakate werden häufig geschreddert und eingeschmolzen. Dann entsteht ein Granulat und das kann für Recyclingprodukte verwendet werden.
1: So können dann beispielsweise Shampooflaschen, Trinkbecher oder teilweise sogar neue Wahlplakate entstehen. Allerdings nur, wenn die jeweiligen Wertstoffhöfe auch die Möglichkeit haben, das Material dementsprechend zu recyceln. Das bedeutet allerdings nicht, dass man die Plakate einfach selbst entsorgen oder mitnehmen darf. Laut Brettschneider sind sie nämlich auch nach der Wahl noch Eigentum der jeweiligen Parteien. Und sie können dann sogar auf Schadensersatz klagen. Schließlich begeht man dann rein rechtlich Diebstahl.
0: Dankeschön, Marie. Also nach der Kommunalwahl sind die Wahlplakate somit durch. Die Parteien haben ja direkt nach der Wahl eine Woche Zeit, diese wieder einzusammeln. Ansonsten werden sie von den jeweiligen Bezirksämtern entfernt. Und das könnte unterm Strich dann doch ziemlich teuer werden. Bußgeld bis zu 10.000 Euro nicht ausgeschlossen.

0: ziemlich wolkig. 7 Uhr und 18 haben wir es gerade. Und diese Wolken, die zeigen sich auch heute den gesamten Tag über. Immer wieder zwischendurch aber auch noch Sonne. Teilweise wirklich richtig schön mit anzusehen. Aber heute eben auch relativ windig. Und Richtung Nachmittag müssen wir auch noch mit ein paar Schauern rechnen. Dann bis zu 17 Grad. Der Blick auf den Verkehr. Stau haben wir aktuell auf der A39 in Richtung Fallersleben zwischen Weihhausen und Wolfsburg-West. Und Stau auch auf der A39 Braunschweig Richtung Wolfsburg. Also gleiche Autobahn nochmal, nur andere Richtung. Zwischen Kreuz Wolfsburg-Königslutter und Flechtorf. Habt ihr noch was gesehen? Gern durchklingeln. Oder WhatsApp-Text oder Sprachnachricht an die 0800, dann eine 6 und dreimal die 38. Vielen Dank.
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0: Soft Loft, neu bei Radio 38 mit Wednesdays um 7 Uhr und 23. Die Finanzen sind momentan sehr angespannt, aber Niedersachsen möchte im Doppelhaushalt für die kommenden 2 Jahre in Bildung investieren und das nicht zu knapp. Wie viel Geld da investiert werden soll und was konkret in Angriff genommen werden soll, das alles hört ihr gleich in den Radio 38 Regionalnachrichten um 7:30.
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1: Eine Minute vor 7:30.
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1: 12 Grad aktuell in Gifhorn am Schloss See, auch in Braunschweig am Burglöwen und 12 haben wir auch in Wolfenbüttel am Lessinghaus. Heute geht's hoch auf bis zu 17 Grad. Ja, viele Wolken aber mit dabei. Immer wieder zeigt sich zwischendurch da mal kurz noch die Sonne. Windig wird's heute auch nochmal werden und ab und an auch ein paar Schauer mit drin. Der Radio 38 Wettertrend zeigt morgen dann freundlich. Ja, da haben wir zwar auch Sonne und Wolken, aber die Sonne, die übernimmt doch mehr. So vor allem Richtung Nachmittag. Es bleibt dann trocken bei bis zu 19 Grad. Der Mittwoch nochmal mehr so ein Mix aus beidem. Sonne und Wolken, ab und an ein paar Schauer, aber größtenteils bleibt es da nochmal trocken, ebenfalls bis zu 19 Grad.
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3: Ich bin Sarah Schild. Einen schönen guten Morgen. In Gifhorn haben Gartenhütten in Vollbrand gestanden. Die Ortsfeuerwehr wurde vergangenen Abend gegen 22.55 Uhr in den Kleingärtnerverein Allerkanal gerufen. Wie die Kreisfeuerwehr mitteilt, meldeten mehrere Anrufer Explosionsgeräusche und ein Feuer mit starker Rauchentwicklung. Nach ersten Erkenntnissen brannten zwei Gartenhütten, von einer blieb nur der Schornstein übrig. Im Brandschutt fanden die Einsatzkräfte eine Gasflasche, Feuerlöscher und mehrere Spraydosen, die teilweise mehrere Meter weit geschleudert wurden. Diese Gegenstände könnten die Explosionsgeräusche erklären. Verletzt wurde niemand. Die Wolfsburger Straße war während des Einsatzes zeitweise gesperrt. Die Nachlöscharbeiten dauerten bis nach Mitternacht. Die Polizei ermittelt zur Brandursache. Niedersachsen will im Doppelhaushalt 2027-2028 trotz angespannter Finanzen massiv in Bildung investieren. Torben Schulz aus der Radio 38 Aktuell Redaktion mit den Einzelheiten.
4: Der Kultusetat steigt auf rund 9,7 Milliarden Euro jährlich, wie das Kultusministerium mitteilte. Vorgesehen seien 1805 zusätzliche Lehrkräftestellen sowie 484 weitere Stellen für schulische Sozialarbeit und pädagogische und therapeutische Unterstützung. Auch der Ganztag und die Digitalisierung sollen ausgebaut werden. Für Kitas stellt das Land ab August 2027 außerdem Geld für eine dritte Kraft bereit. Kultusministerin Julia Willi-Hamburg sprach von wichtigen Investitionen in die Bildungschancen von Kindern und Jugendlichen.
3: Die Grizzlies Wolfsburg sind mit 2 Siegen in die neue DEL-Saison gestartet. Bereits am Freitag bezwangen sie die Kölner Haie mit 8:4. Auch ihr erstes Heimspiel am Sonntag entschieden die Grizzlies für sich. Nach Overtime siegten sie mit 4:3 gegen den EHC Red Bull München. Am Freitag sind die Schwenninger Wild Wings zu Gast in der Eisarena. Puckdrop ist um 19.30 Uhr. Auch die Basketball-Löwen Braunschweig holten direkt zum Saisonauftakt einen Sieg und bezwangen die Wettkonzept Gladiators Trier mit 116:107. Trotz zeitweiligem Rückstand überzeugten die Löwen offensiv und bewiesen auch in schwierigen Phasen Widerstandsfähigkeit, heißt es vom Verein. Am Sonntag empfangen sie die Rostock Seawolves. Tip-off ist um 15 Uhr. Die Handballer des MTV Braunschweig waren im hohen Norden erfolgreich und besiegten die HSG Eiderhade mit 38:25. Am Samstag spielt das Team wieder zu Hause und empfängt die TSV Burgdorf 2. Anwurf ist um 19.30 Uhr.
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1: Weiterhin haben wir noch ein bisschen Stau auf der A39 in Richtung Fallersleben zwischen Weihhausen und Wolfsburg West. Und Stau gibt's auch in der Gegenrichtung. Nochmal die A39, Braunschweig Richtung Wolfsburg, aber an anderer Stelle zwischen Kreuz Wolfsburg, Königslutter und Flechtdorf. Dann haben wir noch Blitzer in Detmarode auf der Konrad-Adenauer-Allee. Außerdem in Telgte auf der Föhrumer Straße. In Braunschweig stehen sie auf der Zeller-Herr-Straße. Dann in Helmstedt auf der Henke-Straße. In Salzgitter-Engelnstedt auf der Peiner-Straße. Und in Dorstadt auf der Harz-Straße. Und habt ihr auch noch was gesehen? Blitzer oder Staus? Gerne durchrufen oder WhatsApp, Text oder auch Sprachnachricht schicken. Die Nummer 0800, dann 16 und dreimal die 38. Vielen Dank.
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1: Um 7:58 mit Stefan. Schweden und Musik, das passt ganz einfach. Gibt's genug Beispiele für immer und immer wieder. Und eine Band, die besonders in den 90ern sehr erfolgreich war, Ace of Base. Ein weiteres Beispiel gibt's gleich mit Always Have, Always Will. Hört ihr nach The Bowser und Magnetic. Schönen guten Morgen.
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7:41 Uhr ist es. Ihr hört Ace of Base mit Always Have, Always Will. Bei der RTL-Show Rising Star hatte Leonie einst großen Erfolg. Und zwar in dem Sinne, dass sie im Finale mit der Band Unknown Passenger gewonnen hat. Was danach folgte, waren als Band dann so ein paar Auftritte in kleineren Clubs. Viel mehr kam da nicht. Dann hat sie es solo versucht und siehe da, es klappt. Sie ging öfter mal, ja, Coverversionen von anderen Künstlern bringt sie, aber eben auch eigene Songs zusammen mit anderen Künstlern. Ja, dann eben eigene Songs, wie zum Beispiel mit Musikerkollege Callum Scott. Ihr gemeinsamer Song Stay jetzt für euch.

0: 7.52 Uhr, 8 vor 8 ist es am Montagmorgen. Schon vor 2 Wochen in Sachsen-Anhalt, da hat die CDU von einem Debakel gesprochen und gestern gleich 2 Landtagswahlen in Berlin und in Mecklenburg-Vorpommern. Und diesmal mit einer ja wirklich krachenden, der historisch schlechtesten Wahl überhaupt in Mecklenburg-Vorpommern. Wie die Wahlen ausgegangen sind, das hört ihr gleich in den Radio 38 Nachrichten um 8.
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0: Heute viele Wolken mit dabei, ja immer wieder auch ein bisschen Sonne, so Richtung Nachmittag nochmal etwas mehr, aber auch immer wieder ein paar Schauer, da müssen wir uns drauf einstellen und heute auch recht windig, maximal 17 Grad, aktuell sind wir bei 12 Grad in Gifhorn am Schloss, 12 sind es auch in Weddel an der Feuerwehr und in Königslutter am Museum aktuell 11 Grad. Der Radio 38 Wettertrend zeigt, morgen überwiegt dann eher die Sonne, da wird es auch vor allem Richtung Nachmittag schön sonnig, es bleibt trocken und nur recht wenig Wolken, gerade im Vergleich eben zu heute, maximal 19 Grad. Recht ähnlich der Mittwoch, dann aber wieder etwas mehr Wolken, also wechselnd bewölkt, immer wieder Sonne zwischendurch. In der Nacht zum Donnerstag nochmal ein paar Schauer, maximal 19 Grad.
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2: Ich bin Katrin Müller. Nach den Wahlen in Berlin und Mecklenburg-Vorpommern sind alle Stimmen ausgezählt. In Berlin hat die Linke die Abgeordnetenhauswahl mit 25,7% klar gewonnen. Dahinter folgen die CDU mit 18,8%, AfD, Grüne und SPD. In Mecklenburg-Vorpommern gewinnt die AfD mit 38,2%, die SPD dahinter mit 35,5%. Auch Linke und Grüne ziehen in den Landtag ein. CDU und BSW scheitern knapp. Für die CDU sind die Ergebnisse ein Desaster. Kanzler und CDU-Chef Friedrich Merz will aber trotzdem im Amt bleiben.
3: Das Wahlergebnis in Mecklenburg-Vorpommern hat er als Desaster bezeichnet. Noch nie seit Bestehen der Bundesrepublik ist die CDU aus einem Parlament geflogen. Trotzdem, Merz hält an seinem Reformkurs fest. Er wolle Deutschland voranbringen und werde als CDU-Chef und Bundeskanzler Verantwortung übernehmen. Heute berät die Parteispitze über die Wahlergebnisse. Dann wird sich zeigen, wie stabil der Rückhalt für Merz noch ist. Ein Rücktritt gilt derzeit als unwahrscheinlich. Das wahrscheinlichste Szenario, Merz bleibt Kanzler, zunächst allerdings auf Bewährung. David Riemer, Nachrichtenredaktion.
2: Der ukrainische Staatschef Selenskyj hat für seinen Besuch in New York in dieser Woche auch ein Treffen mit US-Präsident Trump angekündigt. Er habe dazu mit Trump telefoniert, teilte Selenskyj bei Telegram mit. Das Treffen ist am Rande der UN-Generalversammlung in New York geplant. Zum Fußball. Der neue Bundestrainer Jürgen Klopp empfängt heute den ersten Teil seines XXL-Kaders. Bis zum Mittag sollen alle Spieler in Herzogenaurach eintreffen. Dort bereitet sich das DFB-Team auf das erste Klopp-Länderspiel am Donnerstag gegen die Niederlande vor.
4: Es gibt einiges zu tun für den Neuen. Klopp muss nicht nur jede Menge Spieler kennenlernen, sondern ihnen auch seine Spielweise und Taktik erklären. Nach nur wenigen Trainingseinheiten geht es Mittwoch dann schon weiter nach Amsterdam, zum Auftakt in der Nations League. Klopp hat ja für seine ersten vier Spiele fast zwei komplett unterschiedliche Kader nominiert. Heute trifft er unter anderem auf seinen neuen Stammtorhüter Marc-André Ter Stegen, Kapitän Joshua Kimmich und gleich sechs Neulinge. Thomas Bremser, Nachrichtenredaktion.
2: Und in der Bundesliga hat Paderborn mit 3:1 Hoffenheim besiegt. Schalke und Elversberg trennten sich 0:0 unentschieden. Und Leverkusen gewann 2:0 gegen Leipzig.
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0: Stau haben wir aktuell auf der A39 in Richtung Fallersleben zwischen Weihhausen und Wolfsburg West. Dann nochmal die Gegenrichtung A39 Braunschweig Richtung Wolfsburg. Auch da Stau zwischen Kreuz Wolfsburg, Königslutter und Flechtdorf. Stockend ist es aktuell auf der B1 zwischen Raffturm und Lehndorf auf der Hannoverschen Straße stadteinwärts. Und stockend haben wir es auch auf der A36 Wolfenbüttel Richtung Braunschweig zwischen Stöckheim und dem Kreuz Braunschweig Süd. Blitze haben wir aktuell in Detmarode auf der Konrad-Adenauer-Allee, dann in Hattorf auf der Krugstraße, in Telgte stehen sie auf der Föhrumer-Straße, dann in Braunschweig auf der Zeller-Heer-Straße, in Helmstedt auf der Henke-Straße, dann in Salzgitter-Engelnstedt auf der Peiner-Straße und in Dorstadt auf der Harz-Straße.
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0: Habt ihr auch noch was gesehen? Blitzer oder Staus? Gerne durchrufen oder WhatsApp, Text oder auch Sprachnachricht schicken. Die Nummer 0800, dann eine 6 und dreimal die 38. Vielen Dank.
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0: 8:04 haben wir es am Montagmorgen. Der Start in die neue Woche und ein sportliches Wochenende, das liegt hinter uns, bei dem nicht nur der VfL Wolfsburg und auch Eintracht Braunschweig in der zweiten Fußball-Bundesliga gespielt haben, sondern auch die Grizzlies Wolfsburg sowie die Basketball-Löwen Braunschweig in die neue Saison gestartet sind. Und auf all diese Spiele werfen wir gleich nochmal einen genaueren Blick.
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0: und 12. Der Start in die neue Woche. Schönen Montagmorgen euch mit Radio 38. Das Wochenende liegt hinter uns und das ist ein sehr sportliches Mal wieder gewesen. Ja, tatsächlich hat er es auch endlich wieder geschafft, zu Hause zu gewinnen. Der VfL Wolfsburg. Schon am Freitag beim Abendspiel gegen den SV Darmstadt. Da gab es ein ordentliches und sehr überzeugendes 5:1. Dabei auch ein Doppelpack von Alexander Bernhardsson und auch von Robert Glatzel. Am Ende hatte Fabian Reese sogar dann kurz vorm Schlusspfiff noch das 6:1 auf dem Fuß. Ja, es war also wirklich eine wirklich glanzvolle Leistung vom VfL am Freitag. Und tatsächlich endlich wieder ein Heimsieg der Wölfe. Der erste seit ja rund 8 Monaten. Der VfL dadurch auf Platz 4 der Tabelle in Liga 2. Und jetzt erstmal die Länderspielpause, bevor es dann am 10. Oktober in Nürnberg weitergeht. Samstag gab es dann das Spiel von Eintracht Braunschweig auswärts beim FC Kaiserslautern. Da ist am Ende auch nur ein Tor gefallen und das auch noch auf der falschen Seite. 1:0 gewinnt Gastgeber Kaiserslautern durch ein Tor in der 73. Minute, ausgerechnet von Ex-Löwe Erencan Yadimci. Ja, da wäre tatsächlich mehr drin gewesen. Wird auch bei der anschließenden Analyse von Eintracht-Coach Lars Kornetka deutlich.
1: Müssen wir einfach uns an die eigene Nase packen und auch daraus lernen, auch wenn es wehtut. Und dann, am Ende ist es halt dann ein wildes Spiel. Klar, wir müssen all in gehen, wir stellen nochmal taktisch um, bringen nochmal frische Beine auf den Platz, spielen dann mit 3 Jungs hinten und dass dann natürlich Konter entstehen, weil wir drücken wollen und weil wir hinten aufmachen, gehört dann dazu. Und dann hätte da auch nochmal ein Tor für Lautern fallen können und wir haben es dann einfach schwer getan, nochmal eine klare Torschuss zu kriegen.
0: Ja, nach der Länderspielpause muss Braunschweig dann zu Hause am 9. Oktober, also bereits am Freitag, dann im Abendspiel gegen Holstein Kiel antreten. Beim Basketball hat Braunschweig den ersten Sieg oder den ersten Spieltag nun hinter sich, ja, und gleichzeitig auch den ersten Sieg, ist nämlich gleich erfolgreich in die neue Spielzeit gestartet. Die Löwen gewinnen vor heimischem Publikum mit 116:107 gegen Trier. Ist ein guter Auftakt in die neue Spielzeit. Die ersten 2 Punkte stehen also jetzt auf dem Konto und ein spannendes Spiel war es definitiv. In die Halbzeit ging es noch mit 66:61 für Braunschweig. Im zweiten Durchlauf lag Braunschweig dann sogar zwischenzeitlich mit 69:74 zurück. Gleich 7 Löwen haben zweistellig gepunktet. Bester Werfer war dabei Devin Askew mit 25 Punkten. Die nächste Partie, ebenfalls ein Heimspiel, haben die Löwen dann am kommenden Sonntag dann gegen Rostock. Tip-off ist um 15 Uhr. Und auch die Grizzlies Wolfsburg sind in die neue Saison gestartet beim Eishockey. Das sehr erfolgreich auch. Am Freitag schon der Auftaktsieg beim Top-Team Kölner Haie mit einem sehr deutlichen 8:4. Und gestern dann noch das Heimspiel gegen München. Da wurde es dann schon ja etwas ausgeglichener und auch spannender. München ging 2-mal in Führung. Nach 3 Dritteln hieß es dann aber 3:3. In der Overtime war es dann der Ex-Münchner Luis Schinko, der den Grizzlies 2 Punkte sicherte. Also fast ein perfektes Wochenende für die Wolfsburger. Am Freitag geht's dann weiter. Jetzt kommenden Freitag für Wolfsburg. Dann wieder ein Heimspiel. Diesmal gegen Schwenningen.

Schönen Start in die neue Woche am Montagmorgen um 8 Uhr und 18. Hier ist Radio 38 und wir schauen mal heute. Ja, es ist tatsächlich doch relativ windig mit vielen Wolken auch immer wieder, aber auch die Sonne zeigt sich immer wieder, wenn es dann mal eine Lücke gibt und davon wird es auch heute ein bisschen was geben, aber auch auf Schauer hier und da müssen wir uns einstellen, so Richtung Nachmittag kann nochmal was kommen. Heute bei maximal 17 Grad und der neueste Blitzer, der steht in Bortfeld auf der Bortfelder Straße. Habt ihr was gesehen? Gerne durchklingeln 0800 16 und 3 mal die 38 geht auch als WhatsApp-Text oder Sprachnachricht. Vielen Dank. Ja.

0: 8.22 Uhr ist es am Montagmorgen. Ja, und es ist gestern noch Sonntag früh gewesen. Die Menschen liegen noch im Bett oder ganz gemütlich am Frühstückstisch sitzen sie, bis dann plötzlich es explodiert. Eine Kita, um genauer zu sein, im Schachtweg in Wolfsburg. Da ist genau das nämlich gestern früh passiert. Was bisher zu diesem Vorfall bekannt ist, das hört ihr gleich in den Radio 38 Regionalnachrichten um 8:30.
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1: Es ist eine Minute vor 8:30.
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1: 12 Grad sind es jetzt aktuell in Wolfsburg an den Outlets, 12 Grad auch in Riddagshausen am Klostergarten und in Süpplingen an der Motocross-Strecke auch dort aktuell 12 Grad. Geht noch hoch auf bis zu 17 Grad mit vielen Wolken, immer wieder auch ein klein wenig Regen, auf das wir uns da zumindest einstellen müssen. Es bleibt aber größtenteils doch eher nochmal trocken und Richtung beziehungsweise jetzt schon bis in den Nachmittag hinein haben wir es immer wieder auch relativ viel mit Wind zu tun. So viel zu heute. Der Radio 38 Wettertrend zeigt, morgen sieht es wieder ein bisschen anders aus. Da überwiegt eher die Sonne, nur noch wenige Wolken und es bleibt größtenteils trocken bei bis zu 19 Grad. Und der Mittwoch bietet beides, Sonne, Wolken, so ein Mix. Und auch da immer wieder ein paar Schauer, aber größtenteils bleibt es auch am Mittwoch nochmal trocken mit Temperaturen bis zu 19 Grad.
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3: Ich bin Sarah Schild. Einen schönen guten Morgen. Explosion in Wolfsburg. Im Schachtweg ist eine Kindertagesstätte eingestürzt. Am Sonntagmorgen gingen mehrere Notrufe ein, weil Menschen einen lauten Knall hörten, teilte die Polizei mit. Die angerückten Einsatzkräfte fanden vor Ort ein weitestgehend zerstörtes Gebäude vor. Die Polizei geht von einer Gasexplosion aus. Die Ursache stehe laut einer Polizeisprecherin aber noch nicht fest. Verletzt wurde niemand. Sonntags ist in der Kita kein Betrieb. Um sicherzugehen, dass niemand unter den Trümmern liegt, suchten Einsatzkräfte und Spürhunde das Gelände ab. Sie fanden aber niemanden. Den Angaben nach ist etwa ein Drittel des Gebäudes eingestürzt. Der Rest gilt als stark einsturzgefährdet. Der Schaden wird auf einen hohen sechsstelligen Betrag geschätzt. Kinder können auf dem Gelände vorerst nicht betreut werden. Wer nach Wieltsche im Kreis Gifhorn will, muss sich auf Umleitungen einstellen. Für die Erschließung des Neubaugebiets Berghop Ost 2 wird die Straße zum Luisenhof ab heute voll gesperrt. Betroffen ist der Abschnitt zwischen der B4 und der Kreuzung Gamsener Straße am Hahnenberg, teilt die Stadt mit. Die Arbeiten sollen voraussichtlich bis Mitte November dauern. Die Gifhorner Grundstücks- und Erschließungsgesellschaft lässt dort in diesem Zeitraum einen neuen Fahrbahnteiler, Grundstückszufahrten und Rohrdurchlässe bauen sowie Entwässerungsgräben erneuern. Der Verkehr wird über die B4, den Gifhorner Weg und den Wieltscher Weg umgeleitet. Der restliche Teil der K34 bleibt frei. Erster Heimsieg seit über 8 Monaten für den VfL Wolfsburg. Die Wölfe setzten sich mit 5:1 gegen Darmstadt 98 durch. Der VfL startete druckvoll ins Spiel und ging in der 14. Minute nach einem Treffer von Alexander Bernatzon in Führung. Darmstadt gelang in der 29. Minute der Ausgleich, danach übernahmen aber die Wölfe wieder die Kontrolle. Jetzt geht's erstmal in die Länderspielpause, danach ist der VfL am 10. Oktober beim 1. FC Nürnberg zu Gast. Anstoß ist um 20.30 Uhr. Eintracht Braunschweig geht mit einer Niederlage in die Pause. Die Löwen verloren mit 0:1 gegen den 1. FC Kaiserslautern. In der 10. Partie gab es nur wenige Torchancen auf beiden Seiten. Die erste Halbzeit sei nicht so einfach gewesen mit den vielen Wechseln gegen den guten Gegner, so Eintracht-Cheftrainer Lars Kornetka nach dem Spiel.
4: Dann hat uns vor allem auch, finde ich, so mit dem Ball ein bisschen der Mut gefehlt, das umzusetzen, was wir uns vorgenommen hatten. Wir waren technisch nicht immer sauber, haben eigentlich zu viele Chipbälle und lange Bälle gespielt, hatten wir so nicht direkt vor, wollten eigentlich mehr Räume nutzen. Und dann war es halt ein bisschen so ein wilderes Spiel. Trotzdem, finde ich, haben wir uns da gut reingebissen und reingekämpft. Das muss dann auch schon mal sein, wenn du hier spielst. Und das haben die Jungs gut gemacht. Und diese Courage, die wir da gezeigt haben, finde ich, muss ich den Hut vorziehen vor den Jungs. Das ist nicht so einfach, gerade bei der jungen Mannschaft, die wir da auf dem Platz hatten.
3: Weiter geht es für Blau-Gelb am 9. Oktober. Dann ist Holstein Kiel zu Gast im Eintrachtstadion. Anstoß ist um 18.30 Uhr.
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1: Stau haben wir aktuell noch auf der A39 in Braunschweig Richtung Wolfsburg zwischen Mörse und Wolfsburg West. Außerdem Blitzer in Fallersleben auf dem Osseweg, dann in Detmarode auf der Konrad-Adenauer-Allee, in Hattorf stehen sie auf der Krugstraße. Auf der K60 zwischen Dandorf und der B188. In Telgte stehen sie auf der Föhrumer Straße, dann in Bortfeld auf der Bortfelder Straße, in Braunschweig auf der Zeller Heerstraße, in Helmstedt auf der Henkestraße, dann in Salzgitter-Engelnstedt auf der Peinerstraße und in Dorstadt auf der Harzstraße. Und habt ihr auch noch was gesehen? Blitzer oder Staus, dann gerne durchrufen oder WhatsApp, Text oder auch Sprachnachricht schicken. Die Nummer am 0800 16 und 3x die 38. Vielen Dank.
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1: Um 9:04 mit Stefan. Sonntag für Sonntag haben wir es ja in letzter Zeit irgendwie mit politischen Wahlen zu tun. Ne? Die Kommunalwahlen in Niedersachsen, die liegen ja mittlerweile eine ganze Woche zurück. Kommenden Sonntag gibt es dann nochmal die Stichwahlen und in einigen Orten in unserer Region. Ja, und aber immer noch sehen wir ja auch Plakate an den Straßenlaternen und Wänden. Und da ist natürlich die Frage, wie lange dürfen diese Plakate nach einer Wahl eigentlich noch hängen bleiben? Und was passiert, wenn sie nicht wieder abgehängt werden und von wem überhaupt? Eine Frage, die wir gleich beantworten nach nur zwei Songs.
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0: Janet Jackson ist das.
1: Oops
0: Now um 8 Uhr und 42. Die Kommunalwahl in Niedersachsen liegt jetzt schon eine ganze Woche zurück. Gestern eine Woche her, kommenden Sonntag geht's dann für einige Teile bei uns in der Region trotzdem dann nochmal an die Wahlurnen zur Stichwahl und dann ist auch der Wahlkampf der Parteien ja wirklich endgültig geschafft. Und das bedeutet natürlich auch, dass die ganzen Wahlplakate dann auch soweit durch sind. Ja, was aber passiert denn mit denen eigentlich und wer ist für die Entfernung zuständig? Und was passiert, wenn da nichts entfernt wird? Marie aus unserem Radio 38-Team hat sich da mal schlau gemacht. Marie, wie lange dürfen die Wahlplakate denn überhaupt noch hängen?
2: Das entscheidet in der Regel das sogenannte Straßengesetz des jeweiligen Bundeslandes. In Niedersachsen müssen die Plakate deshalb spätestens eine Woche nach der Wahl von den Laternen und Masten verschwunden sein, sagt Kommunikationswissenschaftler Dr. Frank Brettschneider.
3: Für die Beseitigung der Plakate nach der Wahl sind die Parteien selbst verantwortlich. Wenn die Plakate nicht rechtzeitig abgehängt werden, kann die Kommune das auch selbst übernehmen. Und dann stellt sie die dafür anfallenden Kosten der jeweiligen Partei in Rechnung.
2: Und das kann ziemlich teuer werden. Mit bis zu 10.000 Euro Bußgeld können die Parteien dabei rechnen. Schließlich ist die Stadt normalerweise nur für Plakate verantwortlich, die zerstört wurden oder abgefallen sind und nun den Straßenverkehr gefährden. Für den Abbau der Großflächenplakate an den Autobahnen und vor allem an den Hauptverkehrsstraßen müssen übrigens externe Dienstleister beauftragt werden.
0: Ja, und wie geht es dann weiter mit den Plakaten?
2: Da sie in den seltensten Fällen wiederverwendet werden können, werden die meisten einfach entsorgt.
3: Was mit den Plakaten passiert, das hängt stark vom Material ab. Papierplakate, die landen in der Müllverbrennung oder im Altpapier. Plastikplakate werden häufig geschreddert und eingeschmolzen. Dann entsteht ein Granulat und das kann für Recyclingprodukte verwendet werden.
2: So können dann beispielsweise Shampooflaschen, Trinkbecher oder teilweise sogar neue Wahlplakate entstehen. Allerdings nur, wenn die jeweiligen Wertstoffhöfe auch die Möglichkeit haben, das Material dementsprechend zu recyceln. Das bedeutet allerdings nicht, dass man die Plakate einfach selbst entsorgen oder mitnehmen darf. Laut Brettschneider sind sie nämlich auch nach der Wahl noch Eigentum der jeweiligen Parteien. Und sie können dann sogar auf Schadensersatz klagen. Schließlich begeht man dann rein rechtlich Diebstahl.
0: Dankeschön, Marie. Jetzt nach der Kommunalwahl haben die Wahlplakate also dann ausgedient. Die Parteien haben direkt nach der Wahl eine Woche Zeit, die dann auch wieder einzusammeln. Ansonsten werden sie von den jeweiligen Bezirksämtern entfernt. Das könnte am Ende ziemlich teuer werden.

0: Für gewöhnlich versteht sie sich als Volkspartei, die CDU. Nun ist das passiert, womit wirklich auch niemand gerechnet hat, egal wie schlecht die CDU zuletzt abgeschnitten hat. Sie ist aus dem Landtag in Mecklenburg-Vorpommern raus, aber auch in Berlin wurde ja gewählt und die Ergebnisse in beiden Ländern gleich Thema in den Radio 38 Nachrichten um 9.
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0: Herbert Grönemeyer und seine klare Forderung: Kinder an die Macht. Der 80er Flashback um gleich eine Minute vor neun.
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0: Ziemlich bewölkt ist es heute, ja jetzt schon, und wird es auch im Tage bleiben, aber immer wieder kommt dann zwischendurch nochmal kurz die Sonne, auch die zeigt sich, aber viele Wolken mit dabei, die immer wieder auch etwas Regen bringen im Laufe des Nachmittags. Außerdem ist es jetzt schon und bleibt es auch noch windig den Tag mit bis zu 17 Grad. Der Radio 38 Wettertrend zeigt eine positive Veränderung, nämlich mehr Sonne morgen dann, etwas weniger Wolken und generell bleibt es dann auch eher trocken mit bis zu 19 Grad morgen. Der Mittwoch wiederum alles mit dabei. Sonne, Wolken und eben auch etwas Regen, vor allem dann eben in der Nacht zum Donnerstag, aber tagsüber tatsächlich bleibt es auch eher trocken, ähnlich wie morgen, mit bis zu 19 Grad.
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2: Ich bin Katrin Müller. Super-GAU für die CDU bei den Landtagswahlen. In Mecklenburg-Vorpommern fliegt sie erstmals aus einem Landesparlament. In Berlin verliert sie klar gegen die Linke. Der Druck auf Kanzler und CDU-Chef Merz steigt damit weiter. Trotzdem will er im Amt bleiben, wie Merz am Abend sagte.
3: Was jetzt zu tun ist, erfordert Rückgrat, Standhaftigkeit und Geduld. Ich werde das aufbringen, als Parteivorsitzender der CDU und vor allem als Bundeskanzler unseres Landes.
2: In Berlin hat die Linke die Abgeordnetenhauswahl mit 25,7% der Stimmen klar gewonnen. Dahinter folgen die CDU mit 18,8% und die AfD mit 16,3% sowie Grüne und SPD. Das hat die Landeswahlleitung nach Auszählung aller Stimmen mitgeteilt. In Mecklenburg-Vorpommern gewinnt die AfD mit 38,2%, die SPD dahinter mit 35,5%. Auch Linke und Grüne ziehen in den Landtag ein. CDU und BSW scheitern knapp. Die deutsche Autoindustrie steckt in der Krise. Ganze Fabriken mit tausenden Jobs stehen vor einer ungewissen Zukunft und Errungenschaften wie die 35-Stunden-Woche werden zunehmend in Frage gestellt. Dagegen ruft die IG Metall heute bundesweit zu Protesten auf. Aktionen sind an mehr als 200 Orten geplant. In Russland ist die Kreml-Partei Geeintes Russland erwartungsgemäß zur Siegerin der Parlamentswahl erklärt worden. Nach den ersten Ergebnissen kommt sie auf gut 57% der Stimmen.
4: Die Kreml- und Kriegspartei Geeintes Russland sieht sich massiv gestärkt nach der Parlamentswahl. Sie kann wohl künftig mit einer Zweidrittelmehrheit regieren, hier in der Staatsduma in Moskau. Für Kreml-Chef Putin ist das eine wichtige Grundlage zur Fortsetzung seines Krieges gegen die Ukraine. Er will einen Sieg um jeden Preis. Dagegen sprechen Kreml-Gegner von einer Wahlfarce. Aus Moskau, Ulf Mauder.
2: Zum Fußball. Der neue Bundestrainer Jürgen Klopp empfängt heute den ersten Teil seines XXL-Kaders. Bis zum Mittag sollen alle Spieler in Herzogenaurach eintreffen. Dort bereitet sich das DFB-Team auf das erste Klopp-Länderspiel am Donnerstag gegen die Niederlande vor. Und in der Bundesliga hat Paderborn mit 3:1 Hoffenheim besiegt. Schalke und Elversberg trennten sich 0:0 unentschieden. Und Leverkusen gewann 2:0 gegen Leipzig.
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0: Aktuell wieder alles frei auf den Straßen. Blitzer, die haben wir aber. Einmal in Fallersleben auf dem Osseweg. Dann in Detmarode auf der Konrad-Adenauer-Allee. In Hattorf stehen sie auf der Krugstraße. Auf der K60 zwischen Dandorf und der B188. In Telgte auf der Föhrumer Straße. Dann in Bortfeld auf der Bortfelder Straße. In Braunschweig auf der Zeller-Herr-Straße. Außerdem in Helmstedt auf der Henke-Straße. In Salzgitter-Engelnstedt auf der Peiner-Straße. Und in Dorstadt auf der Harz-Straße.
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0: Habt ihr auch noch was gesehen? Blitzer oder Staus? Hey, gerne durchrufen. Oder WhatsApp, Text oder auch Sprachnachricht schicken. Die Nummer 0800, dann 16 und dreimal die 38. Vielen Dank.
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0: Um 9:03 mit Stefan am Montagmorgen. Ja, sie mussten schon ganz schön einstecken und auch in den neuesten Untersuchungen verlieren die deutschen Autobauer im internationalen Vergleich. Was die konkreten Zahlen dazu verraten, das hört ihr gleich in den Wirtschaftsnachrichten.
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0: Vanessa Paradis und Be My Baby, das ist am Montagmorgen. Wir spielen eure Lieblingssongs gleich noch mit Ofenbach und Nick Waterhouse. Catchy. Hört ihr direkt nach dem Neuesten aus der Wirtschaft mit Sarah Schild.
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2: Die deutschen Autobauer Volkswagen, Mercedes-Benz und BMW verlieren im internationalen Vergleich weiter an Boden. In der ersten Jahreshälfte sanken ihre Umsätze auf rund 284 Milliarden Euro. Das sind 2,9% weniger als ein Jahr zuvor, wie aus einer Analyse der Prüfungs- und Beratungsgesellschaft EY hervorgeht. Für die Konzerne sei dies das dritte Umsatzminus in einem ersten Halbjahr in Folge. Beim Gewinn sank das Ergebnis vor Zinsen und Steuern um 19% auf 13 Milliarden Euro. Zwar liegen sie damit weiter vor Herstellern aus anderen Ländern, das ist aber der niedrigste Wert seit 2020. Aufgrund dieser Krise laufen eine Reihe von Jobabbauprogrammen, von denen Zehntausende Menschen betroffen sind. Dagegen macht die IG Metall heute mit rund 280 Aktionen mobil, unter anderem in Wolfsburg. Steuern auf Benzin und Diesel sollen laut Bundesregierung bis Jahresende um 17 Cent gesenkt werden. Ab Januar 2027 ist als Kriseninstrument auch ein Spritpreisdeckel geplant. Um die Verbraucher zu entlasten, hat sich Niedersachsens Wirtschaftsminister Grant-Henrik Tonne nach Ministerpräsident Olaf Lies für eine Übergewinnsteuer ausgesprochen. Es dürfe nicht dabei bleiben, die Kosten der Krise über Steuergelder zu finanzieren, während einzelne Mineralölkonzerne von der Krise profitieren, sagte Tonne laut einer Mitteilung seines Ministeriums. Deshalb brauche man eine ernsthafte Debatte über die Abschöpfung von Übergewinnen. Idealerweise erfolge ein solches Vorgehen europäisch abgestimmt, so Tonne weiter. Sollte auf europäischer Ebene keine Einigung zustande kommen, müsse die Bundesregierung nationale Lösungen prüfen und umsetzen. In Deutschland ist gut Kirschen essen. Die Kirschenernte in diesem Jahr liegt fast 8% über dem 10-Jahres-Durchschnitt. Insgesamt wurden nach endgültigen Schätzungen rund 48.500 Tonnen Süß- und Sauerkirschen geerntet, heißt es vom Statistischen Bundesamt. Das gute Ernteergebnis ist auf die Süßkirschenernte zurückzuführen, auf die entfielen über 80% der Gesamterntemenge. Niedersachsen ist das drittgrößte Anbauland. Hier wurden 6.700 Tonnen auf 500 Hektar geerntet. Ein Plus von 66% gegenüber dem 10-Jahres-Durchschnitt. Der Sauerkirschenanbau hat bundesweit eine geringere Bedeutung. Die Anbaufläche ist in den vergangenen 10 Jahren um ein Viertel kleiner geworden.
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0: Die Finanzen sind momentan sehr angespannt, aber Niedersachsen möchte im Doppelhaushalt für die kommenden 2 Jahre in Bildung investieren. Und das nicht zu knapp. Wie viel Geld da investiert werden soll und was konkret auch in Angriff genommen wird, das hört ihr gleich in den Radio 38 Regionalnachrichten um 9:30.
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1: Eine Minute vor 9:30.
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1: Heute haben wir viele Wolken, das sehen wir schon den gesamten Morgen, aber auch immer wieder dazwischen die Sonne und das wird sich auch den Tag über genauso weiterhin zeigen, aber es überwiegen dann doch eher am Ende die Wolken, die Richtung Nachmittag auch nochmal ein bisschen Schauer bringen. Außerdem wird es windig mit Werten bis zu 17 Grad und der Radio 38 Wettertrend zeigt, die Tendenz geht aber aufwärts, was die Sonnenstunden angeht. Morgen dann deutlich mehr Sonne und es bleibt trocken morgen bei bis zu 19 Grad, aber immer wieder auch Wolken mit dabei. Der Mittwoch dann nochmal so ein etwas ausgewogener Wechsel aus Sonne und Wolken, beides eher ebenbürtig, ja. Größtenteils bleibt es da aber auch wieder trocken, bloß in der Nacht zum Donnerstag, da müssen wir nochmal mit ein bisschen Regen rechnen. Aber auch am Mittwoch wiederum Temperaturen bis zu 19 Grad.
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3: Ich bin Sarah Schild. Einen schönen guten Morgen. In Gifhorn haben Gartenhütten in Vollbrand gestanden. Die Ortsfeuerwehr wurde vergangenen Abend gegen 22.55 Uhr in den Kleingärtnerverein Allerkanal gerufen. Wie die Kreisfeuerwehr mitteilt, meldeten mehrere Anrufer Explosionsgeräusche und ein Feuer mit starker Rauchentwicklung. Nach ersten Erkenntnissen brannten 2 Gartenhütten, von einer blieb nur der Schornstein übrig. Im Brandschutt fanden die Einsatzkräfte eine Gasflasche, Feuerlöscher und mehrere Spraydosen, die teilweise mehrere Meter weit geschleudert wurden. Diese Gegenstände könnten die Explosionsgeräusche erklären. Verletzt wurde niemand. Die Wolfsburger Straße war während des Einsatzes zeitweise gesperrt. Die Nachlöscharbeiten dauerten bis nach Mitternacht. Die Polizei ermittelt zur Brandursache. Niedersachsen will im Doppelhaushalt 2027-2028 trotz angespannter Finanzen massiv in Bildung investieren. Torben Schulz aus der Radio 38 Aktuell Redaktion mit den Einzelheiten.
4: Der Kultusetat steigt auf rund 9,7 Milliarden Euro jährlich, wie das Kultusministerium mitteilte. Vorgesehen seien 1805 zusätzliche Lehrkräftestellen sowie 484 weitere Stellen für schulische Sozialarbeit und pädagogische und therapeutische Unterstützung. Auch der Ganztag und die Digitalisierung sollen ausgebaut werden. Für Kitas stellt das Land ab August 2027 außerdem Geld für eine dritte Kraft bereit. Kultusministerin Julia Willi-Hamburg sprach von wichtigen Investitionen in die Bildungschancen von Kindern und Jugendlichen.
3: Die Grizzlies Wolfsburg sind mit 2 Siegen in die neue DEL-Saison gestartet. Bereits am Freitag bezwangen sie die Kölner Haie mit 8:4. Auch ihr erstes Heimspiel am Sonntag entschieden die Grizzlies für sich. Nach Overtime siegten sie mit 4:3 gegen den EHC Red Bull München. Am Freitag sind die Schwenninger Wild Wings zu Gast in der Eisarena. Puckdrop ist um 19.30 Uhr. Auch die Basketball-Löwen Braunschweig holten direkt zum Saisonauftakt einen Sieg und bezwangen die Wettkonzept Gladiators Trier mit 116:107. Trotz zeitweiligem Rückstand überzeugten die Löwen offensiv und bewiesen auch in schwierigen Phasen Widerstandsfähigkeit, heißt es vom Verein. Am Sonntag empfangen sie die Rostock Seawolves. Tip-off ist um 15 Uhr. Die Handballer des MTV Braunschweig waren im hohen Norden erfolgreich und besiegten die HSG Eiderhade mit 38:25. Am Samstag spielt das Team wieder zu Hause und empfängt die TSV Burgdorf 2. Anwurf ist um 19.30 Uhr.
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1: Die Straßen sind frei, wir haben aber Blitzer in Fallersleben auf dem Osseweg. Dann in Detmarode auf der Konrad-Adenauer-Allee. In Hattorf stehen sie auf der Krugstraße. Auf der K60 zwischen Dandorf und der B188. In Telgte auf der Föhrumer Straße. Dann in Bortfeld auf der Bortfelder Straße. In Braunschweig auf der Zeller-Herr-Straße. Dann in Helmstedt auf der Henke-Straße. In Salzgitter-Engelstedt auf der Peiner-Straße. Und in Dorstadt auf der Harz-Straße. Habt ihr auch noch was gesehen? Blitzer oder auch Staus? Dann gerne durchrufen oder WhatsApp, Text oder auch Sprachnachricht schicken. Die Nummer 0800, dann 16 und 3 mal die 38. Vielen Dank.
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1: Um 10:04, das ist der Montagmorgen mit Radio 38. Stefan hier, gleich für euch Depeche Mode und Enjoy the Silence. Direkt im Hintergrund, wenn ihr gerade im Büro eure Mails checkt, Montagmorgen. Ja, vorher noch Kato featuring John mit Turn the Lights Off. Euch einen schönen Montag.
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0: 7 Minuten vor 10 haben wir es am Montagmorgen. Was die CDU vor 2 Wochen in Sachsen-Anhalt erlebt hat, das war ja eine absolute Klatsche. Was sie gestern in Mecklenburg-Vorpommern bei der Landtagswahl erlebt hat, das ist ein absolutes Desaster und das schlechteste Abschneiden bei einer Wahl in ihrer gesamten Geschichte. Mehr zu den Wahlen, sowohl in Mecklenburg-Vorpommern als auch in Berlin, wo wiederum die Linken die stärkste Partei geworden sind, hört ihr gleich in den Radio 38 Nachrichten um 10.
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0: Es ist 10 Uhr.
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2: Heute haben wir wieder viele Wolken und zwischendurch immer wieder etwas Sonne mit dabei. Außerdem ist es relativ windig. Größtenteils bleibt es trocken, aber es kann immer wieder mal ein bisschen was runterkommen, vor allem so Richtung Nachmittag. Heute bei maximal 17 Grad. Und der Radio 38 Wettertrend zeigt für morgen dann deutlich mehr Sonne als Wolken. Es bleibt trocken bei 19 Grad maximal.
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3: Ich bin Katrin Müller. In Berlin beraten heute die Bundesparteien über die Wahlergebnisse in Mecklenburg-Vorpommern und Berlin. Kanzler Merz steht massiv unter Druck nach dem Debakel für die CDU. In Berlin hat die Linke die Kanzlerpartei abgehängt, in Mecklenburg-Vorpommern ist sie sogar aus dem Parlament geflogen.
4: Merz spricht von einem Desaster, will aber die Reformen wie geplant durchziehen, geht also in die Offensive. Ob diese Strategie allerdings aufgeht, um sich zu retten, ist unklar, denn der Koalitionspartner SPD stellt bereits klar, wir müssen über die Reformen reden, die Botschaft der Wähler ernst nehmen. Und auch in der CDU rumort es gewaltig. Aber im Moment prescht niemand vor, um den Kanzlerjob zu übernehmen. Claudia Wächter, Nachrichtenredaktion.
3: Die deutsche Autoindustrie steckt in der Krise. Ganze Fabriken mit tausenden Jobs stehen vor einer ungewissen Zukunft und Errungenschaften wie die 35-Stunden-Woche werden zunehmend in Frage gestellt. Dagegen ruft die IG Metall heute bundesweit zu Protesten auf. Aktionen sind an mehr als 200 Orten geplant. Deutschland fordert von den Vereinten Nationen Fortschritte bei den Bemühungen zur Beendigung von Kriegen wie in der Ukraine sowie im Nahen und Mittleren Osten. Wenn die Staatengemeinschaft in diesen Tagen in New York zusammenkomme, dann dürfe es nicht nur um eine reine Bestandsaufnahme all der Krisenkonflikte und Kriege gehen. Das verlangte Außenminister Wadephul vor der Abreise zur UN-Generaldebatte in New York. Alle Verantwortlichen sollten bereit sein, ernsthaft um jeden noch so kleinen Schritt zur Lösung zu ringen, so Wadephul. Zum Sport. Der neue Bundestrainer Jürgen Klopp empfängt heute den ersten Teil seines XXL-Kaders. In Herzogenaurach bereitet sich das DFB-Team auf das erste Klopp-Länderspiel am Donnerstag gegen die Niederlande vor.
5: Es gibt einiges zu tun für den Neuen. Klopp muss nicht nur jede Menge Spieler kennenlernen, sondern ihnen auch seine Spielweise und Taktik erklären. Nach nur wenigen Trainingseinheiten geht es Mittwoch dann schon weiter nach Amsterdam zum Auftakt in der Nations League. Klopp hat ja für seine ersten vier Spiele fast zwei komplett unterschiedliche Kader nominiert. Heute trifft er unter anderem auf seinen neuen Stammtorhüter Marc-André Ter Stegen, Kapitän Joshua Kimmich und gleich sechs Neulinge. Thomas Bremser, Nachrichtenredaktion.
3: Bis zum Mittag sollen alle Spieler in Herzogenaurach eintreffen.
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2: Die Straßen sind frei, aber wir haben Blitzer. Einmal in Fallersleben auf dem Osseweg, dann in Detmarode auf der Konrad-Adenauer-Allee. In Hattorf stehen sie auf der Krugstraße, dann auf der K60 zwischen Dandorf und der B188, in Telgte auf der Föhrumer Straße, in Bortfeld auf der Bortfelder Straße, dann in Braunschweig auf der Zeller-Herr-Straße, in Helmstedt auf der Henke-Straße, in Salzgitter-Engelstedt stehen sie auf der Peiner-Straße und in Dorstadt auf der Harzstraße.
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2: Und habt ihr auch noch was gesehen? Blitzer oder Staus? Dann gerne her damit. Einfach durchklingeln oder WhatsApp, Text oder Sprachnachricht schicken. Die Nummer ist 0800, dann eine 6 und dreimal die 38. Vielen Dank und euch eine gute und sichere Fahrt.
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1: Das Wort Donnerlittchen sagt man meistens, wenn man erstaunt oder beeindruckt ist. Also zum Beispiel, Donnerlittchen, das hätte ich dir gar nicht zugetraut. Und tatsächlich steckt in dem Ausdruck wohl ziemlich viel Gewitter. Denn der erste Teil Donner ist ja noch recht eindeutig. Beim Littchen aber wird es interessanter. Laut Duden hängt dieser Teil vermutlich mit dem alten ostpreußischen Wort Lichting zusammen. Und das bedeutet Blitz. Donnerlittchen verbindet also vermutlich Donner und Blitz und ist ein Ausruf, der ähnlich gebraucht wird wie Donnerwetter. Übrigens gibt es auch Varianten wie zum Beispiel Donnerlüttchen oder Dunnerlittchen. Habt ihr auch eine Frage an unsere Wissen to go Redaktion? Schreibt uns eine Mail an redaktion@radio38.de oder eine WhatsApp-Nachricht 0800 1x6 und 3x38.

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0: abends halb elf.
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2: Heute haben wir einiges an Wolken, aber auch Sonne ist mit dabei und ja, teilweise müssen wir uns auch auf ein bisschen Regen mit einstellen. Temperaturen bis zu 17 Grad, außerdem ist es dabei auch relativ windig und der Radio 38 Wettertrend zeigt für morgen Sonne und Wolken, wobei es deutlich mehr Sonne gibt als heute noch. Und der Mittwoch hat dann auch wieder alles mit dabei. Sonne, Wolken, etwas kann es dann noch Schauer geben, aber das vor allem so eher in der Nacht zum Donnerstag. Ansonsten bleibt es tagsüber größtenteils wirklich trocken. Nochmal bei Temperaturen bis zu 19 Grad.
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3: Ich bin Sarah Schild. Einen schönen guten Tag. In Gifhorn haben Gartenhütten in Vollbrand gestanden. Die Ortsfeuerwehr wurde vergangenen Abend gegen 22.55 Uhr in den Kleingärtnerverein Allerkanal gerufen. Wie die Kreisfeuerwehr mitteilt, meldeten mehrere Anrufer Explosionsgeräusche und ein Feuer mit starker Rauchentwicklung. Nach ersten Erkenntnissen brannten zwei Gartenhütten, von einer blieb nur der Schornstein übrig. Im Brandschutt fanden die Einsatzkräfte eine Gasflasche, Feuerlöscher und mehrere Spraydosen, die teilweise mehrere Meter weit geschleudert wurden. Diese Gegenstände könnten die Explosionsgeräusche erklären. Verletzt wurde niemand. Die Wolfsburger Straße war während des Einsatzes zeitweise gesperrt. Die Nachlöscharbeiten dauerten bis nach Mitternacht. Die Polizei ermittelt zur Brandursache. Niedersachsen will im Doppelhaushalt 2027-2028 trotz angespannter Finanzen massiv in Bildung investieren. Torben Schulz aus der Radio 38 Aktuell Redaktion mit den Einzelheiten.
4: Der Kultusetat steigt auf rund 9,7 Milliarden Euro jährlich, wie das Kultusministerium mitteilte. Vorgesehen seien 1805 zusätzliche Lehrkräftestellen sowie 484 weitere Stellen für schulische Sozialarbeit und pädagogische und therapeutische Unterstützung. Auch der Ganztag und die Digitalisierung sollen ausgebaut werden. Für Kitas stellt das Land ab August 2027 außerdem Geld für eine dritte Kraft bereit. Kultusministerin Julia Willi-Hamburg sprach von wichtigen Investitionen in die Bildungschancen von Kindern und Jugendlichen.
3: Die Grizzlies Wolfsburg sind mit 2 Siegen in die neue DEL-Saison gestartet. Bereits am Freitag bezwangen sie die Kölner Haie mit 8:4. Auch ihr erstes Heimspiel am Sonntag entschieden die Grizzlies für sich. Nach Overtime siegten sie mit 4:3 gegen den EHC Red Bull München. Am Freitag sind die Schwenninger Wild Wings zu Gast in der Eisarena. Puckdrop ist um 19.30 Uhr. Auch die Basketball-Löwen Braunschweig holten direkt zum Saisonauftakt einen Sieg und bezwangen die Wettkonzept Gladiators Trier mit 116:107. Trotz zeitweiligem Rückstand überzeugten die Löwen offensiv und bewiesen auch in schwierigen Phasen Widerstandsfähigkeit, heißt es vom Verein. Am Sonntag empfangen sie die Rostock Seawolves. Tip-off ist um 15 Uhr. Die Handballer des MTV Braunschweig waren im hohen Norden erfolgreich und besiegten die HSG Eiderhade mit 38:25. Am Samstag spielt das Team wieder zu Hause und empfängt die TSV Burgdorf 2. Anwurf ist um 19.30 Uhr.
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2: Momentan noch alles frei auf den Straßen. Wir haben aber Blitzer in Fallersleben auf dem Osseweg, in Detmerode auf der Konrad-Adenauer-Allee, in Hattorf stehen sie auf der Krugstraße, dann auf der K60 zwischen Dandorf und der B188, in Telgte auf der Föhrumer Straße, in Bortfeld auf der Bortfelder Straße, außerdem in Braunschweig auf der Zellerheerstraße, in Helmstedt auf der Henkestraße, dann in Salzgitter-Engelnstedt auf der Peiner Straße und in Dorstadt auf der Harzstraße. Habt ihr auch noch was gesehen? Blitzer oder Staus? Dann gerne durchrufen oder WhatsApp, Text oder auch Sprachnachricht schicken. Die Nummer 0800, dann eine 6 und dreimal die 38. Vielen Dank.
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0: Das ist der 80er Flashback mit The Flock of Seagulls, Space Age Love Song, um eine Minute vor 11.
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0: Einiges an Wolken, was wir da heute haben. Im Laufe des Tages müssen wir hier und da ab und an auch mit etwas Schauer rechnen. Da kann immer mal kurz was runterkommen. Größtenteils bleibt es aber eher trocken. Windig aber eben auch. Ab und an noch ein bisschen Sonne, wenn sich Lücken zeigen, bei maximal 17 Grad heute. Und der Radio 38 Wettertrend zeigt morgen dann ein Mix aus Sonne und Wolken, wobei die Sonne überwiegt. Im Vergleich eher weniger Wolken, es bleibt auch trocken mit bis zu 19 Grad. Recht ähnlich der Mittwoch, dann haben wir aber wieder ein bisschen mehr Wolken mit dabei. Aber es bleibt trocken bei bis zu ebenfalls 19 Grad.
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2: Ich bin Katrin Müller. In Mecklenburg-Vorpommern fliegt die CDU aus dem Landtag. In Berlin verliert sie klar gegen die Linke. Der CDU-Vizechef Karl-Josef Laumann sieht trotzdem eine klare Rückendeckung für Kanzler und CDU-Chef Friedrich Merz. Die Parteispitze stehe hinter dem Kanzler, sagte Laumann, der Minister für Arbeit, Gesundheit und Soziales in NRW ist, beim Eintreffen zu Beratungen des Präsidiums der engsten Parteiführung. Laumann betonte, es sei absolut wichtig für Deutschland, in der jetzigen Situation klarzumachen, dass man eine Regierung habe, die im Amt bleibe. Mit einem bundesweiten Aktionstag stemmt sich die IG Metall gegen den Jobabbau und weitere Einschnitte für Beschäftigte der Automobilbranche. Die Gewerkschaft will heute bei rund 280 Aktionen mehr als 100.000 Menschen mobilisieren.
3: Zig Entlassungen, ganze Werke stehen auf der Kippe. Die Gewerkschaft macht nun mobil, fordert, dass die angeschlagene Branche investiert. Zum Beispiel in autonomes Fahren. Denn egal ob Audi, Mercedes, BMW und Co., das Made in Germany zieht nicht mehr. Die Konkurrenz aus China dagegen gibt Gas. Es gibt heute Sternmärsche und Kundgebungen. Viele Aktionen unter dem Motto Zukunft statt Kahlschlag. Claudia Wächter, Nachrichtenredaktion.
2: Der ukrainische Staatschef Selenskyj hat für einen Besuch in New York in dieser Woche auch ein Treffen mit US-Präsident Trump angekündigt. Er habe mit Trump telefoniert, teilte Selenskyj bei Telegram mit. Das Treffen ist am Rande der Generalversammlung der Vereinten Nationen in New York geplant.
4: Selenskyj will nach den jüngsten Gesprächen mit US-Unterhändlern in Kiew nun wieder direkt mit US-Präsident Trump über den Krieg in der Ukraine sprechen. Dazu will er Wege einer Deeskalation und Sicherheitsfragen in New York erörtern. Details nannte Selenskyj zwar nicht, klar ist aber, dass es ihm erneut vor allem um Patriot-Abwehrraketen für die Luftverteidigung der Ukraine gehen dürfte. Selenskyj hatte zuletzt die USA eindringlich zur Abgabe der Waffen aufgefordert. Aus Moskau, Ulf Mauder.
2: 3 Jahre nach Einführung des Deutschland-Tickets steigen die Fahrgastzahlen im Linienverkehr mit Bussen und Bahnen weiterhin, wenn auch nur leicht. Im ersten Halbjahr 2026 wurden gut 5,7 Milliarden Fahrgäste im ÖPNV gezählt und damit 2% mehr als ein Jahr davor. Das hat das Statistische Bundesamt mitgeteilt. Im Fernverkehr sank die Anzahl der Fahrgäste hingegen leicht.
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0: Die Straßen sind momentan frei, aber Blitzer haben wir. In Fallersleben auf dem Osseweg, in Detmerode auf der Konrad-Adenauer-Allee, dann in Hattorf auf der Krugstraße, auf der K60 zwischen Dandorf und der B188, in Peine stehen sie auf der Kastanienallee, dann in Telgte auf der Föhrumer Straße, in Bortfeld auf der Bortfelder Straße, dann in Rosenthal auf der Lindbergstraße, in Braunschweig am Main auf der Zeller-Herr-Straße und der Bevenruder Straße, in Helmstedt auf der Henke-Straße, dann in Salzgitter-Engelstedt auf der Peiner Straße, in Friedenberg am Dürerring und in Dorstadt auf der Harzstraße.
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0: Und habt ihr noch was gesehen? Immer her damit. Gerne durchklingeln oder WhatsApp, Text oder Sprachnachricht an die 0800 16 und dreimal die 38. Vielen Dank.
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0: Es ist 11:30.
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0: Wolken haben wir und auch ein bisschen immer wieder zwischendurch Sonne. Also beides ist mit dabei. Aber nicht nur das, es ist auch recht windig. Schon seit heute Morgen bis in den Nachmittag hinein bleibt es auch noch recht windig. Und ab und an haben wir es auch mit Schauern zu tun. Maximaltemperaturen heute so bei 17 Grad und der Radio 38 Wettertrend zeigt morgen. Da zeigt sich nochmal mehr Sonne, weniger Wolken. Es wird auch ein bisschen entspannter bei bis zu 19 Grad und es bleibt trocken. Der Mittwoch, der hat Sonne, Wolken und auch hier und da mal Schauer. Aber größtenteils bleibt es auch am Mittwoch trocken bei Temperaturen ebenso wie morgen bei bis zu 19 Grad.
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2: Ich bin Sarah Schild. Einen schönen guten Tag. Wieder wurde im Kreis Gifhorn Müll illegal entsorgt. Wieder sind dadurch Kosten entstanden. Wie die Kreisverwaltung mitteilt, haben Unbekannte an den öffentlichen Parkplätzen an der K103 und der K98 eine Menge Grünabfall illegal entsorgt. Zudem werden auch immer wieder Restmüll und Schadstoffe wie Altöl und Asbestplatten einfach weggeworfen. Dadurch werde nicht nur die Umwelt verschmutzt, es entstehe auch großer personeller und finanzieller Schaden, heißt es. Mitarbeitende der Kreisstraßenmeisterei haben den Abfall per Hand eingesammelt und fachgerecht abtransportiert. Dadurch fehle Arbeitszeit etwa bei der Straßensanierung. Da die Verursachenden nicht ermittelt werden konnten, muss die Allgemeinheit für die Kosten aufkommen. Hinweise zu den Verursachenden gehen an die Kreisstraßenmeisterei Knesebeck. Reger Flugverkehr über der Region. Ab heute finden noch bis Freitag Forschungsflüge über den Stadtgebieten von Braunschweig und Wolfsburg statt. Wie das Deutsche Zentrum für Luft- und Raumfahrt mitteilt, soll damit die automatisierte und vernetzte Mobilität erforscht werden. Während der Messungen erfasst ein Hubschrauber mit einem 4K-Kamerasystem Luftbilder von den Messfahrzeugen, die auf abgestimmten Routen durch die Städte fahren. Mit den gewonnenen Daten sollen Verfahren zur Positions- und Umfeldbestimmung entwickelt und verbessert werden. Dadurch soll auch die Weiterentwicklung automatisierter Fahrfunktionen verbessert und der Straßenverkehr sicherer und effizienter werden. Auf der B444 bei Edemissen im Kreis Peine gehen die Arbeiten zum Neubau der Schwarzwasserbrücke wie geplant voran. Torben Schulz aus der Radio 38 Aktuell Redaktion weiß mehr.
3: Bevor es losgehen konnte, wurden die notwendigen Vorbereitungen getroffen, um das Gewässer und die darin lebenden Tiere zu schützen, teilt die Niedersächsische Landesbehörde für Straßenbau und Verkehr mit. Nun ist auch ein wichtiger Bauabschnitt abgeschlossen. Die alte Brücke wurde komplett zurückgebaut. Um die neue Brücke zu errichten, werden aktuell schlanke, tief im Baugrund eingebrachte Gründungselemente hergestellt. Diese werden später die auf die Brücke wirkenden Lasten in den Boden übertragen.
2: In den kommenden Wochen stehen unter anderem noch die Herstellung von Rampen und Arbeitsebenen sowie weitere Bohrarbeiten auf dem Plan.
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0: Vorsicht bitte, ein Unfall auf der A2 Hannover Richtung Braunschweig und dadurch ist die Autobahn aktuell in Fahrtrichtung zwischen Peine Ost und Braunschweig-Watenbüttel bis auf weiteres gesperrt. Wer sich auskennt, sollte hier am besten weiträumig ausweichen. Die empfohlene Umleitung, das ist die U33. Und Blitzer gibt es in Fallersleben auf dem Osseweg, dann in Detmarode auf der Konrad-Adenauer-Allee, in Hattorf stehen sie auf der Krugstraße, auf der K60 zwischen Dandorf und der B188, in Peine auf der Kastanienallee, dann in Telgte auf der Föhrumer Straße, in Bortfeld auf der Bortfelder Straße, in Rosenthal auf der Lindbergstraße, dann in Braunschweig auf der Zeller-Herr-Straße und der Bevenroder Straße. In Helmstedt stehen sie auf der Henke-Straße, in Salzgitter-Engelnstedt auf der Peiner Straße, dann in Salzgitter-Friedenberg am Dürerring und in Dorstadt auf der Harzstraße. Und habt ihr auch noch was gesehen, Blitzer oder auch Staus, dann gerne durchrufen oder WhatsApp, Text oder auch Sprachnachricht schicken. Die Nummer 0800, dann eine 6 und dreimal die 38. Vielen Dank.
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0: Also Pulloverwetter ist ja heute schon mal definitiv, aber eben auch Sonne scheint immer wieder. Nur nicht ganz so warm, heute Temperaturen maximal so bis zu 17 Grad und es ist halt eben auch relativ windig. Ab und dann kann schon mal kurz was runterkommen, größtenteils aber bleibt es heute eher trocken. Der Radio 38 Wettertrend zeigt für morgen dann nochmal mehr Sonne als Wolken. Bei bis zu 19 Grad nur minimal wärmer, wenn man von warm insofern überhaupt sprechen kann. Aber morgen größtenteils wirklich ein trockenes Wetter. Und der Mittwoch ebenfalls bis zu 19 Grad mit einem Wechsel aus Sonne und Wolken. Beides mit dabei immer wieder. Also Wolken sind da, aber gegen Abend erst, beziehungsweise in der Nacht zum Donnerstag. Da müssen wir mit etwas Schauern rechnen. Bis dahin aber bleibt es doch größtenteils trocken.
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2: Ich bin Katrin Müller. In der Hauptstadt beraten die Bundesparteien über die Wahlen in Berlin und Mecklenburg-Vorpommern. Kanzler Merz steht massiv unter Druck nach dem Debakel für die CDU. In Berlin hat die Linke die Kanzlerpartei abgehängt. In Mecklenburg-Vorpommern ist sie sogar aus dem Parlament geflogen.
3: Merz spricht von einem Desaster, will aber die Reformen wie geplant durchziehen, geht also in die Offensive. Ob diese Strategie allerdings aufgeht, um sich zu retten, ist unklar, denn der Koalitionspartner SPD stellt bereits klar, wir müssen über die Reformen reden, die Botschaft der Wähler ernst nehmen. Und auch in der CDU rumort es gewaltig. Aber im Moment prescht niemand vor, um den Kanzlerjob zu übernehmen. Claudia Wächter, Nachrichtenredaktion.
2: Die deutsche Autoindustrie steckt in der Krise. Ganze Fabriken mit tausenden Jobs stehen vor einer ungewissen Zukunft und Errungenschaften wie die 35-Stunden-Woche werden zunehmend in Frage gestellt. Dagegen ruft die IG Metall heute bundesweit zu Protesten auf. An rund 280 Orten gibt es Aktionen. Die für Moskaus Angriffskrieg gegen die Ukraine maßgebliche Kremlpartei Geeintes Russland hat bei der Parlamentswahl ihre bisherige Zweidrittelmehrheit in der Staatsduma massiv ausgebaut. Laut Daten der Zentralen Wahlkommission in Moskau kommt die seit mehr als 20 Jahren regierende Partei wohl auf voraussichtlich 355 Mandate, rund 20 mehr als bisher. Es ist das höchste Ergebnis ihrer Geschichte. Zum Fußball. Der neue Bundestrainer Jürgen Klopp empfängt heute den ersten Teil seines XXL-Kaders. In Herzogenaurach bereitet sich das DFB-Team auf das erste Klopp-Länderspiel am Donnerstag gegen die Niederlande vor.
4: Es gibt einiges zu tun für den Neuen. Klopp muss nicht nur jede Menge Spieler kennenlernen, sondern ihnen auch seine Spielweise und Taktik erklären. Nach nur wenigen Trainingseinheiten geht es Mittwoch dann schon weiter nach Amsterdam zum Auftakt in der Nations League. Klopp hat ja für seine ersten vier Spiele fast zwei komplett unterschiedliche Kader nominiert. Heute trifft er unter anderem auf seinen neuen Stammtorhüter Marc-André Ter Stegen, Kapitän Joshua Kimmich und gleich sechs Neulinge. Thomas Bremser, Nachrichtenredaktion.
2: Für die Nationalmannschaft ist die Premiere mit Klopp als Bundestrainer der Neustart nach der großen WM-Enttäuschung im Sommer.
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0: Nach einem Unfall aktuell 6 Kilometer Stau auf der A2 Hannover Richtung Braunschweig zwischen Peine-Ost und Braunschweig-Watenbüttel. Wer sich auskennt, sollte am besten weiträumig ausweichen. Die empfohlene Umleitung, das ist die U33. Und Blitze haben wir in Fallersleben auf der Westerbreite, dann in Detmarode auf der Konrad-Adenauer-Allee. In Hattorf stehen sie auf der Krugstraße, auf der K60 zwischen Dandorf und der B188, dann in Peine auf der Kastanienallee, in Telgte auf der Föhrumer Straße, in Bortfeld stehen sie auf der Bortfelder Straße, dann in Rosenthal auf der Lindbergstraße, in Braunschweig auf der Zeller-Heer-Straße, der Bevenroder Straße und dem Rüninger Weg, dann in Helmstedt auf der Henke-Straße, in Salzgitter-Engelnstedt auf der Peiner Straße, in Friedenberg am Dürerring und in Dorstadt stehen sie auf der Harzstraße.
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0: Habt ihr auch noch was gesehen? Blitzer oder Staus? Gerne durchrufen oder WhatsApp, Text oder auch Sprachnachricht schicken. Die Nummer 0800, dann eine 6 und dreimal die 38. Vielen Dank.
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2: Wir schauen aufs Thermometer in Braunschweig am Dom, in Peine an der Pestalozzi-Schule und in Hertha am Herthasee haben wir 16 Grad. Heute gibt's zum Wochenstart Sonne-Wolkenwechsel bei Höchstwerten mit 17 Grad und einer frischen Brise. Und der Radio 38 Wettertrend zeigt, morgen und auch übermorgen lässt der Wind nach. Es bleibt aber an beiden Tagen beim Sonne-Wolkenwechsel mit maximal 19 Grad.
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3: Ich bin Sarah Schild. Einen schönen guten Tag. Wieder wurde im Kreis Gifhorn Müll illegal entsorgt. Wieder sind dadurch Kosten entstanden. Wie die Kreisverwaltung mitteilt, haben Unbekannte an den öffentlichen Parkplätzen an der K103 und der K98 eine Menge Grünabfall illegal entsorgt. Zudem werden auch immer wieder Restmüll und Schadstoffe wie Altöl und Asbestplatten einfach weggeworfen. Dadurch werde nicht nur die Umwelt verschmutzt, es entstehe auch großer personeller und finanzieller Schaden, heißt es. Mitarbeitende der Kreisstraßenmeisterei haben den Abfall per Hand eingesammelt und fachgerecht abtransportiert. Dadurch fehle Arbeitszeit etwa bei der Straßensanierung. Da die Verursachenden nicht ermittelt werden konnten, muss die Allgemeinheit für die Kosten aufkommen. Hinweise zu den Verursachenden gehen an die Kreisstraßenmeisterei Knesebeck. Reger Flugverkehr über der Region. Ab heute finden noch bis Freitag Forschungsflüge über den Stadtgebieten von Braunschweig und Wolfsburg statt. Wie das Deutsche Zentrum für Luft- und Raumfahrt mitteilt, soll damit die automatisierte und vernetzte Mobilität erforscht werden. Während der Messungen erfasst ein Hubschrauber mit einem 4K-Kamerasystem Luftbilder von den Messfahrzeugen, die auf abgestimmten Routen durch die Städte fahren. Mit den gewonnenen Daten sollen Verfahren zur Positions- und Umfeldbestimmung entwickelt und verbessert werden. Dadurch soll auch die Weiterentwicklung automatisierter Fahrfunktionen verbessert und der Straßenverkehr sicherer und effizienter werden. Auf der B444 bei Edemissen im Kreis Peine gehen die Arbeiten zum Neubau der Schwarzwasserbrücke wie geplant voran. Torben Schulz aus der Radio 38 Aktuell Redaktion weiß mehr.
4: Bevor es losgehen konnte, wurden die notwendigen Vorbereitungen getroffen, um das Gewässer und die darin lebenden Tiere zu schützen, teilt die Niedersächsische Landesbehörde für Straßenbau und Verkehr mit. Nun ist auch ein wichtiger Bauabschnitt abgeschlossen. Die alte Brücke wurde komplett zurückgebaut. Um die neue Brücke zu errichten, werden aktuell schlanke, tief im Baugrund eingebrachte Gründungselemente hergestellt. Diese werden später die auf die Brücke wirkenden Lasten in den Boden übertragen.
3: In den kommenden Wochen stehen unter anderem noch die Herstellung von Rampen und Arbeitsebenen sowie weitere Bohrarbeiten auf dem Plan.
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2: Vorsicht bitte, auf der A2 Peine in Richtung Braunschweig zwischen Peine Ost und Braunschweig-Watenbüttel läuft derzeit eine Unfallaufnahme. Dort bitte besonders vorsichtig fahren. Geblitzt wird. In Wolfsburg auf der Heinrich-Nordhoff-Straße und der Konrad-Adenauer-Allee. In Hattorf auf der Krugstraße. In Fallersleben auf der Westerbreite. Dann auf der K60 zwischen Dandorf und der B188. In Helmstedt auf der Henke-Straße. In Peine auf der Kastanienallee. In Telgte auf der Föhrumer Straße. In Bortfeld auf der Bortfelder Straße. In Rosenthal auf der Lindenbergstraße. Dann haben wir drei in Braunschweig. Einen auf der Bevenroder Straße, einen auf der Zellerherstraße und einen auf dem Rüninger Weg. Zwei stehen in Salzgitter, einer in Engelstedt auf der Peiner Straße, einer in Fredenberg auf dem Dürerring. Dann haben wir einen in Dorstadt auf der Harzstraße, in Hessen auf der Leipziger Straße, in Goslar auf der K1 Höhe Suttmarbergstraße und auf der B4 zwischen Bad Harzburg und Torfhaus. Einmal durchatmen. Wenn ihr noch was habt, unsere Liste noch ergänzen wollt, dann ruft uns an oder schickt uns eine WhatsApp-Text oder Sprachnachricht an die 0800 eine 6 und dreimal die 38. Eine gute Fahrt euch.
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0: Die Cutting Crew mit I've Been in Love Before. Wir haben es eine Minute vor eins.
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0: In Wolfsburg am Automuseum, in Gifhorn am Schlosssee und auch in Schöningen am Volkspark haben wir 16 Grad. Und viel mehr ist heute auch gar nicht drin. Es gibt zum Wochenstart den Sonne-Wolken-Wechsel bei Höchstwerten bis 17 Grad mit einer frischen Brise. Und der Radio 38 Wettertrend zeigt uns, morgen und auch übermorgen lässt der Wind nach. Bei Sonne und Wolken im Wechsel bleibt es aber an beiden Tagen bei maximal 19 Grad.
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2: Ich bin Katrin Müller. In Mecklenburg-Vorpommern fliegt die CDU aus dem Landtag, in Berlin verliert sie klar gegen die Linke. Der CDU-Vizechef Karl-Josef Laumann sieht trotzdem eine klare Rückendeckung für Kanzler und CDU-Chef Friedrich Merz. Die Parteispitze stehe hinter dem Kanzler, sagte Laumann vor den Beratungen des Präsidiums in Berlin. In Mecklenburg-Vorpommern will Ministerpräsidentin Manuela Schwesig mit Grünen und Linken über ein Regierungsbündnis sprechen. Das sagte Schwesig nach Gremiensitzungen in der SPD-Zentrale in Berlin. Stärkste Kraft wurde zwar die AfD, keiner der anderen Parteien will aber mit ihr zusammenarbeiten. Mit einem bundesweiten Aktionstag stemmt sich die IG Metall gegen den Jobabbau und weitere Einschnitte für Beschäftigte der Automobilbranche. Die Gewerkschaft will heute bei rund 280 Aktionen mehr als 100.000 Menschen mobilisieren.
3: Zig Entlassungen, ganze Werke stehen auf der Kippe. Die Gewerkschaft macht nun mobil, fordert, dass die angeschlagene Branche investiert. Zum Beispiel in autonomes Fahren. Denn egal ob Audi, Mercedes, BMW und Co., das Made in Germany zieht nicht mehr. Die Konkurrenz aus China dagegen gibt Gas. Es gibt heute Sternmärsche und Kundgebungen, viele Aktionen unter dem Motto Zukunft statt Kahlschlag. Claudia Wächter, Nachrichtenredaktion.
2: Der ukrainische Staatschef Selenskyj hat für einen Besuch in New York in dieser Woche auch ein Treffen mit US-Präsident Trump angekündigt. Er habe mit Trump telefoniert, teilte Selenskyj bei Telegram mit. Das Treffen ist am Rande der Generalversammlung der Vereinten Nationen in New York geplant.
4: Selenskyj will nach den jüngsten Gesprächen mit US-Unterhändlern in Kiew nun wieder direkt mit US-Präsident Trump über den Krieg in der Ukraine sprechen. Dazu will er Wege einer Deeskalation und Sicherheitsfragen in New York erörtern. Details nannte Selenskyj zwar nicht, klar ist aber, dass es ihm erneut vor allem um Patriot-Abwehrraketen für die Luftverteidigung der Ukraine gehen dürfte. Aus Moskau, Ulf Mauder.
2: 3 Jahre nach Einführung des Deutschland-Tickets steigen die Fahrgastzahlen im Linienverkehr mit Bussen und Bahnen weiterhin, wenn auch nur leicht. Im ersten Halbjahr 2026 wurden gut 5,7 Milliarden Fahrgäste im ÖPNV gezählt und damit 2% mehr als ein Jahr davor. Das hat das Statistische Bundesamt mitgeteilt. Im Fernverkehr sank die Anzahl der Fahrgäste hingegen leicht.
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0: Wir schauen auf die Straßen und zwar auf die A2 Peine in Richtung Braunschweig. Zwischen Peine Ost und Braunschweig-Watenbüttel läuft derzeit eine Unfallaufnahme. Dort bitte besonders vorsichtig. Eine lange Liste an Blitzern haben wir. Und zwar, wir starten in Wolfsburg auf der Heinrich-Nordhoff-Straße und der Konrad-Adenauer-Allee. In Hattorf auf der Krugstraße, in Fallersleben auf der Westerbreite. Auf der K60 zwischen Dandorf und der B188. In Helmstedt auf der Henke-Straße. In Peine auf der Kastanienallee. Dann auf der K3 zwischen Abensen und Eichsen. Den hat Michael uns gerade gemeldet. Vielen Dank dir, Michael. In Telgte wird geblitzt auf der Föhrumer Straße, in Bordfeld auf der Bordfelder Straße, in Rosenthal auf der Lindenbergstraße, dann in Braunschweig auf der Bevenroder und der Zeller Straße und dem Rüninger Weg, in Salzgitter in Engelnstedt auf der Peiner Straße und in Friedenbeck auf dem Dürerring, dann in Dorstadt auf der Harzstraße, in Hessen auf der Leipziger Straße, in Goslar auf der K1 Höhe Suttmarberg und auf der B4 zwischen Bad Harzburg und Torfhaus. Und wenn ihr noch was gesehen habt, Blitzer oder auch Staus, dann ruft uns an, macht's wie Micha, schreibt uns eine WhatsApp 0800 16 und dreimal die 38. Gute Fahrt für euch.
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1: Bei mir im Studio ist Dr. Franziska Gromadecki, Geschäftsführerin des Abwasserverbandes Braunschweig. Hallo Franziska.
2: Guten Morgen, Denise.
1: Schön, dass du da bist. Lass uns bitte über die aktuelle Situation sprechen, über die Trockenheit. Das werden wir hier so ein bisschen im Laufe der Sendung tun und darüber, was Braunschweig hat, nämlich das Braunschweiger Modell. Es geht um die Beregnung von Feldern. Erzähl mal ein bisschen, wie es funktioniert.
2: Das Braunschweiger Modell, das ist nicht nur Beregnung von Feldern, das ist insgesamt ein Kreislauf aus Wasser, Nährstoff und Energie. Wir nutzen das Abwasser, was die Braunschweiger Bürgerinnen und Bürger produzieren und einiger Teilgemeinden und bereiten es auf, bewässern damit Flächen großräumig, bauen darauf Energiepflanzen an, nutzen die Energie und führen sie wieder den Braunschweigern zu.
1: Jetzt klingt Abwasser erstmal nicht danach, dass man das jetzt unbedingt auf den Feldern haben möchte. Wie sicher ist dieses Abwasser?
2: Das ist ja nicht das Abwasser, wie es so anfällt direkt, wenn man die Klospülung betätigt, sondern das wird in einem aufwendigen Reinigungsprozess in einer großen Kläranlage aufbereitet. So weit aufbereitet, dass man es auch in ein Gewässer einleiten kann. Zusätzlich wird es noch desinfiziert. Da geht also im Grunde gar keine Gefahr von aus.
1: Wir haben schon mal ansatzweise darüber gesprochen, dass es drei Phasen dieser Reinigung gibt. Eine vierte war angedacht und ich glaube, ihr hattet sie schon langsam in die Wege geleitet. Wie ist da der Stand?
2: Die Planung läuft. Wir werden auch im nächsten Jahr schon anfangen mit einem ersten Teil dieser sogenannten vierten Reinigungsstufe, die ja das gesamte Prozedere nochmal ein bisschen aufpeppt. Sprich, wir haben dann die Möglichkeit, auch Spurenstoffe, wie sie auch im Abwasser sind, zu eliminieren.
1: Die Felder, die mit diesem Abwasser beregnet werden, was bringen sie hervor? Du hast es eben schon mal so grob gesagt. Wofür wird das verwendet?
2: Wir bauen vor allen Dingen Energiepflanzen an und Pflanzen, die in irgendeiner Form noch weiterverarbeitet werden.
1: Und Energiepflanzen, das heißt, das bekommen dann Tiere zum Beispiel. Sind Futterpflanzen oder?
2: Nein, die Energie wird genutzt in unserer eigenen Biogasanlage und es wird Biogas erzeugt. Und dieses Biogas gelangt dann wieder zurück nach Braunschweig und wird im Heizkraftwerk Oelper verwertet und in vor allen Dingen Strom und Wärme natürlich umgewandelt.
1: Franziska, was bedeutet dieses Braunschweiger Modell in Anbetracht dieser aktuellen Lage, die Trockenheit? Wir werden nochmal genauer darauf eingehen, aber und warum machen es nicht ganz viele auch so?
2: Andersrum angefangen, also ich fange hinten an, als machen nicht ganz viele auch so, weil es bei uns historisch gewachsen ist, weil da sehr viel Technik, sehr viel vergrabene Leitung zugehören und es bietet aber für die Landwirte in der Region bei uns eine ganz hohe Sicherheit, ausreichend Wasser für ihre Flächen zu haben. Wir haben sehr sandigen Boden, das heißt, wir sichern hier Ertrag. Wir halten das Wasser in der Fläche auch langfristig, auch für andere Produkte wie zum Beispiel Gehölze, Hecken, und es erleichtert den landwirtschaftlichen Anbau natürlich erheblich.
1: An der Stelle würde ich es gut finden, einen Landwirt zu Wort kommen zu lassen. Gleich ist Carsten Beutnagel bei mir, deswegen bleibt gern dran, gleich geht's weiter.

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1: Bei mir ist jetzt Carsten Beutnagel. Er ist Landwirt und im Landkreis Peine im Vorstand des Landvolkes Braunschweiger Land. Carsten, war das korrekt so?
2: Fast. Ja.
1: Schön, dass du da bist auf jeden Fall. Wir wollen ja heute über die Beregnung auch der Felder sprechen. Beregnung mit Abwasser, haben wir gerade mit Dr. Gromadecki schon drüber gesprochen. Wie ist das bei dir in deinem Bereich? Wie beregnet, bewässert ihr?
2: Ja, wir beregnen mit dem Grundwasser zum allergrößten Teil. Es gibt einige wenige Oberflächengewässer, aus denen das Wasser entnommen wird. Vereinzelt mal ein Kiessee oder der Mittellandkanal. Aber zum allergrößten Teil ist es das Grundwasser, was gefördert wird.
1: Wie ist aktuell bei euch die Gesamtsituation in Sachen Trockenheit und Beregnung?
2: Die Situation ist sehr angespannt. Die letzten Wochen hatten wir eine extreme Hitze und gleichzeitig ausbleibende Niederschläge, sodass sich auch ein hoher Beregnungsbedarf für die Kulturen ergeben hat.
1: Das birgt ja wirklich totale Herausforderungen auch, denn es gibt natürlich auch Limitierungen seitens der Behörde. Erzähl mal genau, was kommt da immer auf euch zu?
2: Genau, also die größte Limitierung ist sicherlich die Gesamtmenge, die uns einfach zur Verfügung steht. Das heißt, wir können nicht nach Lust und Laune beregnen, sondern es gibt eine Gesamtmenge, das sind 80 Liter pro Quadratmeter.
1: Pro 24 Stunden, oder?
2: Nee, für das gesamte Jahr.
1: 80 Liter pro Quadratmeter. Okay, naja gut, das ist okay, das fürs gesamte Jahr.
2: Und fürs gesamte Jahr.
1: Das ist Wahnsinn. Und das funktioniert so.
2: Das funktioniert mal besser und mal schlechter. In diesem Jahr war unser Glück eigentlich, dass es sozusagen im Vorsommer noch Niederschläge gegeben hat, dass das Wintergetreide einen nicht ganz so hohen Beregnungsbedarf hatte, aber vor allem jetzt die Sommerungen wie Zuckerrüben, Kartoffeln, Mais intensiv beregnet werden und dann auch dieses Wasserkontingent irgendwann aufgebraucht ist.
1: Ja, Wahnsinn. Sag mal, man könnte ja Brunnen bohren, um an das Grundwasser zu kommen. Könnte man, dann hat man nur ein anderes Problem, ne?
2: Genau, es können nicht einfach beliebig Brunnen gebohrt werden, da halt diese Gesamtmenge auch limitiert ist. Und auch das ist eine Menge, die historisch gewachsen ist. Das heißt, Betriebe, die jetzt erst im Zuge des Klimawandels intensiver mit diesem Problem der Wasserknappheit konfrontiert sind und jetzt auch gerne in die Feldberegnung einsteigen würden, die kriegen keine Genehmigung, um Wasser entnehmen zu dürfen.
1: Oh, das ist Wahnsinn. Wir steigen da nochmal oder gehen nochmal ein bisschen weiter in die Tiefe heute im Laufe der Sendung. Klickt einfach mal rein beim Abwasserverband Braunschweig. Da gibt es nämlich weitere Informationen zu diesem Thema und bleibt gern dran. Gleich geht es an dieser Stelle weiter.

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2: In Wolfenbüttel an der Lindenhalle, in Helmstedt am Kloster St. Marienberg und auch am Salzgittersee haben wir 16 Grad. Und da ist auch nicht mehr so viel Luft nach oben. 17 Grad kriegen wir heute zum Wochenstart beim Sonne-Wolken-Wechsel mit einer frischen Brise. Und der Radio 38 Wettertrend zeigt uns, morgen lässt der Wind nach. Morgen und auch übermorgen gibt es Sonne und Wolken im Wechsel. Dabei bleibt es nämlich an beiden Tagen bei maximal 19 Grad.
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3: Ich bin Sarah Schild. Einen schönen guten Tag. Wieder wurde im Kreis Gifhorn Müll illegal entsorgt. Wieder sind dadurch Kosten entstanden. Wie die Kreisverwaltung mitteilt, haben Unbekannte an den öffentlichen Parkplätzen an der K103 und der K98 eine Menge Grünabfall illegal entsorgt. Zudem werden auch immer wieder Restmüll und Schadstoffe wie Altöl und Asbestplatten einfach weggeworfen. Dadurch werde nicht nur die Umwelt verschmutzt, es entstehe auch großer personeller und finanzieller Schaden, heißt es. Mitarbeitende der Kreisstraßenmeisterei haben den Abfall per Hand eingesammelt und fachgerecht abtransportiert. Dadurch fehle Arbeitszeit etwa bei der Straßensanierung. Da die Verursachenden nicht ermittelt werden konnten, muss die Allgemeinheit für die Kosten aufkommen. Hinweise zu den Verursachenden gehen an die Kreisstraßenmeisterei Knesebeck. Reger Flugverkehr über der Region. Ab heute finden noch bis Freitag Forschungsflüge über den Stadtgebieten von Braunschweig und Wolfsburg statt. Wie das Deutsche Zentrum für Luft- und Raumfahrt mitteilt, soll damit die automatisierte und vernetzte Mobilität erforscht werden. Während der Messungen erfasst ein Hubschrauber mit einem 4K-Kamerasystem Luftbilder von den Messfahrzeugen, die auf abgestimmten Routen durch die Städte fahren. Mit den gewonnenen Daten sollen Verfahren zur Positions- und Umfeldbestimmung entwickelt und verbessert werden. Dadurch soll auch die Weiterentwicklung automatisierter Fahrfunktionen verbessert und der Straßenverkehr sicherer und effizienter werden. Auf der B444 bei Edemissen im Kreis Peine gehen die Arbeiten zum Neubau der Schwarzwasserbrücke wie geplant voran. Torben Schulz aus der Radio 38 Aktuell Redaktion weiß mehr.
4: Bevor es losgehen konnte, wurden die notwendigen Vorbereitungen getroffen, um das Gewässer und die darin lebenden Tiere zu schützen, teilt die Niedersächsische Landesbehörde für Straßenbau und Verkehr mit. Nun ist auch ein wichtiger Bauabschnitt abgeschlossen. Die alte Brücke wurde komplett zurückgebaut. Um die neue Brücke zu errichten, werden aktuell schlanke, tief im Baugrund eingebrachte Gründungselemente hergestellt. Diese werden später die auf die Brücke wirkenden Lasten in den Boden übertragen.
3: In den kommenden Wochen stehen unter anderem noch die Herstellung von Rampen und Arbeitsebenen sowie weitere Bohrarbeiten auf dem Plan.
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2: Wir schauen auf die A2 Peine in Richtung Braunschweig. Zwischen Peine Ost und Braunschweig-Wartenbüttel läuft eine Unfallaufnahme. Dort bitte vorsichtig an das Stauende heranfahren. Geblitzt wird in Wolfsburg auf der Heinrich-Nordhoff-Straße und der Konrad-Adenauer-Allee, in Hattorf auf der Krugstraße, in Fallersleben auf der Westerbreite, auf der K60 zwischen Dandorf und der B188, in Helmstedt auf der Henke-Straße, in Peine auf der Kastanienallee und der Föhrumer-Straße, dann auf der K3 zwischen Abensen und Eichse, auf der K75 bei Essinghausen, dann wird in Braunschweig geblitzt auf der Ebertallee, der Zeller-Heerstraße und dem Rüninger Weg, in Salzgitter in Ingelnstedt auf der Peiner Straße und in Friedenberg auf dem Dürerring, in Dorstadt auf der Harzstraße, in Hessen auf der Leipziger Straße, in Goslar auf der K1 Höhe Suttmerberg und auf der B4 zwischen Bad Harzburg und Torfhaus. Und wenn ihr noch was habt, Blitzer oder auch Staus, dann ruft uns an oder schickt uns eine WhatsApp-Text oder Sprachnachricht an die 0800 16 und dreimal die 38. Eine gute Fahrt euch.
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1: Carsten, ich muss mit dir nochmal auf eine Zahl eingehen. Und zwar die 80 Liter pro Quadratmeter, die ihr ein Feld beregnen dürft. Und da habe ich gesagt pro 24 Stunden, weil mir war klar, einmal ein Meter. Ja, und dann 8 große Wassereimer voll in 24 Stunden bei der Trockenheit, die wir aktuell hatten. Da sagtest du, nein, das ist im Jahr. Jetzt frage ich mich, wie funktioniert das? Es gibt ganz unterschiedliche Bedürfnisse auch der Pflanzen. Wie geht es?
2: Genau, da zeigt auf jeden Fall, Wasser ist ein super wertvolles und knappes Gut, mit dem wir haushalten müssen. Ja. Und es funktioniert so, dass diese Gesamtmenge berechnet sich aus den 80 Litern. Mhm. Aber für die gesamte Fläche, die uns zur Verfügung steht. Das heißt, wir können einzelne Kulturen auch mehr Wasser zuführen, aber entsprechend haben wir dann andere Kulturen, wie zum Beispiel einen Roggen, der weniger Wasser bekommt. Aber die Kulturen, die auch entsprechend eine höhere Wirtschaftlichkeit haben, wie zum Beispiel Kartoffeln oder Zuckerrüben, die können dann auch mehr Wasser bekommen. Aber natürlich auch da ist es absolut begrenzt.
1: Jetzt bist du ja in einem Betrieb oder in einem Kreis tätig. Ihr könnt nicht von dem Braunschweiger Modell profitieren. Wie gerne würdest du dich damit anschließen?
2: Ja, das wäre auf jeden Fall eine sehr schöne Sache. Mhm. Nicht nur, dass einem mehr Wasser zur Verfügung steht, sondern auch, wie es schon angesprochen wurde, es sind viele Rohrleitungen unterirdisch vergraben. Die ganze Arbeitserledigung ist dort seit Jahren historisch gewachsen und sehr ausgeklügelt. Während wir einzeln unsere Brunnen haben, möglicherweise auch wirklich noch Rohre schleppen müssen, die wir oberirdisch verlegen, sodass wir ja mehr Arbeit haben, um dann das Wasser auf die Felder zu kriegen.
1: Sieht man bei uns auch ganz oft ganz, ganz riesengroße Spulen mit Riesenschläuchen drauf. Aber an der Stelle kommt Torben Uchtmann jetzt mal ins Spiel. Torben, stellvertretender Geschäftsführer beim Abwasserverband Braunschweig. 120 Kilometer Leitungen sind dort verlegt. Und man muss auch mal sagen, eine Menge Technik. Und ihr habt echt viel Wasser zur Verfügung, ne?
3: Genau, richtig. Hallo Denise.
1: Hi.
3: Wir haben eben den charmanten Vorteil, dass wir auch nicht ganz aus dem Vollen immer schöpfen können, aber wir können eben im Vergleich zu diesen 80 Litern pro Quadratmeter bekommen bei uns die Landwirte wenigstens 250 bis sogar 350 Millimeter im Jahr, die entsprechend verwertet werden können.
1: Es gibt ja auch, was ich gerade schon sagte, moderne Technologien. Ich habe gehört, so ein Raindancer zum Beispiel, der wird aktuell eingesetzt. Was genau ist es und was bringt es?
3: Wir haben spezielle Technik, die mit GPS-Technik ausgerüstet ist. Wir können also ganz genau sehen, wo welche Maschine läuft. Wir können Sperrzonen einrichten. Wir können auch unterschiedlich schnell einziehen, um die Regengabe auch unterschiedlich stark, je nach Bodenverhältnissen, zu steuern. Das sind also riesige Möglichkeiten auch in der Technik und in der Technologie, um das weiter zu perfektionieren.
1: Was mich interessiert, manchmal, wenn es regnet, sieht man auch die Beregnungsanlagen regnen. Warum, wieso, weshalb, das klären wir gleich. Und wenn ihr mögt, klickt mal auf die Seite vom Abwasserverband Braunschweig. Da findet ihr auch alle Infos zum Thema und gleich wieder bei uns. Gleich geht's weiter.

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1: Torben, eine Frage, die mich wirklich beschäftigt. Warum sieht man oft bei Regen, dass Felder beregnet werden?
2: Naja, also Regen ist natürlich nicht gleich Regen. Mhm. Wir müssen da auch eine gewisse Menge an Niederschlag haben, dass man davon sprechen kann, dass eben nun der Pflanzenbedarf auch gedeckt ist. Und wir haben beim Braunschweiger Modell, beim Abwasserverband Braunschweig, die charmante Situation, dass wir eben aufgrund unserer Wasserwiederverwendung auch die Möglichkeit haben, über den Bedarf hinweg zu verregnen.
1: Aha. Und was passiert dann mit dem Wasser, was über Bedarf quasi verregnet wird?
2: Aufgrund unserer leichten Böden, die dort vorherrschend sind, darf das Wasser eben in dieser Bodenpassage versickern und nachher auch wieder das Grundwasser anreichern.
1: Carsten, das ist bei dir und bei euch Landwirten, die ihr nicht von dem Braunschweiger Modell profitiert, weil ihr eben einfach in einer anderen Region wohnt, genau das Gegenteil, ne? Erklär mal so ein bisschen gegensätzlich.
3: Genau, das heißt, wenn es bei uns einmal erstmal trocken geworden ist, zieht sich die Beregnung eigentlich durch, solange wir Wasser zur Verfügung haben.
1: Weil das Wasser, was ihr aufbringt, quasi nur in die oberen Schichten geht, weil ihr so limitiert seid und der ganze Boden eben nicht durchfeuchtet wird, ne?
3: Genau, also wir leben eigentlich von der Hand in den Mund. Ja. Es findet durch die Beregnung bei uns keine Grundwasserneubildung statt, sondern eigentlich erst im Winter durch die Niederschläge, wenn die Vegetation auch kein Wasser mehr verbraucht.
1: Mhm, und so verstehe ich auch den Satz, wir wollen das Wasser in der Fläche halten, was Franziska vorhin gesagt hat. Torben, dann gucken wir nochmal auf eine Sache, dass ich habe immer das Gefühl, es steht nie still, die Entwicklung, was das Braunschweiger Modell, die Beregnung eben angeht. Was ist vielleicht noch so ein bisschen Zukunftsmusik?
2: Ja, ich denke, das macht auch den Abwasserverband Braunschweig aus, dass er eben auch mit der Zeit gehen muss. Die Herausforderungen sind immer neue, denen wir uns aber auch irgendwo entgegenstellen und meistern wollen. So haben wir sicherlich auch im Hinterkopf, dass durch den Ausbau der vierten Reinigungsstufe auch das Wasser noch eine höherwertige Qualität kriegen kann, sodass wir auch weitere Fruchtarten anbauen können. Jetzt zuletzt haben wir einfach, um einen weiteren Kreislauf zu bilden, einen Versuch bei uns auf dem eigenen Betrieb gestartet und ein Agroforstsystem etabliert, wo wir eben Forstwirtschaft und Landwirtschaft in Koexistenz führen und versuchen eben aus beiden Welten die Vorteile herauszuziehen. Und so muss der Abwasserverband auch für seine Landwirte immer auch als Leuchtturm oder als Testbetrieb auch zur Verfügung stehen, um neue Dinge auszutesten.
1: Franziska, vielleicht nochmal zum Schluss so ein paar Zahlen, Daten, Fakten. Wie viele Betriebe, wie viele Hektar Land profitieren von diesem Braunschweiger Modell?
4: Von dem Braunschweiger Modell, also der Fläche, die beregnet wird, da sprechen wir um rund 2700 Hektar.

0: zu entwickeln und freue mich auf die nächste Sendung. Für heute danke ich dir erstmal, Franziska, stellvertretend auch für alle anderen, dass du bei mir warst.
1: Ja, vielen Dank fürs Zuhören und für die Möglichkeit.
0: Dr. Franziska Gromadecki war das, Geschäftsführerin des Abwasserverbandes Braunschweig.
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0: Eddie Brickell and the New Bohemians mit What I Am. Wir haben es 14 Uhr.
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0: In Goslar an der Kaiserpfalz haben wir 14 Grad, in Peine am Werderpark 17 und in Kremlingen am Standesamt 16 Grad. Und dann sind wir auch schon an der Obergrenze angekommen. Heute zum Wochenstart gibt Sonne und Wolken im Wechsel bei Höchstwerten bis 17 Grad mit frischer Brise. Und der Radio 38 Wettertrend zeigt uns, morgen und auch am Mittwoch lässt der Wind zwar nach, bei Sonne und Wolken im Wechsel bleibt es allerdings an beiden Tagen bei maximal 19 Grad.
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2: Ich bin Thomas Bleskin. Der Druck auf Kanzler Friedrich Merz dürfte nach dem schlechten Abschneiden der CDU bei den Landtagswahlen weiter steigen. Er will aber weitermachen. Heute kommen in Berlin die Führungsgremien der CDU zusammen. Die SPD erwartet von der Union jetzt Bewegung bei umstrittenen Reformvorhaben.
3: Merz denkt nicht an Rücktritt, er will um seine Ämter kämpfen und den geplanten Reformkurs fortsetzen. Seine politische Zukunft hängt unter anderem von den CDU-Landesparteichefs ab. Im Moment scheinen sie noch hinter Merz zu stehen. Unkalkulierbar ist aber der Druck, der von der Basis auf Merz und die Parteispitze entstehen kann. Der Kanzler wackelt gewaltig, Merz muss Vertrauen zurückgewinnen und vor allem das bereits beschlossene Reformpaket auch gegen Widerstände aus der SPD durchsetzen. Daran wird die CDU ihn messen. Geht das schief, dürfte für ihn als Kanzler und Parteichef Schluss sein. David Riemer, Nachrichtenredaktion.
2: Mecklenburg-Vorpommerns Ministerpräsidentin Schwesig will nach der Landtagswahl mit Linken und Grünen über eine gemeinsame Regierung sprechen. Die SPD-Politikerin kündigte an, den Parteigremien entsprechende Gespräche vorzuschlagen. Die bisherige Zweierkoalition aus SPD und Linken hat keine Mehrheit mehr. Auch die AfD als stärkste Kraft beansprucht den Auftrag zur Regierungsbildung, rechnet nach eigenen Angaben aber mit einer rot-rot-grünen Koalition. Immer mehr Menschen sind mit Bussen und Bahnen unterwegs. Knapp 6 Milliarden waren es im ersten Halbjahr, 2% mehr als im Vorjahr. Das hat das Statistische Bundesamt errechnet. Ein Plus, das auch am Deutschlandticket liegt.
4: Es läuft, zumindest im Nah- und Regionalverkehr. Allerdings im Fernverkehr, da gingen die Fahrgastzahlen zurück, vor allem bei der Bahn. Und das, sagen die Statistiker, liege vor allem an wetterbedingten Ausfällen oder Verspätungen. Im Moment kostet das Deutschlandticket gut 60 Euro im Monat. Doch angesichts der aktuellen horrenden Spritpreise fordern viele, das Ticket muss schnell wieder billiger werden. Claudia Wächter, Nachrichtenredaktion.
2: Die Kreml-Partei Geeintes Russland hat bei der Parlamentswahl ihre bisherige Zweidrittelmehrheit in der Staatsduma massiv ausgebaut. Laut Daten der Zentralen Wahlkommission in Moskau kommt die seit mehr als 20 Jahren regierende Partei auf rund 20 Mandate mehr als bisher. Kreml-Chef Putin dürfte die Wahl als Signal für die Fortsetzung der Invasion in der Ukraine werten.
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0: Wir schauen auf die A2 zwischen Peine Ost und Braunschweig-Watenbüttel. Fließt der Verkehr nach der Unfallaufnahme wieder. Geblitzt wird in Wolfsburg auf der Heinrich-Nordhoff-Straße und auf der Konrad-Adenauer-Allee. In Hattorf auf der Krugstraße, in Fallersleben auf der Westerbreite, auf der K60 zwischen Dandorf und der B188, in Helmstedt auf der Henke-Straße, in Peine auf der Kastanienallee und der Fürrumer-Straße, auf der K3 zwischen Abensinn und Eichse, dann auf der K75 bei Essinghausen, in Braunschweig auf der Ebert-Allee, der Zellerheer-Straße und dem Rüninger Weg, in Salzgitter, in Engelstedt auf der Peiner Straße und in Fredenbeck auf dem Dürerring, dann noch in Dorstadt auf der Harzstraße, in Hessen auf der Leipziger Straße, in Goslar auf der K1 Höhe Suttmerberg und auf der B4 zwischen Bad Harzburg und Torfhaus. Und wenn ihr noch was gesehen habt, Blitzer oder auch Staus, dann ruft uns an oder schickt uns eine WhatsApp-Text oder Sprachnachricht an die 0800 16 und 3x die 38. Gute Fahrt euch!
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0: Mit Alina. Im Herbst gibt es besonders viele Spinnen im Haus. Das Gefühl haben wir jedenfalls jedes Jahr aufs Neue. Allerdings sind es gar nicht unbedingt mehr als sonst. Wir sprechen gleich drüber nach Tom Jones mit den Cardigans, vorher noch Fassbäume mit Beautiful Life. Habt einen schönen Montag.
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0: Burning Down the House von Tom Jones gemeinsam mit den Cardigans. 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Früher hatten wir einmal, immer im Herbst, eine riesige Spinne im Haus, ungelogen, so 7 Zentimeter groß, dicke Haare an den Beinen. Jedes Jahr kam die durch den Keller ins Haus und ja, ihr Name war Amanda, mein Papa hat sie damals so genannt. Und über den Herbst war sie dann im Treppenhaus und Keller unterwegs. Im Frühjahr wieder verschwunden, ja, aber das war auch nicht nur bei uns so. Das Gefühl haben viele Menschen im Herbst, plötzlich sind da viel, viel mehr Spinnen im Haus. Aber stimmt das so überhaupt oder wirkt das nur so? Marie aus unserem Radio 38 Team, die hat sich das mal genauer angeschaut. Marie, warum fallen uns Spinnen gerade im Herbst besonders auf?
1: Weniger, weil es ihnen draußen zu kalt wird, sondern weil sie zu dieser Jahreszeit besonders aktiv sind. Die Männchen schwärmen aus, um sich mit Weibchen zu paaren. Besonders abends und in der Nacht gehen sie auf Wanderschaft und verlassen ihre Verstecke. Ganz konkret treffen wir dabei vor allem auf 2 Spinnenvertreter, die Hauswinkelspinne und die verwandte große Winkelspinne. Beide, auch als Hausspinnen bekannt, leben vorwiegend in Kellern, Schuppen, Dachböden sowie an Holzspalten, Verschlägen und Mauern rund ums Haus, wo sie in dunklen Ecken ihre Netze bauen.
0: Das kann ich verstehen. Was kann man denn jetzt aber tun, wenn man Spinnen im Haus nicht so gerne mag?
1: Meistens flüchten sie von alleine, wenn man ihnen zu nahe kommt. Fliegengitter an den Fenstern können verhindern, dass Spinnen auf Wanderschaft zu einfach ins Haus kommen. Auch regelmäßiges Putzen und Entfernen der Spinnennetze vertreibt die unliebsamen Bewohner. Bei Hausmitteln wie Essig, Lavendel, Zitronen und Pfefferminzöl sowie Rosskastanien sind sich Experten uneinig. Eine Studie aus dem Jahr 2017 habe gezeigt, dass Zitronenöl keinen Einfluss auf Spinnen habe. Pfefferminzöl und Kastanien sollen wohl die Mehrheit der Spinnen in die Flucht geschlagen haben. Wenn man aber doch mal auf einen 8-beinigen Mitbewohner treffen sollte, dann besser nicht mit Zeitung oder Staubsauger traktieren, sondern einfach vorsichtig mit einem Glas und Papier einfangen und draußen wieder aussetzen.
0: Danke dir, Marie. Heißt also, im Herbst sind Spinnen nicht wirklich mehr unterwegs, sie sind einfach nur sichtbarer, weil sie auf Partnersuche gehen. Und wer ein Herz für Spinnen hat, kann sie auch einfach umsiedeln. Schließlich sind die unsere besten kleinen Schädlingsbekämpfer im Haus.

0: Die Giant Rooks mit Watershed. In Wolfsburg hat es einen Raubüberfall gegeben. Dabei wurde ein junger Mann schwer verletzt. Die Polizei sucht nach Zeugen. Mehr dazu hört ihr gleich in den Radio 38 Regionalnachrichten um 2:30.
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0: Shaggy mit It Wasn't Me. Wir haben es eine Minute vor 3:30.
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0: In Braunschweig an der TU haben wir gerade 17 Grad, ebenso in Gifhorn am Klinikum und auch in Grasleben am Rathaus. Ja, heute geht es zum Wochenstart mit Sonne und Wolken. Durch den Nachmittag mehr Wolken als Sonne zurzeit, bei Höchstwerten bis 17 Grad und einer frischen Brise. Und wie der Radio 38 Wettertrend zeigt, bleibt es morgen und auch am Mittwoch beim Sonne-Wolken-Wechsel. Allerdings lässt der Wind nach. An beiden Tagen gibt es maximal 19 Grad.
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2: Ich bin Paula Bayer. Einen schönen guten Tag. Unbekannte haben einen 18-Jährigen bei einem Raubüberfall in Wolfsburg schwer verletzt. Die Polizei bittet um Zeugenhinweise. Der junge Mann ging am späten Samstagabend die Straße auf der Sonnenwiese in Richtung Frankfurter Straße entlang. Nach Angaben der Polizei haben drei Unbekannte ihn plötzlich angegriffen, als er gerade in der Linkskurve an der Querungshilfe für Fußgänger war. Sie verletzten den 18-Jährigen schwer. Er kam ins Klinikum. Die Ermittlungen dauern an. Nach aktuellem Kenntnisstand waren die Täter etwa 1,80 Meter groß und dunkel gekleidet. Dazu trugen sie schwarze Sturmhauben und weiße Turnschuhe. Wer die Tat beobachtet hat oder Hinweise zu den Unbekannten geben kann, meldet sich bitte bei der Polizei Wolfsburg. Volkswagen steht vor einem tiefgreifenden Umbau. Zehntausende Stellen fallen weg. Angesichts der Krise fand heute im Wolfsburger Stammwerk ein Aktionstag statt. Dort forderte VW-Betriebsratschefin Daniela Cavallo von den Aktionären, ihren Anteil zur Krisenbewältigung beizusteuern. Sarah Schild aus der Radio 38 Aktuell Redaktion mit den Einzelheiten.
3: Dazu gehöre laut Cavallo, dass so viel Geld wie möglich im Unternehmen bleibe, um die teure Transformation zu finanzieren. Man dürfe nicht nur in Richtung Belegschaften schauen und dort Verzicht verlangen. Doch laut der Betriebsratschefin können Großaktionäre derzeit nicht steuerfrei auf Teile der Gewinnausschüttung verzichten und das Geld im Unternehmen lassen. Sie fordert deshalb von der Politik, dass beim Verzicht auf Dividenden keine Steuern anfallen. Auch IG Metall-Chefin Christiane Benner hat gesprochen. Sie erwarte, dass die Unternehmensspitzen Verantwortung für das Autoland Deutschland, die Beschäftigten und die Arbeitsplätze übernehmen. Die Politik solle unter anderem für verlässliche Bedingungen und bezahlbare Energie sorgen.
2: Die IG Metall hat heute zu Aktionen an bundesweit mehr als 200 Orten aufgerufen. In Wolfsburg fand dort eine reguläre Betriebsversammlung statt. Die Wahl eines neuen Landrats in Goslar geht am 27. September ebenfalls in die Stichwahl. Wie die Stadt mitteilt, werden ab sofort die entsprechenden Formulare versandt. Wer die Briefwahlunterlagen noch nicht beantragt habe, könne das noch bis Mittwoch um 18 Uhr online tun. Alternativ ist es auch möglich, persönlich und ohne Termin im Briefwahlbüro im Kulturmarktplatz zu wählen. Für die Stimmabgabe sind die Wahlbenachrichtigung und ein gültiges Ausweisdokument nötig. Die entsprechenden Adressen und Öffnungszeiten gibt es auf radio38.de.
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0: Auf dem Radar wird mir zurzeit nichts angezeigt. Ihr habt also freie Fahrt, nur bitte nicht so schnell, denn wir haben ein paar Blitzer. Es sind sogar ein paar mehr Blitzer in Wolfsburg auf der Heinrich-Nordhoff-Straße und der Konrad-Adenauer-Allee, in Hattorf auf der Krugstraße, in Fallersleben auf der Westerbreite, dann auf der K60 zwischen Dandorf und der B188, in Helmstedt auf der Henke-Straße, in Peine auf der Kastanienallee und der Föhrumer-Straße, dann auf der K3 zwischen Abensen und Eichse, auf der K75 bei Essinghausen, in Braunschweig auf der Ebert-Allee, auf der Zellerherr-Straße und auf dem Röninger Weg, in Salzgitter in Engelnstedt auf der Peiner-Straße und in Fredenberg auf dem Dürerring, in Dorstadt auf der Harzstraße, in Hessen auf der Leipziger Straße, in Goslar auf der K1 Höhe Suttmarberg und auf der B4 zwischen Bad Harzburg und Torfhaus. Und wenn ihr noch was gesehen habt, Blitzer oder auch Staus, dann her damit. Ruft uns an, schickt uns eine WhatsApp an die 0800 16 und 3x38. Gute Fahrt euch!
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0: Mit Alina bei der Kaffeepause am Nachmittag am Arbeitsplatz. Einfach mal durchatmen. Wir haben dazu gute Musik. CC Peniston habe ich für euch und auch Mark Ember mit einem neuen Song. Habt einen schönen Montag.
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1: Mark Amber, The Proof.

All Rise von Blue hier auf Radio 38. Welcher Bär ist der fetteste? Darüber können die US-Amerikaner ab morgen abstimmen, denn es ist wieder die Fat Bear Week. Also die Woche, in der für den Bären im Katmai National Park abgestimmt werden kann, der über den Sommer am meisten Gewicht zugelegt hat. Seit 2014 wird diese Woche immer im Frühherbst gefeiert. Dazu wurden im Nationalpark einige Livecams aufgestellt. Ab morgen wird also in K.O.-Runden so lange abgestimmt, bis der Gewinner feststeht. Einfach mal bei Social Media suchen und sich von den Vorher-Nachher-Bildern der Konkurrenten ansehen. Da kann man echt ins Staunen geraten, aber sich auch ein Lachen nicht verkneifen.

0: Michael Patrick Kelly mit Run Free. Es gibt ja so Filmsongs, die einfach so gut sind, dass sie Jahrzehnte überstehen und zum richtigen Evergreen werden. Einen davon hört ihr gleich im Radio 38 80er Flashback nach der Werbung.
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0: Kenny Loggins mit Footloose. Wir haben es 15 Uhr.
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0: In Mörse am Herzbergstadion haben wir gerade 17 Grad, in Bad Harzburg am Golfclub ebenfalls und in Salzgitter-Lichtenberg an der Bockwindmühle 17 Grad. Heute geht's zum Wochenstart mit dem Sonne-Wolken-Wechsel durch den Nachmittag bei Höchstwerten bis 17 Grad. Dazu gibt's eine frische Brise.
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2: Ich bin Thomas Bleskin. CDU-Chef Friedrich Merz hat das Ausscheiden seiner Partei aus dem Landtag in Mecklenburg-Vorpommern als tiefe Zäsur bezeichnet. Der Bundeskanzler sprach von einem dramatischen und einmaligen Ergebnis für die CDU. Die Partei hatte mit 4,9% erstmals den Einzug in ein Landesparlament verpasst.
3: Dass wir die 5%-Hürde nicht überwinden konnten und dass eine ganze Landtagsfraktion aus dem Landtag heraus fällt, das ist ein schwerer Schlag. Und das wird auch für uns lange nachhallen. Wir werden uns über diese Konsequenzen noch lange zu unterhalten haben.
2: Merz räumte ein, dass auch die Bundespolitik und seine eigene Person bei dem Ergebnis eine große Rolle gespielt hätten. Die Gründe für das Ergebnis reichten nach seinen Worten aber weit darüber hinaus. Mecklenburg-Vorpommerns Ministerpräsidentin Schwesig will nach der Landtagswahl mit Linken und Grünen über eine gemeinsame Regierung sprechen. Die SPD-Politikerin kündigte an, den Parteigremien entsprechende Gespräche vorzuschlagen. Die bisherige Zweierkoalition aus SPD und Linken hat keine Mehrheit mehr. Auch die AfD als stärkste Kraft beansprucht den Auftrag zur Regierungsbildung, rechnet nach eigenen Angaben aber mit einer rot-rot-grünen Koalition. Immer mehr Menschen in Deutschland sind mit Bussen und Bahnen unterwegs. Knapp 6 Milliarden waren es im ersten Halbjahr, 2% mehr als im Vorjahr. Das hat das Statistische Bundesamt errechnet. Ein Plus, das auch am Deutschlandticket liegt.
4: Es läuft, zumindest im Nah- und Regionalverkehr. Allerdings im Fernverkehr, da gingen die Fahrgastzahlen zurück, vor allem bei der Bahn. Und das, sagen die Statistiker, liege vor allem an wetterbedingten Ausfällen oder Verspätungen. Im Moment kostet das Deutschlandticket gut 60 Euro im Monat. Doch angesichts der aktuellen horrenden Spritpreise fordern viele, das Ticket muss schnell wieder billiger werden. Claudia Wächter, Nachrichtenredaktion.
2: Und zum Fußball. Bundestrainer Jürgen Klopp hat vor seinen ersten Nations League-Spielen eine Änderung im deutschen Kader vorgenommen. Karim Adeyemi rückt für Bayern-Profi Lennart Karl in das 24-köpfige Aufgebot für die Partien gegen die Niederlande und Griechenland. Karl wechselt dafür in den zweiten Kader.
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0: Ihr habt freie Fahrt auf den Straßen der Region, nur ein paar Blitzer haben wir. Und zwar in Wolfsburg auf der Heinrich-Nordhoff-Straße und der Konrad-Adenauer-Allee. Auf der K60 zwischen Dandorf und der B188. In Helmstedt auf der Henke-Straße. In Peine auf der Föhrumer-Straße. Auf der K3 zwischen Abensen und Eichse. Dann in Braunschweig auf der Zeller-Straße und auf der Zeller-Heer-Straße sowie auf dem Rüninger Weg. Dann in Salzgitter, in Engelstedt auf der Peiner-Straße und in Fredenberg auf dem Dürer-Ring. Geblitzt wird auch in Dorstadt auf der Harzstraße, in Hessen auf der Leipziger Straße und zuletzt auf der B4 zwischen Bad Harzburg und Torfhaus. Und wenn ihr noch was für unsere Liste habt, dann ruft uns an oder schickt uns eine WhatsApp an die 0800 eine 6 und 3 mal die 38. Gute Fahrt euch!
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0: Mit Alina. Am Nachmittag heißt ja, eigentlich ist die Woche auch schon wieder fast rum. Wir hören auf jeden Fall einfach mal rein, was Stefan morgen früh so plant. Hören wir nach Loy und David Puentes und auch nach Burna Boy mit Shabuzi. Habt einen schönen Montag.
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0: Melt mit Hesitate. Im Volkswagen-Stammwerk in Wolfsburg hat wegen der Krise heute ein Aktionstag stattgefunden. Mehr dazu gibt es gleich in den Radio 38 Regionalnachrichten um 3:30.
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2: Um gleich eine Minute vor 4:30 haben wir in Braunschweig am Altstadtmarkt, in Peine am Klinikum und im Tappenbeck an der Kinderkrippe 17 Grad. Und da sind wir auch am Maximum angekommen. Heute gibt es zum Wochenstart Sonne und Wolken bei Höchstwerten bis 17 Grad mit einer frischen Brise. Und der Radio 38 Wettertrend zeigt uns, morgen und auch am Mittwoch, da lässt der Wind nach. Es bleibt aber bei Sonne und Wolken im Wechsel an beiden Tagen bei maximal 19 Grad.
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3: Ich bin Paula Bayer. Einen schönen guten Tag. Unbekannte haben einen 18-Jährigen bei einem Raubüberfall in Wolfsburg schwer verletzt. Die Polizei bittet um Zeugenhinweise. Der junge Mann ging am späten Samstagabend die Straße auf der Sonnenwiese in Richtung Frankfurter Straße entlang. Nach Angaben der Polizei haben drei Unbekannte ihn plötzlich angegriffen, als er gerade in der Linkskurve an der Querungshilfe für Fußgänger war. Sie verletzten den 18-Jährigen schwer. Er kam ins Klinikum. Die Ermittlungen dauern an. Nach aktuellem Kenntnisstand waren die Täter etwa 1,80 Meter groß und dunkel gekleidet. Dazu trugen sie schwarze Sturmhauben und weiße Turnschuhe. Wer die Tat beobachtet hat oder Hinweise zu den Unbekannten geben kann, meldet sich bitte bei der Polizei Wolfsburg. Volkswagen steht vor einem tiefgreifenden Umbau. Zehntausende Stellen fallen weg. Angesichts der Krise fand heute im Wolfsburger Stammwerk ein Aktionstag statt. Dort forderte VW-Betriebsratschefin Daniela Cavallo von den Aktionären, ihren Anteil zur Krisenbewältigung beizusteuern. Sarah Schild aus der Radio 38 Aktuell Redaktion mit den Einzelheiten. Dazu gehöre laut Cavallo, dass so viel Geld wie möglich im Unternehmen bleibe, um die teure Transformation zu finanzieren. Man dürfe nicht nur in Richtung Belegschaften schauen und dort Verzicht verlangen. Doch laut der Betriebsratschefin können Großaktionäre derzeit nicht steuerfrei auf Teile der Gewinnausschüttung verzichten und das Geld im Unternehmen lassen. Sie fordert deshalb von der Politik, dass beim Verzicht auf Dividenden keine Steuern anfallen. Auch IG Metall-Chefin Christiane Benner hat gesprochen. Sie erwarte, dass die Unternehmensspitzen Verantwortung für das Autoland Deutschland, die Beschäftigten und die Arbeitsplätze übernehmen. Die Politik solle unter anderem für verlässliche Bedingungen und bezahlbare Energie sorgen.
4: Die IG Metall hat heute zu Aktionen an bundesweit mehr als 200 Orten aufgerufen. In Wolfsburg fand dort eine reguläre Betriebsversammlung statt.
3: Die Wahl eines neuen Landrats in Goslar geht am 27. September ebenfalls in die Stichwahl. Wie die Stadt mitteilt, werden ab sofort die entsprechenden Formulare versandt. Wer die Briefwahlunterlagen noch nicht beantragt habe, könne das noch bis Mittwoch um 18 Uhr online tun. Alternativ ist es auch möglich, persönlich und ohne Termin im Briefwahlbüro im Kulturmarktplatz zu wählen. Für die Stimmabgabe sind die Wahlbenachrichtigung und ein gültiges Ausweisdokument nötig. Die entsprechenden Adressen und Öffnungszeiten gibt es auf radio38.de.
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2: Wir schauen auf die Straßen und stellen fest, es ist nichts los, ihr habt freie Fahrt. Geblitzt wird in Wolfsburg auf der Heinrich-Nordhoff-Straße und auf der Konrad-Adenauer-Allee, auf der K60 zwischen Dandorf und der B188, in Helmstedt auf der Henke-Straße, in Peine auf der Föhrumer-Straße, dann auf der K3 zwischen Abensinn und Eichse, in Braunschweig auf der Zeller-Straße, der Zeller-Heer-Straße und auf dem Rüninger Weg, dann in Salzgitter in Engelstedt auf der Peiner-Straße und in Fredenberg auf dem Dürer-Ring, in Dorstadt auf der Harzstraße, in Hessen auf der Leipziger Straße und auf der B4 zwischen Bad Harzburg und Torfhaus. Und wenn ihr noch was gesehen habt, Blitzer oder auch Staus, dann ruft an oder schickt uns eine WhatsApp, Text oder Sprachnachricht an die 0800 16 und 3x die 38. Gute Fahrt euch.
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2: Mit Alina und mit einem Kaffee in der Hand und mit guter Musik, Chesney Hawks, Lady Gaga habe ich für euch. Habt einen schönen Start in die Woche.
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Dead Dance von Lady Gaga, ihr hört Radio 38. Im März ist Harry Styles neues Album Kiss All The Time Disco Occasionally rausgekommen und nach 3 Jahren Pause von Musik, Tour und auch Instagram ist er jetzt wieder voll für seine Fans da. Allerdings sagt Styles selbst, die Pause war notwendig, um sich abseits des Musikerlebens wieder selbst zu finden und sich auch in seinem Privatleben wieder wohlzufühlen. Jetzt für euch Harry Styles mit American Girls.

0: Nico Santos und gleich nach der Werbung im Radio 38 80er Flashback gibt es Musik Made in Germany von den Rainbirds.
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0: Die Rainbirds mit Blueprint. Ihr hört Radio 38, wir haben es eine Minute vor vier.
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0: In Helmstedt am Braunschweiger Tor, in Salzgitter an der Franzosenbrücke und auch in Hallendorf an der Grundschule haben wir 17 Grad. Und da sind wir heute auch am Maximum angekommen. Der Start in die Woche war mit Sonne und Wolken. Das geht auch noch so weiter mit einer frischen Brise und der Radio 38 Wettertrend zeigt, morgen und auch am Mittwoch gibt es zwar keinen frischen Wind mehr, bei Sonne und Wolken im Wechsel bleibt es aber an beiden Tagen bei maximal 19 Grad.
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2: Ich bin Thomas Bleskin. Nach dem schweren Rückschlag bei der Landtagswahl in Mecklenburg-Vorpommern hat CDU-Chef Friedrich Merz das Ausscheiden seiner Partei aus dem Landesparlament als tiefe Zäsur bezeichnet. Der Bundeskanzler sprach von einem dramatischen und einmaligen Ergebnis für die CDU.
3: Merz will weiterhin an seinen Reformplänen festhalten, weil viele Menschen Sorgen und Ängste haben, sei es für die schwarz-rote Koalition eine historische Aufgabe, Deutschland für die Zukunft fit zu machen. Und dann noch das vom Kanzler.
4: Wir haben, um es offen zu sagen, auf zu viele Fragen keine zufriedenstellenden Antworten mehr.
3: Die CDU hatte bei der Wahl in Mecklenburg-Vorpommern erstmals in ihrer Geschichte den Einzug in ein Landesparlament verpasst. Bei der Wahl in Berlin haben die Christdemokraten ebenfalls viele Wählerstimmen verloren. Rechnerisch wäre neben einer Koalition aus Linke, Grün und SPD aber auch ein schwarz-rot-grünes Regierungsbündnis möglich. David Riemer, Nachrichtenredaktion.
2: Nach ihrem Wahlsieg in Mecklenburg-Vorpommern sieht sich die AfD-Spitze in ihrem politischen Kurs bestätigt. Die Parteichefs Weidel und Chrupalla forderten die CDU zu Kurskorrekturen auf und erklärten, für die AfD selbst bestehe kein Änderungsbedarf. Chrupalla zeigte sich zudem zuversichtlich, dass es noch vor Weihnachten den ersten AfD-Ministerpräsidenten geben werde. In Mecklenburg-Vorpommern hatte die AfD ihr Ergebnis auf 38,2% mehr als verdoppelt. Mit Aktionen an mehr als 200 Orten hat die IG Metall mehr Verantwortung von Autoherstellern und Politik gefordert. Gewerkschaftschefin Christiane Benner kritisierte im Volkswagen-Stammwerk in Wolfsburg die Vorstände der Branche scharf.
5: Sternmärsche, Kundgebungen, aktive Mittagspausen. In ganz Deutschland protestieren die Branchebeschäftigten in den Werken und auch in den Zulieferbetrieben. Im Zentrum der Krise steht aktuell vor allem Volkswagen. Zehntausende Stellen und mehrere Werke stehen auf der Kippe. Zukunft entstehe nicht durch Sparprogramme, warnte IG Metall-Chefin Benner. Unternehmen wie VW, BMW, Audi, Bosch, Mercedes und Porsche hätten für tolle Autos und gute Qualität gestanden. Jetzt würden die Vorstände die Branche mit Vollgas gegen die Wand fahren und dann Fahrerflucht begehen. Die Unterstützung aus der Politik kritisierte sie als mangelhaft. Ursula Winkler, Nachrichtenredaktion.
2: Die US-Medien CNN, MS Now und Politico wollen gegen ihren Ausschluss vom Weißen Haus klagen. Die Medienhäuser erklärten gemeinsam, das von Präsident Trump verhängte Zugangsverbot bedrohe die Pressefreiheit und unabhängigen Journalismus. Trump hatte ihnen vorgeworfen, Falschnachrichten zu verbreiten.
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0: Auf den Straßen der Region habt ihr freie Fahrt. Geblitzt wird in Wolfsburg auf der Konrad-Adenauer-Allee, auf der K60 zwischen Dandorf und der B188, in Velpke auf der Graforster Straße, in Helmstedt auf der Henke-Straße, dann in Peine auf der Föhrumer und der Braunschweiger Straße, auf der K3 zwischen Abensen und Eichse, in Braunschweig auf der Zellerstraße, der Zeller-Heerstraße und dem Rüninger Weg, dann in Salzgitter in Engelnstedt auf der Peiner Straße und in Friedenberg auf dem Dürerring, in Dorstadt auf der Harzstraße, in Hessen auf der Leipziger Straße und auf der B4 zwischen Bad Harzburg und Torfhaus. Und wenn ihr noch was habt, Blitzer oder auch Staus, dann her damit, ruft uns an oder schickt uns eine WhatsApp 0800 16 und dreimal die 38. Gute Fahrt für euch.
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0: Mit Alina und gleich gibt's ein bisschen Wissen aufs Ohr in unserem Wissen to go nach Hertz mit der Purple Disco Machine und auch nach Christina Aguilera. Habt einen schönen Montag.
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0: Ja.
1: Genie in a Bottle hier auf Radio 38. Susi hat uns geschrieben und gefragt, woher kommt eigentlich das Wort Donnerlittchen? Carsten Löwe aus unserem Radio 38-Team hat die Antwort darauf.
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3: Das Wort Donnerlittchen sagt man meistens, wenn man erstaunt oder beeindruckt ist. Also zum Beispiel, Donnerlittchen, das hätte ich dir gar nicht zugetraut. Und tatsächlich steckt in dem Ausdruck wohl ziemlich viel Gewitter, denn der erste Teil Donner ist ja noch recht eindeutig. Beim Littchen aber wird es interessanter. Laut Duden hängt dieser Teil vermutlich mit dem alten ostpreußischen Wort Lichting zusammen und das bedeutet Blitz. Donnerlittchen verbindet also vermutlich Donner und Blitz und ist ein Ausruf, der ähnlich gebraucht wird wie Donnerwetter. Übrigens gibt es auch Varianten wie zum Beispiel Donnerlüttchen oder Dunnerlittchen. Habt ihr auch eine Frage an unsere Wissen-to-go-Redaktion? Schreibt uns eine Mail an redaktion@radio38.de oder eine WhatsApp-Nachricht 0800 1x6 und 3x38.

0: Wesley Arms mit Are You Lonely? Sekundenschlaf am Steuer ist unglaublich gefährlich. In Wolfenbüttel könnte das der Grund für einen Beinaheunfall heute Morgen gewesen sein. Mehr dazu hört ihr gleich in den Radio 38 Regionalnachrichten um 16:30.
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2: In Wolfsburg am Planetarium, in Gifhorn am Amtsgericht und in Peine am Schwansee haben wir gerade 17 Grad. Damit sind wir auch am Maximum angekommen. Heute zum Wochenstart gibt's Sonne-Wolken-Mix bei maximal 17 Grad mit einer frischen Brise. Und der Radio 38 Wettertrend zeigt, morgen und auch am Mittwoch gibt's zwar keinen Wind, aber es bleibt bei Sonne, beim Sonne-Wolken-Mix an beiden Tagen bei maximal 19 Grad.
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3: Ich bin Paula Bayer. Einen schönen guten Tag. Im Kreis Wolfenbüttel hat ein Autofahrer heute Morgen nur knapp einen Unfall verhindert. Die Polizei vermutet Sekundenschlaf als Ursache. Sarah Schild aus der Radio 38 Aktuell Redaktion. Was war genau passiert?
4: Ein 47-Jähriger fuhr gegen 3.30 Uhr auf der B79 von Großdengte in Richtung Wittmar. Wie die Polizei berichtet, haben Zeugen gesehen, dass ein anderer Verkehrsteilnehmender auf Höhe des Friedhofs gefährdet wurde, da der 47-Jährige plötzlich auf die Gegenfahrbahn lenkte. Nur weil der andere Autofahrer abbremste und auswich, konnte ein Unfall verhindert werden. Bei einer Verkehrskontrolle kamen erste Hinweise zu einem Sekundenschlaf des 47-Jährigen auf. Laut aktuellem Ermittlungsstand ist kein Schaden entstanden.
3: Hinweisgebende sowie mögliche Geschädigte melden sich bitte bei der Polizei Wolfenbüttel. Stark betrunken ist ein Mann in Wolfsburg auf einen Baukran geklettert. Der 24-Jährige wollte den Kran auf einer Baustelle in der Innenstadt am Samstagmittag trotz Ansprache zunächst nicht verlassen, teilte die Polizei mit. Daher wurde die Feuerwehr gerufen. Als diese eintraf, kam der Mann von selbst wieder nach unten. Ein Atemalkoholtest ergab laut Polizei 3,16 Promille. Gegen den 24-Jährigen wurde ein Strafverfahren wegen Hausfriedensbruch eingeleitet. Die Polizei kann ihm die Kosten des Einsatzes in Rechnung stellen, heißt es weiter. Für Eintracht Braunschweig und den VfL Wolfsburg stehen jetzt 3 Wochen Länderspielpause an. Für die Löwen steht bis einschließlich Sonntag kein Mannschaftstraining auf dem Programm, teilt der Verein mit. Stattdessen arbeiten die Spieler individuell. Kommenden Montag geht's dann wieder gemeinsam auf den Trainingsplatz. Am 2. Oktober testet das Team von Lars Kronetka gegen Bundesligist Eintracht Frankfurt. Beim VfL sind 8 Wölfe auf Länderspielreise. Matthias Swarmberg und Elvis Rexbitscher hingegen werden nicht zu ihren Nationalteams reisen. Die beiden sind laut Verein angeschlagen. Swarmberg hat Probleme am Sprunggelenk, Rexbitscher Beschwerden am Fuß.
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2: Auf den Straßen der Region ist derzeit alles frei. Ein paar Blitzer haben wir, und zwar in Wolfsburg auf der Konrad-Adenauer-Allee, auf der K60 zwischen Dandorf und der B188, in Helmstedt auf der Henke-Straße, in Peine auf der Föhrumer und der Braunschweiger Straße, dann auf der K3 zwischen Abensen und Eichse. In Braunschweig haben wir 3 Stück, einen auf der Zellerstraße, einen auf der Zeller-Heerstraße und einen auf dem Rüninger Weg. Dann in Salzgitter, in Engelstedt auf der Peiner Straße, in Fredenberg auf dem Dürerring, in Dorstadt auf der Harzstraße, in Hessen auf der Leipziger Straße und auf der B4 zwischen Bad Harzburg und Torfhaus. Und wenn ihr noch was habt, Blitzer oder Staus, dann ruft uns an oder schickt uns eine WhatsApp an die 0800 16 und 3x die 38. Gute Fahrt euch!
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2: Mit Alina am fortschreitenden Montag ist der erste Tag der Woche auch schon, naja, so fast hinter uns, ne? Bisschen gute Musik gibt's dafür, Roxette mit Joyride und gleich auch noch einen neuen Song von Tiffany Harris. Habt einen schönen Montag.
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0: Ganz neu hier auf Radio 38, Tiffany Ayres mit Find Me. Sich mal ein paar Tage lang einschließen und dann einfach der Kreativität freien Lauf lassen. So sind schon viele Musikalben entstanden. Auch die fünf Jungs von Walking on Cars haben sich für ihr erstes Album in einem gemieteten Cottage in Irland verbarrikadiert. 6 Monate lang keine Zivilisation, kein Handy und es hat funktioniert. Zum Beispiel gab es mit Catch Me If You Can die ersten Top-Platzierungen. Jetzt hört ihr Walking on Cars mit Coldest Water.
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0: Elton John mit I'm Still Standing. Wir haben es 17 Uhr.
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0: In Goslar am Zwinger haben wir 16 Grad, in Duttenstedt an der Feuerscheune und in Süpplingen an der Motocross-Strecke sind es 17 Grad. Und damit sind wir am Maximum, was die Temperaturen angeht, angekommen. Zum Wochenstart haben wir einen Sonne-Wolken-Mix, der zieht sich noch bis heute Abend durch, bei 17 Grad maximal mit einer frischen Brise dazu.
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2: Ich bin Thomas Bleskin. CDU-Chef Friedrich Merz hat das Ausscheiden seiner Partei aus dem Landtag in Mecklenburg-Vorpommern als tiefe Zäsur bezeichnet. Der Bundeskanzler sprach von einem dramatischen und einmaligen Ergebnis für die CDU. Die Partei hatte mit 4,9% erstmals den Einzug in ein Landesparlament verpasst.
3: Merz will weiterhin an seinen Reformplänen festhalten, weil viele Menschen Sorgen und Ängste haben, sei es für die schwarz-rote Koalition eine historische Aufgabe, Deutschland für die Zukunft fit zu machen. Und dann noch das vom Kanzler.
4: Wir haben, um es offen zu sagen, auf zu viele Fragen keine zufriedenstellenden Antworten mehr.
3: Die CDU hatte bei der Wahl in Mecklenburg-Vorpommern erstmals in ihrer Geschichte den Einzug in ein Landesparlament verpasst. Bei der Wahl in Berlin haben die Christdemokraten ebenfalls viele Wählerstimmen verloren. Rechnerisch wäre neben einer Koalition aus Linke, Grün und SPD aber auch ein schwarz-rot-grünes Regierungsbündnis möglich. David Riemer, Nachrichtenredaktion.
2: Mecklenburg-Vorpommerns Ministerpräsidentin Schwesig will nach der Landtagswahl mit Linken und Grünen über eine gemeinsame Regierung sprechen. Die SPD-Politikerin kündigte an, den Parteigremien entsprechende Gespräche vorzuschlagen. Die bisherige Zweierkoalition aus SPD und Linken hat keine Mehrheit mehr. Auch die AfD als stärkste Kraft beansprucht den Auftrag zur Regierungsbildung, rechnet nach eigenen Angaben aber mit einer rot-rot-grünen Koalition. Immer mehr Menschen in Deutschland sind mit Bussen und Bahnen unterwegs. Knapp 6 Milliarden waren es im ersten Halbjahr, 2% mehr als im Vorjahr. Das hat das Statistische Bundesamt errechnet. Ein Plus, das auch am Deutschlandticket liegt.
5: Es läuft, zumindest im Nah- und Regionalverkehr. Allerdings im Fernverkehr, da gingen die Fahrgastzahlen zurück, vor allem bei der Bahn. Und das, sagen die Statistiker, liege vor allem an wetterbedingten Ausfällen oder Verspätungen. Im Moment kostet das Deutschlandticket gut 60 Euro im Monat. Doch angesichts der aktuellen horrenden Spritpreise fordern viele, das Ticket muss schnell wieder billiger werden. Claudia Wächter, Nachrichtenredaktion.
2: Die US-Medien CNN, MS Now und Politico wollen gegen ihren Ausschluss vom Weißen Haus klagen. Die Medienhäuser erklärten gemeinsam, das von Präsident Trump verhängte Zugangsverbot bedrohe die Pressefreiheit und unabhängigen Journalismus. Trump hatte ihnen vorgeworfen, Falschnachrichten zu verbreiten.
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0: Auf den Straßen der Region habt ihr freie Fahrt, nur nicht so schnell, denn geblitzt wird in Hillerse auf dem Sportweg, in Wolfsburg auf der Konrad-Adenauer-Allee, auf der K60 zwischen Dandorf und der B188, in Velpke auf der Graforster Straße, in Helmstedt auf der Henke-Straße, in Peine auf der Fürrumer Straße und der Braunschweiger Straße, dann in Braunschweig auf der Ebert-Allee, der Zeller-Heer-Straße und dem Rüninger Weg. In Salzgitter wird geblitzt, in Engelstedt auf der Peiner Straße und in Friedenberg auf dem Dürer-Ring. Dann in Dorstadt auf der Harzstraße, in Hessen auf der Leipziger Straße und auf der B4 zwischen Bad Harzburg und Torfhaus. Und wenn ihr noch was gesehen habt, Blitzer oder auch Staus, dann ruft uns an oder schickt uns eine WhatsApp-Text oder Sprachnachricht an die 0800 16 und 3x die 38. Gute Fahrt euch!
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0: Mit Alina. Im Herbst gibt es besonders viele Spinnen im Haus. Das Gefühl haben wir doch jedes Jahr aufs Neue. Allerdings sind es gar nicht unbedingt mehr als sonst. Vielleicht sind sie einfach auch nur aktiver. Wir sprechen gleich drüber nach Ed Sheeran und nach Martin Garrix mit U2. Habt einen schönen Montag.
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0: Fireflies von Martin Garrix featuring U2. 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Früher hatten wir immer zum Herbstanfang eine riesige Spinne im Haus. Ungelogen, so 5 cm groß, haarige Beine. Aber natürlich völlig ungefährlich. Über den Herbst war Amanda, so hat mein Papa sie damals genannt, dann im Treppenhaus und Keller unterwegs und im Frühjahr wieder verschwunden. So wie viele Spinnen im Herbst. Und das Gefühl haben auch viele Menschen. Plötzlich sind da viel, viel mehr Spinnen im Haus. Aber stimmt das überhaupt oder wirkt das nur so? Marie aus unserem Radio 38-Team, die hat sich das mal genauer angeschaut. Marie, warum fallen uns Spinnen denn gerade im Herbst so besonders auf?
1: Weniger, weil es ihnen draußen zu kalt wird, sondern weil sie zu dieser Jahreszeit besonders aktiv sind. Die Männchen schwärmen aus, um sich mit Weibchen zu paaren. Besonders abends und in der Nacht gehen sie auf Wanderschaft und verlassen ihre Verstecke. Ganz konkret treffen wir dabei vor allem auf 2 Spinnenvertreter, die Hauswinkelspinne und die verwandte große Winkelspinne. Beide, auch als Hausspinnen bekannt, leben vorwiegend in Kellern, Schuppen, Dachböden sowie an Holzspalten, Verschlägen und Mauern rund ums Haus, wo sie in dunklen Ecken ihre Netze bauen.
0: Das klingt logisch. Was kann ich denn jetzt tun, wenn ich Spinnen im Haus, ja, sagen wir mal, nicht so gerne mag?
1: Meistens flüchten sie von alleine, wenn man ihnen zu nahe kommt. Fliegengitter an den Fenstern können verhindern, dass Spinnen auf Wanderschaft zu einfach ins Haus kommen. Auch regelmäßiges Putzen und Entfernen der Spinnennetze vertreibt die unliebsamen Bewohner. Bei Hausmitteln wie Essig, Lavendel, Zitronen und Pfefferminzöl sowie Rosskastanien sind sich Experten uneinig. Eine Studie aus dem Jahr 2017 habe gezeigt, dass Zitronenöl keinen Einfluss auf Spinnen habe. Pfefferminzöl und Kastanien sollen wohl die Mehrheit der Spinnen in die Flucht geschlagen haben. Wenn man aber doch mal auf einen 8-beinigen Mitbewohner treffen sollte, dann besser nicht mit Zeitung oder Staubsauger traktieren, sondern einfach vorsichtig mit einem Glas und Papier einfangen und draußen wieder aussetzen.
0: Vielen Dank für die Info, Marie. Heißt also, im Herbst sind Spinnen nicht wirklich mehr unterwegs, sie sind einfach nur sichtbarer, weil sie eben auf Partnersuche gehen. Und wer ein Herz für Spinnen hat, der kann sie einfach umsiedeln. Schließlich sind das unsere besten kleinen Schädlingsbekämpfer im Haus.

0: David Guetta featuring Sia. Der ein oder andere von uns hat im Alkoholrausch schon mal einen Fehltritt geleistet. Wie ein Mann in Wolfsburg, der ist in der Innenstadt auf einen Baukran geklettert. Mehr dazu gibt's gleich in den Radio 38 regionalen Nachrichten um 5:30.
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2: In Braunschweig am Inselwall, in Gifhorn am Evangelischen Friedhof und auch in Schöningen am Tagebau haben wir 17 Grad. Ja, und heute gibt es zum Wochenstart Sonne und Wolken im Wechsel, auch heute Abend noch mit einer frischen Brise. Und der Radio 38 Wettertrend zeigt, morgen und auch am Mittwoch ist der Wind zwar nicht mehr da, es bleibt aber beim Sonne- und Wolkenmix an beiden Tagen bei maximal 19 Grad.
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3: Ich bin Paula Bayer. Einen schönen guten Tag. Unbekannte haben einen 18-Jährigen bei einem Raubüberfall in Wolfsburg schwer verletzt. Die Polizei bittet um Zeugenhinweise. Der junge Mann ging am späten Samstagabend die Straße auf der Sonnenwiese in Richtung Frankfurter Straße entlang. Nach Angaben der Polizei haben drei Unbekannte ihn plötzlich angegriffen, als er gerade in der Linkskurve an der Querungshilfe für Fußgänger war. Sie verletzten den 18-Jährigen schwer. Er kam ins Klinikum. Die Ermittlungen dauern an. Nach aktuellem Kenntnisstand waren die Täter etwa 1,80 Meter groß und dunkel gekleidet. Dazu trugen sie schwarze Sturmhauben und weiße Turnschuhe. Wer die Tat beobachtet hat oder Hinweise zu den Unbekannten geben kann, meldet sich bitte bei der Polizei Wolfsburg. Volkswagen steht vor einem tiefgreifenden Umbau. Zehntausende Stellen fallen weg. Angesichts der Krise fand heute im Wolfsburger Stammwerk ein Aktionstag statt. Dort forderte VW-Betriebsratschefin Daniela Cavallo von den Aktionären, ihren Anteil zur Krisenbewältigung beizusteuern. Sarah Schild aus der Radio 38 Aktuell Redaktion mit den Einzelheiten.
4: Dazu gehöre laut Cavallo, dass so viel Geld wie möglich im Unternehmen bleibe, um die teure Transformation zu finanzieren. Man dürfe nicht nur in Richtung Belegschaften schauen und dort Verzicht verlangen. Doch laut der Betriebsratschefin können Großaktionäre derzeit nicht steuerfrei auf Teile der Gewinnausschüttung verzichten und das Geld im Unternehmen lassen. Sie fordert deshalb von der Politik, dass beim Verzicht auf Dividenden keine Steuern anfallen. Auch IG Metall-Chefin Christiane Benner hat gesprochen. Sie erwarte, dass die Unternehmensspitzen Verantwortung für das Autoland Deutschland, die Beschäftigten und die Arbeitsplätze übernehmen. Die Politik solle unter anderem für verlässliche Bedingungen und bezahlbare Energie sorgen.
3: Die IG Metall hat heute zu Aktionen an bundesweit mehr als 200 Orten aufgerufen. In Wolfsburg fand dort eine reguläre Betriebsversammlung statt. Die Wahl eines neuen Landrats in Goslar geht am 27. September ebenfalls in die Stichwahl. Wie die Stadt mitteilt, werden ab sofort die entsprechenden Formulare versandt. Wer die Briefwahlunterlagen noch nicht beantragt habe, könne das noch bis Mittwoch um 18 Uhr online tun. Alternativ ist es auch möglich, persönlich und ohne Termin im Briefwahlbüro im Kulturmarktplatz zu wählen. Für die Stimmabgabe sind die Wahlbenachrichtigung und ein gültiges Ausweisdokument nötig. Die entsprechenden Adressen und Öffnungszeiten gibt es auf radio38.de.
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2: Wir schauen auf die Straßen, auf die A39 Wolfsburg in Richtung Braunschweig. Am Kreuz Wolfsburg-Königslutter ist die Überleitung zur A2 gesperrt. Dort sind Kraftstoffe ausgelaufen. Fahrt da vorsichtig und plant Umleitungen ein. Geblitzt wird. In Hillerse auf dem Sportweg, in Wolfsburg auf der Konrad-Adenauer-Allee, auf der K60 zwischen Dandorf und der B188, in Velpke auf der Graforster Straße, in Helmstedt auf der Henke-Straße, in Peine auf der Fürumer und der Braunschweiger Straße, in Braunschweig auf der Ebert-Allee, der Zeller-Heer-Straße und auf dem Rüninger Weg, dann in Salzgitter, in Engelstedt auf der Peiner Straße und in Fredenberg auf dem Dürer-Ring, in Dorstadt auf der Harzstraße, in Hessen auf der Leipziger Straße und auf der B4 zwischen Bad Harzburg und Torfhaus. Und wenn ihr noch was habt, Blitzer oder auch Staus, dann ruft uns an oder schickt uns eine WhatsApp 0800 16 und dreimal die 38. Gute Fahrt euch.
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2: Mit Alina auf dem Weg zum Abendessen quasi. Ihr seid vielleicht gerade am Plan oder auch schon am Einkaufen. Ich versorge euch mit guter Musik. Sinkt die Stimmung nicht so schnell. Tampa City habe ich für euch und auch Chip Nordic. Habt einen schönen Montag.
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Wer heute und in den nächsten Tagen Hubschrauber über Braunschweig kreisen hört, der muss sich keine Gedanken machen, denn es handelt sich um Forschungsflüge. Das Deutsche Zentrum für Luft- und Raumfahrt hat ein Projekt zur automatisierten und vernetzten Mobilität gestartet. Auf den Straßen also fahrerlose Autos, die aus der Luft überwacht werden. Alles für eine verbesserte Fahrfunktion und einen sichereren Straßenverkehr.

0: Freya Sky mit Silent Treatment und gleich im Radio 38. 80er Flashback habe ich ein Alan Parsons Projekt für euch.
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0: Don't Answer Me, das Alan Parsons Project. Wir haben es 18 Uhr.
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0: In Wolfsburg am Kunstmuseum sind es 17 Grad, in Bad Harzburg am Sportpark 16 und in Königslutter am Kulturverein 17 Grad. Ja, auch heute Abend halten sich Sonne und Wolken im Wechsel am Himmel bei maximal 17 Grad mit einer frischen Brise. Und der Radio 38 Wettertrend zeigt, morgen und am Mittwoch lässt der Wind zwar nach, Sonne und Wolken bleiben aber da und geben sich die Hand. Und an beiden Tagen gibt es maximal 19 Grad.
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2: Ich bin Thomas Bleskin. CDU-Chef und Bundeskanzler Friedrich Merz hält trotz der schweren Wahlniederlagen seiner Partei in Mecklenburg-Vorpommern und Berlin an der Koalition mit der SPD im Bund fest. Er sei dankbar, dass auch die SPD die Zusammenarbeit fortsetzen wolle, sagte Merz in Berlin.
3: Der Kanzler will mit den SPD-Vorsitzenden Baas und Klingbeil über die weitere Zusammenarbeit sprechen. Im CDU-Bundesvorstand sei seine Position nicht in Frage gestellt worden, von niemandem, stellte Merz klar. Es habe weder am Wahlabend noch heute eine Personaldebatte gegeben, sagte er. Gleichzeitig räumte er große Zustimmungsprobleme zur Politik der Bundesregierung ein. Das Gefühl, dass es im Land nicht mehr gerecht zugehe, erreiche die Menschen jenseits aller Parteipolitik. Darüber müsse die Koalition sprechen, unklar, ob Schwarz-Rot danach was ändert. David Riemer, Nachrichtenredaktion.
2: Nach dem Wahlsieg der Linken in Berlin hat Bundeskanzler Friedrich Merz die geplante gesetzliche Begrenzung von Enteignungen großer Wohnungsgesellschaften bekräftigt. Der CDU-Chef sagte, privaten und internationalen Investoren müsse signalisiert werden, dass es in Deutschland keine Enteignungen privaten Eigentums gebe. Die Linke will dagegen Vergesellschaftungen gegen Entschädigung zum Thema möglicher Koalitionsverhandlungen machen. Die Bundesregierung drückt beim angestrebten Tankrabatt aufs Tempo. Der Gesetzentwurf soll noch heute vom Kabinett auf den Weg gebracht werden. Nach Angaben des Finanzministeriums sollen die reduzierten Steuersätze von Anfang Oktober bis Ende Dezember gelten.
4: Die Preise an den Zapfsäulen haben sich übers Wochenende zwar etwas entspannt, die Rohölpreise sanken. Aber trotzdem, tanken ist aktuell sehr teuer. Mit dem Rabatt greift die Regierung zu einem erprobten Mittel. Wie schon im Mai und Juni soll der Liter Sprit so rund 17 Cent günstiger werden. Beim letzten Mal wurden die Preise gesenkt. Allerdings gaben die Mineralölkonzerne die Steuersenkung nicht komplett an Autofahrer weiter. Die Regierung plant daneben eine weitere, neue Maßnahme. Spätestens zum Jahreswechsel soll befristet ein Spritpreisdeckel kommen. Ursula Winkler, Nachrichtenredaktion.
2: Mit Aktionen an mehr als 200 Orten hat die IG Metall mehr Verantwortung von Autoherstellern und Politik gefordert. Gewerkschaftschefin Christiane Benner kritisierte im Volkswagen-Stammwerk in Wolfsburg die Vorstände der Branche scharf. Die Unternehmensspitzen müssten Verantwortung für Beschäftigte, Arbeitsplätze und Standorte übernehmen.
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0: Auf der A39 Wolfsburg in Richtung Braunschweig ist die Überleitung am Kreuz Wolfsburg-Königslutter zur A2 gesperrt. Dort sind Kraftstoff ausgelaufen. Geblitzt wird. In Wolfsburg auf der Konrad-Adenauer-Allee, auf der K60 zwischen Dandorf und der B188, in Velpke auf der Graforster Straße, in Helmstedt auf der Henke-Straße, in Peine auf der Föhrumer Straße und auf der Braunschweiger Straße, in Braunschweig auf der Ebert-Allee, der Zeller-Heer-Straße und dem Rüninger Weg, dann in Salzgitter-Engelnstedt auf der Peiner Straße und Fredenberg auf dem Dürerring, in Dorstadt auf der Harzstraße, in Hessen auf der Leipziger Straße und auf der B4 zwischen Bad Harzburg und Torfhaus. Und wenn ihr noch was gesehen habt, Blitzer oder auch Staus, dann ruft uns an oder schickt uns eine WhatsApp an die 0800 16 und 3x die 38. Gute Fahrt euch.
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0: Mit Alina. Die Kirschernte in Deutschland, die sieht gut aus dieses Jahr, sogar über dem 10-Jahres-Durchschnitt. Mehr dazu hört ihr gleich in den Wirtschaftsnachrichten. Nach Benson Boone und nach Culture Beat habt einen schönen Montagabend.
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1: Auch Aktionäre müssen einen Beitrag leisten. Das fordert VW-Betriebsratschefin Daniela Carvalho mit Blick auf die Krise bei Europas größtem Autobauer. Dazu gehöre auch, dass so viel Geld wie möglich im Unternehmen bleibe, um die teure Transformation zu finanzieren, so Carvalho laut Mitteilung bei einer Aktion im VW-Stammwerk in Wolfsburg. Man dürfe daher nicht nur in Richtung Belegschaft schauen und dort Verzicht verlangen. Von der Politik erwarte sie, den Weg dafür freizumachen, dass beim Verzicht der Dividende keine Steuer anfalle. Das wäre ein gutes Instrument, das in diese Zeit passe. Wie berichtet, plant der Konzern 50.000 Stellen in Deutschland und weitere 50.000 Jobs weltweit zu streichen. Die Zukunft der Werke in Emden, Hannover und Zwickau sowie des Audi-Standorts Neckarsulm sind weiter offen. Der niedersächsische Getränkekonzern Behrensen steht vor der Übernahme eines US-Konzerns. Sazerac hat eine Zusammenschlussvereinbarung unterschrieben und plant ein Übernahmeangebot von 5,55 Euro pro Aktie. Das entspricht einem Aufschlag von 68% auf den Durchschnittskurs der vergangenen 3 Monate. Das gab Behrensen bekannt. Die Übernahme, die eine Mindestannahmeschwelle von 50% plus einer Aktie voraussetzt, soll noch in diesem Jahr abgeschlossen werden. Der Vorstand von Behrensen hat sich für diesen Schritt ausgesprochen. Zuletzt hat das Unternehmen unter einer sinkenden Nachfrage und stark gesunkenen Gewinnen gelitten. In Deutschland gibt es immer mehr intelligente Stromzähler. Bis zum Stichtag, dem 30. Juni, waren knapp 3,2 Millionen Smart Meter verbaut, teilt die Bundesnetzagentur mit. Das entspricht einer Quote von 5,9% aller Messstellen. Bei den gesetzlich verpflichtenden Einbaufällen für Großverbraucher liegt die Quote aktuell bei 26,1%. Zu dieser Beschleunigung haben laut Mitteilung vor allem zuvor eingeleitete Aufsichtsverfahren gegen zögerliche Unternehmen beigetragen. Die Smart Meter gelten als wichtiger Baustein der Energiewende, um den Stromverbrauch besser an die Erzeugung anzupassen.
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0: The Weeknd mit Blinding Lights. Der ein oder andere hat sich im Alkoholrausch sicherlich schon mal so einen Fehltritt geleistet, wie auch ein Mann in Wolfsburg. Der ist in der Innenstadt auf einen Baukran geklettert. Mehr dazu hört ihr gleich in den Radio 38 Regionalnachrichten um 6:30.
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2: In Braunschweig am Rathaus, in Gifhorn am Humboldt-Gymnasium und in Salzgitterbad am Klesmerplatz haben wir derzeit 16 Grad. Heute gibt es auch am Abend des Wochenstarts Sonne-Wolken im Wechsel. Heute Nacht bleibt es überwiegend trocken bei maximal 11 Grad. Nur im Raum Goslar ist Regen möglich.
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3: Ich bin Paula Bayer. Einen schönen guten Abend. Im Kreis Wolfenbüttel hat ein Autofahrer heute Morgen nur knapp einen Unfall verhindert. Die Polizei vermutet Sekundenschlaf als Ursache. Sarah Schild aus der Radio 38 aktuell Redaktion. Was war genau passiert?
4: Ein 47-Jähriger fuhr gegen 3.30 Uhr auf der B79 von Großdengte in Richtung Wittmar. Wie die Polizei berichtet, haben Zeugen gesehen, dass ein anderer Verkehrsteilnehmender auf Höhe des Friedhofs gefährdet wurde, da der 47-Jährige plötzlich auf die Gegenfahrbahn lenkte. Nur weil der andere Autofahrer abbremste und auswich, konnte ein Unfall verhindert werden. Bei einer Verkehrskontrolle kamen erste Hinweise zu einem Sekundenschlaf des 47-Jährigen auf. Laut aktuellem Ermittlungsstand ist kein Schaden entstanden.
3: Hinweisgebende sowie mögliche Geschädigte melden sich bitte bei der Polizei Wolfenbüttel. Stark betrunken ist ein Mann in Wolfsburg auf einen Baukran geklettert. Der 24-Jährige wollte den Kran auf einer Baustelle in der Innenstadt am Samstagmittag trotz Ansprache zunächst nicht verlassen, teilte die Polizei mit. Daher wurde die Feuerwehr gerufen. Als diese eintraf, kam der Mann von selbst wieder nach unten. Ein Atemalkoholtest ergab laut Polizei 3,16 Promille. Gegen den 24-Jährigen wurde ein Strafverfahren wegen Hausfriedensbruch eingeleitet. Die Polizei kann ihm die Kosten des Einsatzes in Rechnung stellen, heißt es weiter. Für Eintracht Braunschweig und den VfL Wolfsburg stehen jetzt 3 Wochen Länderspielpause an. Für die Löwen steht bis einschließlich Sonntag kein Mannschaftstraining auf dem Programm, teilt der Verein mit. Stattdessen arbeiten die Spieler individuell. Kommenden Montag geht's dann wieder gemeinsam auf den Trainingsplatz. Am 2. Oktober testet das Team von Lars Kronetka gegen Bundesligist Eintracht Frankfurt. Beim VfL sind 8 Wölfe auf Länderspielreise. Matthias Swarmberg und Elvis Rexbitscher hingegen werden nicht zu ihren Nationalteams reisen. Die beiden sind laut Verein angeschlagen. Swarmberg hat Probleme am Sprunggelenk, Rexbitscher Beschwerden am Fuß.
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2: Vorsicht bitte, auf der A2 Peine in Richtung Braunschweig. Zwischen Peine Ost und Braunschweig-Watenbüttel steht ein Auto auf der linken Spur und es sind Personen auf der Fahrbahn. Dort bitte besonders aufpassen. Auf der A39 Wolfsburg in Richtung Braunschweig ist die Überleitung vom Kreuz Wolfsburg-Königslotter zur A2 gesperrt. Dort sind Kraftstoffe ausgelaufen. Geblitzt wird auch, und zwar in Wolfsburg auf der Konrad-Adenauer-Allee, auf der K60 zwischen Dandorf und der B188. In Velpke auf der Grafforster Straße, in Helmstedt auf der Henke-Straße, in Peine auf der Föhrumer Straße und auf der Braunschweiger Straße. In Braunschweig selbst wird geblitzt auf der Ebert-Allee, der Zeller-Heerstraße und dem Röninger Weg. In Salzgitter in Engelstedt auf der Peiner Straße und in Fredenberg auf dem Dürerring. In Dorstadt wird geblitzt auf der Harzstraße, in Hessen auf der Leipziger Straße und auf der B4 zwischen Bad Harzburg und Torfhaus. Und wenn ihr noch was habt, Blitzer oder Staus, ruft uns an oder schickt uns eine WhatsApp 0800 16 und 3x38. Gute Fahrt euch!
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2: Mit Alina. Um 6:35 können wir schon so in Richtung Fernsehabend gucken. Da haben wir den Montag schon hinter uns gebracht. Ist auch Zeit, mal einen Blick auf morgen früh zu werfen. Was denn der Stefan morgen früh alles so vorhat, das hört ihr gleich nach den Brand New Heavies und nach Hugo featuring Email Angel featuring Ultranate. So, jetzt haben wir es. Moving to the Sun, ganz neu hier auf Radio 38. Habt einen schönen Montag.
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0: Girl, you know it's true. Wir haben es 7:01.
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0: In Wolfsburg am Allerpark, in Wolfenbüttel an der Weißen Schanze und auch in Warenholz am Bahnhof haben wir gerade 16 Grad. Ja, auch heute Abend wechseln sich nur so Restsonne mit den Wolken noch ab. Heute Nacht bleibt es überwiegend trocken bei 11 Grad. Nur im Raum Goslar ist Regen möglich.
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2: Ich bin Thomas Bleskin. Bundeskanzler Merz will trotz des historischen Wahldebakels der CDU an seinem Reformkurs festhalten. Eine Diskussion über seine politische Zukunft habe es in den Führungsgremien der Partei nicht gegeben, sagte Merz am Nachmittag in Berlin. Gleichzeitig bekannte er sich zur weiteren Zusammenarbeit mit der SPD.
3: Die Sozialdemokraten fordern Änderungen am bereits beschlossenen Reformpaket. Merz hat sich dazu bisher nicht bereit erklärt, auch nicht am Tag nach den Wahlen. In Meck-Pomm war die CDU aus dem Landtag geflogen, einmalig in der Parteigeschichte. Auch in Berlin erlitt sie eine schwere Niederlage. Merz kündigte eine Klausurtagung des Parteipräsidiums an, einen Termin gibt es noch nicht. In der CDU gibt es allerdings weiter Stimmen, die auch über eine Trennung von Kanzlerschaft und Parteivorsitz sprechen wollen. Merz soll nun noch eine Chance bekommen, sein Reformprogramm durchzusetzen. Daran wird ihn die Partei vor allem die Basis messen. David Riemer, Nachrichtenredaktion.
2: Die Bundesregierung will den geplanten Tankrabatt schnell auf den Weg bringen. Nach dem Gesetzentwurf soll die Energiesteuer auf Benzin und Diesel von Oktober bis Ende Dezember um rund 14 Cent je Liter sinken. Einschließlich Mehrwertsteuer könnten Autofahrer an der Zapfsäule um bis zu 17 Cent entlastet werden. Nach dem Ausschluss von CNN aus dem Weißen Haus schränken mehrere große US-Sender ihre tägliche Begleitung von Präsident Trump ein. Betroffen ist der sogenannte TV-Pool aus ABC, CBS, CNN, Fox News und NBC. Hintergrund ist das von Trump verhängte Zugangsverbot für CNN, MS Now und Politico.
4: Die verbannten Medien klagen gegen den Rauswurf. Sie sehen das Recht der Öffentlichkeit auf unabhängigen Journalismus unmittelbar bedroht. Die Regierung habe nicht zu entscheiden, worüber die Presse berichtet. Die anderen großen Networks sind solidarisch und verweigern die Begleitung Trumps im sogenannten Pressepool, mit dem die Medien Infos und Material zusammenlegen. Trump reist also ohne Begleitung zur UN-Generaldebatte nach New York. Er bezeichnet CNN und die anderen Medien als Müll, deren Fake News wie ein Krebs wuchere und die nationale Sicherheit bedrohe. Tina Eck, USA.
2: Intelligente Stromzähler sind in Deutschland weiterhin wenig verbreitet. Ende Juni waren sie nach Angaben der Bundesnetzagentur an knapp 6% der gut 54 Millionen Messstellen installiert. Die Geräte erfassen den Stromverbrauch alle 15 Minuten und können Verbrauchern helfen, Strom gezielt zu günstigeren Zeiten zu nutzen.
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1: Ich bin Thomas Bleskin. CDU-Chef und Bundeskanzler Friedrich Merz hält trotz der schweren Wahlniederlagen seiner Partei in Mecklenburg-Vorpommern und Berlin an der Koalition mit der SPD im Bund fest. Er sei dankbar, dass auch die SPD die Zusammenarbeit fortsetzen wolle, sagte Merz in Berlin.
2: Der Kanzler will mit den SPD-Vorsitzenden Baas und Klingbeil über die weitere Zusammenarbeit sprechen. Im CDU-Bundesvorstand sei seine Position nicht in Frage gestellt worden, von niemandem, stellte Merz klar. Es habe weder am Wahlabend noch heute eine Personaldebatte gegeben, sagte er. Gleichzeitig räumte er große Zustimmungsprobleme zur Politik der Bundesregierung ein. Das Gefühl, dass es im Land nicht mehr gerecht zugehe, erreiche die Menschen jenseits aller Parteipolitik. Darüber müsse die Koalition sprechen, unklar, ob Schwarz-Rot danach was ändert. David Riemer, Nachrichtenredaktion.
1: Nach dem Wahlsieg der Linken in Berlin hat Bundeskanzler Friedrich Merz die geplante gesetzliche Begrenzung von Enteignungen großer Wohnungsgesellschaften bekräftigt. Der CDU-Chef sagte, privaten und internationalen Investoren müsse signalisiert werden, dass es in Deutschland keine Enteignungen privaten Eigentums gebe. Die Linke will dagegen Vergesellschaftungen gegen Entschädigung zum Thema möglicher Koalitionsverhandlungen machen. Die Bundesregierung drückt beim angestrebten Tankrabatt aufs Tempo. Der Gesetzentwurf soll noch heute vom Kabinett auf den Weg gebracht werden. Nach Angaben des Finanzministeriums sollen die reduzierten Steuersätze von Anfang Oktober bis Ende Dezember gelten.
3: Die Preise an den Zapfsäulen haben sich übers Wochenende zwar etwas entspannt, die Rohölpreise sanken. Aber trotzdem, tanken ist aktuell sehr teuer. Mit dem Rabatt greift die Regierung zu einem erprobten Mittel. Wie schon im Mai und Juni soll der Liter Sprit so rund 17 Cent günstiger werden. Beim letzten Mal wurden die Preise gesenkt. Allerdings gaben die Mineralölkonzerne die Steuersenkung nicht komplett an Autofahrer weiter. Die Regierung plant daneben eine weitere, neue Maßnahme. Spätestens zum Jahreswechsel soll befristet ein Spritpreisdeckel kommen. Ursula Winkler, Nachrichtenredaktion.
1: Mit Aktionen an mehr als 200 Orten hat die IG Metall mehr Verantwortung von Autoherstellern und Politik gefordert. Gewerkschaftschefin Christiane Benner kritisierte im Volkswagen-Stammwerk in Wolfsburg die Vorstände der Branche scharf. Die Unternehmensspitzen müssten Verantwortung für Beschäftigte, Arbeitsplätze und Standorte übernehmen.
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1: Ich bin Thomas Bleskin. Bundeskanzler Merz will trotz des historischen Wahldebakels der CDU an seinem Reformkurs festhalten. Eine Diskussion über seine politische Zukunft habe es in den Führungsgremien der Partei nicht gegeben, sagte Merz am Nachmittag in Berlin. Gleichzeitig bekannte er sich zur weiteren Zusammenarbeit mit der SPD.
2: Die Sozialdemokraten fordern Änderungen am bereits beschlossenen Reformpaket. Merz hat sich dazu bisher nicht bereit erklärt, auch nicht am Tag nach den Wahlen. In MacPom war die CDU aus dem Landtag geflogen, einmalig in der Parteigeschichte. Auch in Berlin erlitt sie eine schwere Niederlage. Merz kündigte eine Klausurtagung des Parteipräsidiums an, einen Termin gibt es noch nicht. In der CDU gibt es allerdings weiter Stimmen, die auch über eine Trennung von Kanzlerschaft und Parteivorsitz sprechen wollen. Merz soll nun noch eine Chance bekommen, sein Reformprogramm durchzusetzen. Daran wird ihn die Partei vor allem die Basis messen. David Riemer, Nachrichtenredaktion.
1: Die Bundesregierung will den geplanten Tankrabatt schnell auf den Weg bringen. Nach dem Gesetzentwurf soll die Energiesteuer auf Benzin und Diesel von Oktober bis Ende Dezember um rund 14 Cent je Liter sinken. Einschließlich Mehrwertsteuer könnten Autofahrer an der Zapfsäule um bis zu 17 Cent entlastet werden. Nach dem Ausschluss von CNN aus dem Weißen Haus schränken mehrere große US-Sender ihre tägliche Begleitung von Präsident Trump ein. Betroffen ist der sogenannte TV-Pool aus ABC, CBS, CNN, Fox News und NBC. Hintergrund ist das von Trump verhängte Zugangsverbot für CNN, MS Now und Politico.
3: Die verbannten Medien klagen gegen den Rauswurf. Sie sehen das Recht der Öffentlichkeit auf unabhängigen Journalismus unmittelbar bedroht. Die Regierung habe nicht zu entscheiden, worüber die Presse berichtet. Die anderen großen Networks sind solidarisch und verweigern die Begleitung Trumps im sogenannten Pressepool, mit dem die Medien Infos und Material zusammenlegen. Trump reist also ohne Begleitung zur UN-Generaldebatte nach New York. Er bezeichnet CNN und die anderen Medien als Müll, deren Fake News wie ein Krebs wuchere und die nationale Sicherheit bedrohe. Tina Eck, USA.
1: Intelligente Stromzähler sind in Deutschland weiterhin wenig verbreitet. Ende Juni waren sie nach Angaben der Bundesnetzagentur an knapp 6% der gut 54 Millionen Messstellen installiert. Die Geräte erfassen den Stromverbrauch alle 15 Minuten und können Verbrauchern helfen, Strom gezielt zu günstigeren Zeiten zu nutzen.
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1: Ich bin Tine Klimach. Trotz des historischen Wahldebakels der CDU setzt Parteichef und Kanzler Friedrich Merz weiter auf den geplanten Reformkurs. Er hat ausgeschlossen, dass es in der CDU-Spitze eine Diskussion über seine politische Zukunft gegeben habe. Das sagte er am Nachmittag nach Beratungen seiner Partei in Berlin.
2: Merz steht nach den Wahlklatschen in Mecklenburg-Vorpommern, Berlin und vor zwei Wochen in Sachsen-Anhalt massiv unter Druck. Gut möglich, dass ihm die Union eine letzte Chance gibt, verlorenes Vertrauen zurückzugewinnen und die nötigen Reformen anzuschieben. Scheitert das Projekt, dürfte sein politisches Ende kaum noch zu verhindern sein. Merz taumelt gewaltig und die AfD reibt sich die Hände. Aus Berlin, David Riemer.
1: Nach dem Ausscheiden der CDU aus dem Landtag in Mecklenburg-Vorpommern ziehen mehrere Parteifunktionäre Konsequenzen. Spitzenkandidat Daniel Peters legte den Landesvorsitz nieder, auch Generalsekretärin Kathi Hoffmeister trat zurück. Kommissarisch soll Staatsminister Philipp Amthor die Landespartei führen. Die CDU war bei der Wahl auf 4,9% gekommen und hatte damit erstmals den Einzug in ein Landesparlament verpasst. Die EU hat nach dem Beginn von Russlands Krieg gegen die Ukraine Sanktionen gegen viele milliardenschwere Oligarchen verhängt. Nun erzwingen Mitgliedstaaten aber einen umstrittenen Rückzieher. Das Bündnis will die Strafmaßnahmen gegen zwei Milliardäre aufheben.
3: Mit ihrer Entscheidung beugt sich die EU dem Druck mehrerer Mitgliedstaaten, die nämlich drohten, Sanktionen gegen rund 3000 andere Russen nicht mehr zu verlängern, wenn die Sanktionen gegen Usmanow und Friedmann nicht aufgehoben werden. Die Slowakei und Frankreich forderten Reisefreiheit für Usmanow, Paris tat das, um zwei eigene Bürger aus der Haft in Aserbaidschan zu befreien, und Luxemburg forderte, dann dürfe auch Friedmann, einer der wichtigsten russischen Finanziers, nicht länger sanktioniert werden. An Bedenken gegen dieses Vorgehen fehlte es nicht, sagen Diplomaten. Aus Brüssel, Dieter Ebeling.
1: Nach den Rekordständen der vergangenen Woche haben die Spritpreise übers Wochenende nachgegeben. Im bundesweiten Tagesdurchschnitt des Sonntags kostete ein Liter Super E10 rund 2,28 Euro. Ein Liter Diesel knapp 2,45 Euro, wie der ADAC mitteilte. Angesichts der hohen Preise haben sich Bund und Länder auf einen neuen Tankrabatt von Anfang Oktober bis Ende Dezember geeinigt.
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1: Ich bin Tine Klimach.

0: CDU-Chef Friedrich Merz hat das Ausscheiden seiner Partei aus dem Landtag in Mecklenburg-Vorpommern als tiefe Zäsur bezeichnet. Es sei ein für die CDU in Deutschland dramatisches Ergebnis, dass man die 5%-Hürde nicht überwinden konnte.
1: Ich werde auch von meiner Seite aus sehr konkrete Vorschläge machen, wie wir das wieder erreichen, was wir mal waren und was wir leider nur noch in einigen Teilen des Landes sind, nämlich Volkspartei.
0: Merz stellte auch noch mal klar, dass er seine beiden Ämter, Kanzler und CDU-Chef, behalten und seinen Reformkurs fortsetzen will. Nach ihrem Wahlsieg in Berlin will die Linke, Grünen und SPD Sondierungsgespräche über eine gemeinsame Regierung anbieten. Spitzenkandidatin Elif Erhalb kündigte an, in möglichen Koalitionsverhandlungen die Vergesellschaftung großer Wohnungskonzerne gegen Entschädigung in den Mittelpunkt zu stellen. Die Linke war bei den Wahlen in Berlin mit 25,7% stärkste Kraft geworden. Rechnerisch möglich wäre auch ein Bündnis aus CDU, Grünen und SPD. Nach dem Rauswurf des TV-Senders CNN aus dem Weißen Haus eskaliert die Fehde zwischen US-Präsident Trump und mehreren US-Medien. Die vom Ausschluss betroffenen Medien CNN, Politico und MS Now ziehen vor Gericht, um ihre Plätze im Weißen Haus zurückzuerkämpfen.
2: Die verbannten Medien klagen gegen den Rauswurf. Sie sehen das Recht der Öffentlichkeit auf unabhängigen Journalismus unmittelbar bedroht. Die Regierung habe nicht zu entscheiden, worüber die Presse berichtet. Die anderen großen Networks sind solidarisch und verweigern die Begleitung Trumps im sogenannten Pressepool, mit dem die Medien Infos und Material zusammenlegen. Trump reist also ohne Begleitung zur UN-Generaldebatte nach New York. Er bezeichnet CNN und die anderen Medien als Müll, deren Fake News wie ein Krebs wuchere und die nationale Sicherheit bedrohe. Aus den USA, Tina Eck.
0: Zum Sport. FIFA-Präsident Infantino zeigt sich im großen Führungsmachtkampf erstmal gesprächsbereit für Reformen im Fußball-Weltverband. Der Schweizer äußerte in einem Brief an die Chefs der Mitgliedsverbände und die Mitglieder des FIFA-Councils, der der deutschen Presseagentur vorliegt, eine unabhängige Überprüfung der FIFA-Governance sowie Konsultationen über eine Stärkung der Entscheidungsprozesse anzustreben, inklusive der Rolle des Präsidenten.
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1: Ich bin Tine Klimach. Nach den CDU-Wahlpleiten in Mecklenburg-Vorpommern und in Berlin fordert CSU-Chef Markus Söder von der Union ein Ende von Personaldebatten.
2: Zum einen ist wichtig, dass die Union jetzt nicht zum Hühnerhaufen entwickelt und jeder durcheinander rennt, sondern dass wir geordnete Verfahren und Prozesse haben. Wir haben einen Bundeskanzler, wir haben eine Bundesregierung, wir haben Parteivorstände, wir haben Fraktionen. Das heißt, in den jeweiligen Verantwortlichkeiten einen Beitrag dazu leisten, dass Stabilität herrscht. Klären mit der SPD, vielleicht sogar relativ bald in einem Koalitionsausschuss, was ist jetzt tatsächlich von den ganzen Interviewäußerungen zu halten, wer ist auch die Nummer 1 bei der SPD, um dann einen Weg zu finden, da erfolgreich gemeinsam etwas zu bewegen.
1: Das sagte der Bayer

0: Der bayerische Ministerpräsident zum Auftakt der Klausur der CSU-Landtagsfraktion im oberfränkischen Kloster Banz. Die Bundesregierung drückt beim angestrebten Tankrabatt aufs Tempo und hat den Gesetzentwurf dazu auf den Weg gebracht. Er wurde nach Angaben einer Regierungssprecherin vom Kabinett beschlossen. Von Oktober bis Ende Dezember soll die Energiesteuer auf Diesel und Benzin gesenkt werden.
1: Die Preise an den Zapfsäulen haben sich übers Wochenende zwar etwas entspannt, die Rohölpreise sanken. Aber trotzdem, tanken ist aktuell sehr teuer. Mit dem Rabatt greift die Regierung zu einem erprobten Mittel. Wie schon im Mai und Juni soll der Liter Sprit so rund 17 Cent günstiger werden. Beim letzten Mal wurden die Preise gesenkt. Allerdings gaben die Mineralölkonzerne die Steuersenkung nicht komplett an Autofahrer weiter. Die Regierung plant daneben eine weitere, neue Maßnahme. Spätestens zum Jahreswechsel soll befristet ein Spritpreisdeckel kommen. Aus Berlin, Ursula Winkler.
0: Die unter dem Druck einzelner EU-Staaten geplante Aufhebung von Sanktionen gegen die beiden russischen Oligarchen Usmanow und Friedmann hat am Abend nicht wie geplant beschlossen werden können. Wie ein EU-Diplomat mitteilte, kam die erforderliche Einstimmigkeit in dem schriftlichen Entscheidungsverfahren nicht zustande. Nun sollen heute Morgen erneut die Botschafter der Mitgliedstaaten zu Beratungen zusammenkommen. Zum Sport. FIFA-Präsident Infantino geht im Machtkampf beim Fußball-Weltverband auf seine Kritiker zu. Die Strukturen sollen überdacht werden. In einem Brief an die Chefs der Mitgliedsverbände und die Mitglieder des FIFA-Councils hat er erstmals Gespräche über mögliche Reformen im Fußball-Weltverband angeboten. Der Brief liegt der deutschen Presseagentur vor. Infantino machte gleichzeitig aber klar, dass er die FIFA weiter anführen will.
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1: Ich bin Tine Klimach. Nach den schweren Wahlniederlagen der CDU hält Parteichef und Bundeskanzler Friedrich Merz an seinem Reformkurs fest. In den Führungsgremien habe es nach seinen Angaben keinerlei Personaldebatte über seine politische Zukunft gegeben. Zugleich bekannte sich Merz zur weiteren Zusammenarbeit mit der SPD. Das Ausscheiden der CDU aus dem Landtag in Mecklenburg-Vorpommern bezeichnete er als dramatisches und einmaliges Ergebnis. Über die Folgen der Wahlen soll demnächst auch das CDU-Präsidium bei einer Klausurtagung beraten. In New York beginnt heute die politisch wichtigste Woche des Jahres bei den Vereinten Nationen. Mit einer Rede von US-Präsident Trump startet die UN-Generaldebatte.
2: Trump will am Rande der Vollversammlung Vertreter der Golfstaaten treffen. Der eskalierende Iran-Krieg gefährdet Städte, US-Stützpunkte und wichtige Öl- und Schifffahrtswege in der Golfregion. Großbritannien, Frankreich und Kanada, die Palästina als Staat anerkennen, sprechen in New York über eine Zwei-Staaten-Lösung und Reden gibt es heute unter anderem von den Präsidenten aus der Türkei, Frankreich und dem britischen Premierminister Andy Burnham. Für Deutschland ist Außenminister Wadefuhl in New York dabei. Aus den USA, Tina Eck.
1: Immer mehr Menschen sind mit Bussen und Bahnen unterwegs. Knapp 6 Milliarden waren es im ersten Halbjahr.

0: Halbjahr, 2% mehr als im Vorjahr. Das hat das Statistische Bundesamt errechnet. Ein Plus, das auch am Deutschlandticket liegt.
1: Es läuft, zumindest im Nah- und Regionalverkehr. Allerdings im Fernverkehr, da gingen die Fahrgastzahlen zurück, vor allem bei der Bahn. Und das, sagen die Statistiker, liege vor allem an wetterbedingten Ausfällen oder Verspätungen. Im Moment kostet das Deutschlandticket gut 60 Euro im Monat. Doch angesichts der aktuellen horrenden Spritpreise fordern viele, das Ticket muss schnell wieder billiger werden. Claudia Wächter, Nachrichtenredaktion.
0: Persönliche Gegenstände der französischen Filmikone Brigitte Bardot haben bei einer Auktion in Paris ein überraschendes Ergebnis erzielt. Die Versteigerung von über 280 Gegenständen aus ihrem Besitz brachte über 950.000 Euro ein, wie das Auktionshaus Million mitteilte. Versteigert wurden unter anderem eine Schreibmaschine, auf der Bardot den zweiten Band ihrer Memoiren verfasste, Ballettschuhe, Porträts oder Plüschtiere. Brigitte Bardot war im Dezember im Alter von 91 Jahren gestorben.
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1: Ich bin Tine Klimach. Trotz des historischen Wahldebakels der CDU setzt Parteichef und Kanzler Friedrich Merz weiter auf den geplanten Reformkurs. Er hat ausgeschlossen, dass es in der CDU-Spitze eine Diskussion über seine politische Zukunft gegeben habe. Das sagte er am Nachmittag nach Beratungen seiner Partei in Berlin.
2: Merz steht nach den Wahlklatschen in Mecklenburg-Vorpommern, Berlin und vor 2 Wochen in Sachsen-Anhalt massiv unter Druck. Gut möglich, dass ihm die Union eine letzte Chance gibt, verlorenes Vertrauen zurückzugewinnen und die nötigen Reformen anzuschieben. Scheitert das Projekt, dürfte sein politisches Ende kaum noch zu verhindern sein. Merz taumelt gewaltig und die AfD reibt sich die Hände. Aus Berlin, David Riemer.
1: Nach dem Ausscheiden der CDU aus dem Landtag in Mecklenburg-Vorpommern ziehen mehrere Parteifunktionäre Konsequenzen. Spitzenkandidat Daniel Peters legte den Landesvorsitz nieder, auch Generalsekretärin Kathi Hoffmeister trat zurück. Kommissarisch soll Staatsminister Philipp Amthor die Landespartei führen. Die CDU war bei der Wahl auf 4,9% gekommen und hatte damit erstmals den Einzug in ein Landesparlament verpasst. Nach dem Rauswurf des TV-Senders CNN aus dem Weißen Haus eskaliert die Fehde zwischen US-Präsident Trump und mehreren US-Medien. Die vom Ausschluss betroffenen Medien CNN, Politico und MS Now ziehen vor Gericht, um ihre Plätze im Weißen Haus zurückzuerkämpfen.
3: Die verbannten Medien klagen gegen den Rauswurf. Sie sehen das Recht der Öffentlichkeit auf unabhängigen Journalismus unmittelbar bedroht. Die Regierung habe nicht zu entscheiden, worüber die Presse berichtet. Die anderen großen Networks sind solidarisch und verweigern die Begleitung Trumps im sogenannten Pressepool, mit dem die Medien Infos und Material zusammenlegen. Trump reist also ohne Begleitung zur UN-Generaldebatte nach New York. Er bezeichnet CNN und die anderen Medien als Müll, deren Fake News wie ein Krebs wuchere und die